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2: Ich bin Thomas Brock. Nach der Sturzflut im Grenzgebiet zwischen Nepal und China bergen Retter immer mehr Tote. Nach neuen Angaben der nepalesischen Polizei sind mindestens 389 Menschen ums Leben gekommen. Mehr als 1300 Menschen werden noch vermisst, darunter auch einige deutsche Touristen.
3: Die Bilder sind wie aus einem Katastrophenfilm. Die ganze Region liegt unter dickem Schlamm. Dörfer und Infrastruktur sind zerstört. Erste Untersuchungen deuten auf einen gewaltigen Abbruch von Eis und Felsen hin. Dadurch könnte sich ein Fluss aufgestaut haben. Als die Blockade brach, wurden enorme Wassermassen freigesetzt. Die Armee hat derweil damit begonnen, hunderte Überlebende auszufliegen, darunter auch Ausländer. Auch der Dalai Lama zeigte sich heute bestürzt. Das Oberhaupt des tibetischen Buddhismus sprach allen Betroffenen sein Mitgefühl aus. Aus Bangkok, Carola Frenzen.
2: Die Fraktionen von Union und SPD schließen Änderungen am Rentenkonzept der Koalition nicht aus. Kein Gesetz gehe so aus dem Bundestag, wie es hineinkomme, sagte Unionsfraktionschef Frei bei einer gemeinsamen Klausurtagung in Münster.
4: Der Koalition stehen turbulente Wochen bevor. Die drei Landtagswahlen könnten CDU und SPD durchrütteln. Parallel dazu will die Regierung ihr Reformpaket umsetzen und hier gibt es noch Streitpunkte, vor allem bei der Rente mit 63. Die soll abgeschafft werden, doch daran gibt es intern Kritik. Es könnte auf Ausnahmen hinauslaufen für alle, die nicht in der Lage sind, länger als 45 Jahre zu arbeiten, wegen des harten Jobs oder der Gesundheit. Das Treffen in Münster soll die Fraktionen zusammenschweißen und Vertrauen schaffen, damit die Regierung stabil bleibt. Thomas Bremser, Redaktion.
2: Bei einer Gewalttat an einer Schule in Gosen-Neuzittau in Brandenburg sind eine Frau und ein Mann getötet worden. Ein Verdächtiger wurde vorläufig festgenommen. Die getötete Frau soll seine Ex-Freundin gewesen sein. Zunächst gab es Gerüchte um eine Amoktat an der Schule, was sich aber nicht bestätigte. Der SC Freiburg ist souverän in die Ligaphase der Fußball-Conference-League eingezogen. Die Freiburger setzten sich im Playoff-Rückspiel gegen den FC Motherwell mit 4:1 durch. Schon das Hinspiel in Schottland hatte der SC mit 3:1 gewonnen.
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1: Ich bin Thomas Brockt. Bei der katastrophalen Sturzflut in der Gebirgsregion zwischen Nepal und China sind laut jüngsten Angaben der nepalesischen Polizei 389 Menschen ums Leben gekommen. Zuletzt war von 359 Toten allein in Nepal die Rede. China hat bisher 3 Tote bestätigt. Dort hatte die Flut unter anderem einen Grenzübergang schwer getroffen. Hunderte Menschen werden noch vermisst. Auch deutsche Touristen sind darunter. Der Absturz einer Germanwings-Maschine in den Alpen mit 150 Toten ist auch nach mehr als 10 Jahren juristisch noch nicht abgeschlossen. Vor Gericht wird heute in Braunschweig in einem neuen Verfahren um zusätzlichen Schadenersatz gestritten. Hinterbliebene fordern bis zu 110.000 Euro vom Staat.
2: Der Co-Pilot hat die Maschine damals bewusst zum Absturz gebracht. Zu diesem Ergebnis kommen die offiziellen Untersuchungen. Ein Arzt hatte 2 Wochen vorher eine mögliche Psychose festgestellt. Die Lufthansa zahlte den Hinterbliebenen mehrere 10.000 Euro. Einige fordern noch Geld vom Staat. Denn der ist verantwortlich für die flugmedizinischen Untersuchungen der Crew. Die hätte der Co-Pilot gar nicht bestehen dürfen, sagen die Kläger. Thomas Bremser, Redaktion.
1: Die UEFA bereitet im Streit um einen gescheiterten WM-Investorendeal ein Strafverfahren gegen FIFA-Präsident Infantino vor. Der Europäische Fußballverband verlangt dafür von der FIFA und beteiligten Finanzinstituten die Herausgabe von Dokumenten. Das geht aus einem Schreiben an ein Gericht im US-Bundesstaat Florida hervor.
3: Damit eskaliert der Machtkampf zwischen dem Europäischen Fußballverband und dem FIFA-Boss. Verdacht auf untreue Geschäftsbesorgung, so der Vorwurf gegen Infantino, den der UEFA-Präsident den europäischen Verbänden heute in Monaco im Detail erläutert hat. Was nichts anderes bedeutet als, jetzt soll Infantino auf juristischem Weg gestürzt werden. Wenn er verurteilt würde, könnte ihn das laut UEFA sogar ins Gefängnis bringen. Thomas Thonfeld, Sportredaktion.
1: Der FC Bayern München trifft in der Fußball-Champions-League-Gruppenphase daheim unter anderem auf den diesjährigen Finalisten Arsenal London. Das ergab die Auslosung in Monaco. Auswärts warten auf den FCB auch Atletico Madrid und Manchester United. Borussia Dortmund trifft auf Inter Mailand und ebenfalls auf Arsenal. RB Leipzig bekam schwierige Gegner in Real Madrid und Manchester City sowie Manchester United zugelost. Der VfB Stuttgart trifft unter anderem auf Inter Mailand, Atletico Madrid und Galatasaray Istanbul.
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1: Ich bin Thomas Brockt. Nach der Sturzflut im Grenzgebiet zwischen Nepal und China bergen Retter immer mehr Tote. Nach neuen Angaben der nepalesischen Polizei sind mindestens 389 Menschen ums Leben gekommen. Mehr als 1300 Menschen werden noch vermisst, darunter auch einige deutsche Touristen.
2: Die Bilder sind wie aus einem Katastrophenfilm. Die ganze Region liegt unter dickem Schlamm. Dörfer und Infrastruktur sind zerstört. Erste Untersuchungen deuten auf einen gewaltigen Abbruch von Eis und Felsen hin. Dadurch könnte sich ein Fluss aufgestaut haben. Als die Blockade brach, wurden enorme Wassermassen freigesetzt. Die Armee hat derweil damit begonnen, hunderte Überlebende auszufliegen, darunter auch Ausländer. Aus Bangkok, Carola Frenzen.
1: Mehr als 10 Jahre nach dem Absturz einer Germanwings-Maschine in den Alpen beginnt heute in Braunschweig ein neuer Prozess um zusätzliches Schmerzensgeld. Hinterbliebene fordern bis zu 110.000 Euro vom Staat. Im März 2015 war eine Germanwings-Maschine auf dem Weg von Barcelona nach Düsseldorf in den französischen Alpen abgestürzt. 150 Menschen kamen ums Leben. Ermittlungen ergaben, dass der damalige Co-Pilot das Flugzeug absichtlich gegen einen Berg gesteuert hatte. Nach Überzeugung der Kläger ist die Flugtauglichkeit des Co-Piloten damals nicht ausreichend überwacht worden. Die Auslosung der Ligaphase der Fußball Champions League hat den deutschen Clubs überwiegend machbare Aufgaben beschert. Nur für RB Leipzig kommt es hart. Der BVB muss lange Reisen machen.
3: Für Borussia Dortmund stehen dabei Reisen ins mehr als 4000 Kilometer entfernte Baku in Aserbaidschan zu Sabah FK und zum Vorjahresüberraschungsteam aus Norwegen Bodø Glimt an. Auf Bayern München wartet ein Auswärtsspiel bei Atletico Madrid an jenem Ort, wo auch das Endspiel stattfinden wird. Auf dem Weg dorthin dürfte der englische Meister FC Arsenal in der Ligaphase der stärkste Gegner sein. Reihenweise attraktive Gegner erhielt RB Leipzig. Neben dem Gastspiel bei Real Madrid geht es auch zu Manchester United und der VfB Stuttgart bekommt es unter anderem mit Galatasaray Istanbul zu tun. Dirk Zeitler, Nachrichtenredaktion.
1: Der SC Freiburg ist souverän in die Ligaphase der Fußball-Conference League eingezogen. Die Freiburger setzten sich im Playoff-Rückspiel gegen den FC Motherwell mit 4:1 durch. Schon das Hinspiel in Schottland hatte der SC mit 3:1 gewonnen.
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1: Ich bin Diana Kramer. Bei der katastrophalen Sturzflut in der Gebirgsregion zwischen Nepal und China sind nach jüngsten Angaben der nepalesischen Polizei mehr als 470 Menschen ums Leben gekommen. Mehr als 1500 wurden gerettet, darunter viele Verletzte. Es können auch Tage dauern, um ein klares Bild vom Ausmaß der Katastrophe zu bekommen, heißt es. Es wird vermutet, dass auch die Zahl der Opfer noch steigen wird. Mehr als 1400 Menschen gelten weiterhin als vermisst. Der Absturz einer Germanwings-Maschine in den Alpen mit 150 Toten ist auch nach mehr als 10 Jahren juristisch noch nicht abgeschlossen. Ab heute wird in Braunschweig in einem neuen Verfahren um zusätzlichen Schadenersatz gestritten. Hinterbliebene fordern bis zu 110.000 Euro vom Staat.
2: Der Co-Pilot hat die Maschine damals bewusst zum Absturz gebracht. Zu diesem Ergebnis kommen die offiziellen Untersuchungen. Ein Arzt hatte 2 Wochen vorher eine mögliche Psychose festgestellt. Die Lufthansa zahlte den Hinterbliebenen mehrere 10.000 Euro. Einige fordern noch Geld vom Staat. Denn der ist verantwortlich für die flugmedizinischen Untersuchungen der Crew. Die hätte der Co-Pilot gar nicht bestehen dürfen, sagen die Kläger. Ob das Gericht das auch so sieht, ist aber unklar. Es könnte die Klage auch zurückweisen. Thomas Bremser, Redaktion.
1: Die Grünen fordern die Bundesregierung angesichts der niedrigen Füllstände der Gasspeicher zum Handeln auf. Die Regierung müsse jetzt einen Gipfel zur Versorgungssicherheit mit Gas machen, sagte der Energiepolitiker Michael Kellner. Es sei frustrierend, schon wieder über leere Gasspeicher sprechen zu müssen, aber die Lage sei ernst. Die Füllstände der Gasspeicher lägen nur bei 52% und es sei unklar, wieso die Speicherziele erreicht werden sollten, sagte er. Damit zum Sport. Heute Abend startet die Bundesliga. Meister Bayern München eröffnet mit einem Heimspiel gegen den VfB Stuttgart die 64. Saison.
3: Mit 16 Punkten Vorsprung sicherten sich die Bayern in der letzten Saison den Titel. Und die große Frage ist natürlich, kann sie ein Team stoppen und die Liga zumindest ganz oben etwas spannender machen? Vize Dortmund, der sich gut verstärkt hat, Leipzig oder vielleicht auch der erste Gegner der Bayern aus Stuttgart? 14 Auftaktspiele in Serie haben die Münchner nicht verloren bei 12 Siegen. Thomas Thonfeld, Sportredaktion.
1: Anstoß in München ist heute um 20.30 Uhr.
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4: Der Himmel zeigt sich heute Morgen eher so ein bisschen bedeckter. Vor allem heute Morgen sind einige Wolken am Start. Da kann es zwischendurch auch noch mal so ein ganz bisschen regnen. Am Vormittag lockert es mal kurz auf, da gibt es die Sonne zu sehen. Nachmittags wird es dann sehr ungemütlich, also es regnet. Es sind da teilweise auch kräftige Gewitter angesagt. Das heute bei Top-Temperaturen von 23 Grad. Und Richtung Abend beruhigt sich das Ganze wieder. Da wird es ein bisschen freundlicher, da ist es meist trocken bei Temperaturen um die 18 Grad. Morgen wechseln sich dann Sonne und Wolken ab. Am Vormittag kann es kurz mal regnen. Temperaturen, die steigen dann morgen auf bis zu 22 Grad. Sonntag sieht es ähnlich aus. Vormittags gibt es richtig viel Sonne. Nachmittags ist es ein bisschen bedeckter. Auch da bei Temperaturen so um die 23 Grad. Und aktuell ist es auch richtig mild da draußen. 19 Grad messen wir hier bei uns in Osnabrück. Bei euch in Fürstenau-Hasberg und Melle, da sind es auch 19 Grad.
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4: Auf der B51, B68 zwischen Osnabrück-Lahne und Germhütte. Da gibt es jetzt am Wochenende nochmal wieder eine Vollsperrung. Ihr kennt es schon, in Richtung Osnabrück ist die Strecke zwischen Milchhofbrücke und B68 von heute Morgen ab 9 Uhr circa bis Montagabend dicht. Grund sind da nämlich Arbeiten an Fahrbahnbelag und Markierung. Eine Umleitung gibt es da aber für euch. Am Montagmorgen kann es vor allem im Berufsverkehr noch mal ein bisschen länger dauern. Vielleicht das schon mal im Hinterkopf haben. Dann wird geblitzt im Landkreis heute in und um Hasbergen. Und wenn ihr jetzt noch oder schon Verkehrsmeldungen für uns habt, gerne einfach mal Bescheid geben bei uns. 0541 750 400 oder ihr schickt uns eine WhatsApp, dann bitte an 0157 88 533 187. Ich wünsche euch eine gute und vor allem sichere Fahrt. Kommt gut an.
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4: Jo, heute geht's los mit der ersten Fußball-Bundesliga. Aber nicht nur da rollt der Ball wieder, sondern heute Abend rollt der Ball auch in Bochum. Ne? Lila Weiß macht sich auf den Weg ins Ruhrgebiet. Der VfL reist zum VfL Bochum. Und nach 2 Niederlagen zum Saisonstart soll natürlich, wir hoffen alle, der Knoten endlich platzen. Drittes Spiel, neue Chance auf die ersten Punkte in der zweiten Bundesliga. Anpfiff ist um 18.30 Uhr heute Abend. Da gucken wir gleich in Was liegt an, nochmal ein bisschen genauer drauf aufs Spiel. Ich bin Verena Morris, euch einen schönen Freitag. Fuck.

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1: Heute und morgen ist wieder Kulturnacht. Hier bei uns in Osnabrück. 2 Tage lang gibt es in der ganzen Stadt Musik, Kunst, Literatur, jede Menge Gelegenheit, ja einfach irgendwie mal was Neues zu entdecken. Ne? Und das Ganze unter dem Motto Nature, Culture, Future. Mit mehr als 100 Veranstaltungen an rund 60 Orten. Ein Highlight wartet auf dem Marktplatz auf euch. Da wird es nämlich grün, musikalisch ziemlich spektakulär, so viel kann ich schon mal verraten. Bei einem Konzert heißt es nämlich, ihr seid der Strom, also die Band lässt euch das Publikum mit Muskelkraft den Strom fürs Konzert erzeugen. Also Lieblingsmenschen einpacken, losziehen und Osnabrück mal von seiner kulturellen Seite erleben. Die Kulturnacht, die läuft heute und morgen ab 18 Uhr. Dann wird heute hier bei uns in Osnabrück das Bürgerschützenfest eröffnet. Los geht's ganz traditionell im Rathaus über Bürgermeisterin Katharina Pötter. Die überreicht die historische Schützenkette an die amtierende Majestät der Bürgerschützen, und zwar von 1828. Die Eröffnung ist heute um 17 Uhr im Friedenssaal im Rathaus. Und für den VfL Osnabrück geht's heute nach Bochum. Um 6:30 ist Anpfiff da im Ruhrstadion. Der Saisonstart war für die Osnabrücker bisher eher so Kategorie, da geht auf jeden Fall noch was. Ne? Gegen Heidenheim gab es ein 3-4, gegen Magdeburg ein 0-3. Bochum dagegen ist jetzt mit 2 Siegen in die Saison gestartet, aber es ist ja noch alles möglich. Ne? Kann ja alles passieren heute Abend. Also da kann die Tabelle noch so schön aussehen. Auf dem Platz werden die Karten jedes Mal neu gemischt. Und vielleicht hilft dir auch so ein bisschen Rückenwind jetzt aus dem Testspiel gegen Bersenbrück. Das hat der VfL ja mit 4-0 gewonnen. Jetzt zählt aber wieder alles in der Liga. Die Osnabrücker Fans sind jedenfalls am Start. Der Gästeblock, der ist ausverkauft und hoffentlich gibt es für den VfL am Ende jetzt nicht nur Currywurst und Ruhrpott-Atmosphäre, sondern auch die ersten Punkte. Da drücken wir auf jeden Fall ganz fest die Daumen. 6:12 haben wir es. OS Radio 104,8 ist hier am Freitag. Schönen guten Morgen.

Coldplay mit Magic. Vielleicht zaubert der VfL Osnabrück heute Abend ja auch in Bochum. 22 Minuten nach 6 haben wir es am Freitagmorgen. OS Radio 104,8 ist hier. Denn heute Abend heißt es für den VfL Osnabrück, bitte einmal Punkte aufladen. Ne? Nach 2 Spielen ist das Konto nämlich noch leer. In Bochum soll sich das jetzt ändern. Anpfiff ist heute Abend um 18.30 Uhr. Und vielleicht stehen da ja auch gleich 2 Neuzugänge auf dem Platz, geben da ihr Debüt. Denn unter anderem ist ja ganz neu dabei aus Heidenheim ausgeliehen Adrian Beck. Alle Einzelheiten zum Spiel heute Abend und weitere Nachrichten hier aus der Region, aus Stadt und Landkreis gibt's in 8 Minuten um 6:30. Schönen Freitag.

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1: Mit Hinak Gramm, Spatenstich für Familienzentrum in Osnabrück-Eversburg und VfL Osnabrück will in Bochum die ersten Punkte holen. Im Osnabrücker Stadtteil Eversburg ist der Startschuss für den Bau eines neuen Dienstleistungszentrums für Familien gefallen. In dem Gebäude sollen in Zukunft eine Kindertagesstätte, der Regionaldienst West sowie der Familientreff West zusammenarbeiten können. Familienbegleiterinnen sollen außerdem beratend zur Seite stehen. Ziel ist es, dass Kinder und Jugendliche mit ihren Familien schneller und unkomplizierter Unterstützung bekommen. Der offizielle Spatenstich wurde schon gestern gesetzt. Um Kinder und wie man deren Rechte besser schützen kann, ging es auch auf einer Fachtagung des Landkreises. Dort haben 60 Fachkräfte aus Kindertagesstätten und dem Familienservicebüro mit einem Kinderrechtsexperten diskutiert, welche Bedeutung der Schutz und die Förderung von Kindern haben. In einem Workshop ging es außerdem um Konzepte zu Gewaltschutz und die Frage, wie Kindertagesstätten zu sicheren Orten für Kinder werden. Der Landkreis sagt, er wolle mit solchen Veranstaltungen auch die Zusammenarbeit zwischen Fachkräften und Einrichtungen stärken. Unter dem Motto Nature, Culture, Future beginnt heute die 23. Kulturnacht in der Region Osnabrück. Zum ersten Mal sind mit Angeboten in Kalkriese, Bramsche und Georgsmarienhütte auch Attraktionen aus dem Landkreis Osnabrück mit dabei. Anke Bramlage, Leiterin des Projektbüros im Fachbereich Kultur, sagt, ein Großteil der Kulturnacht sei aber auch in diesem Jahr wieder im Stadtzentrum von Osnabrück zu sehen.
2: Der Marktplatz in Osnabrück vor dem Rathaus wird in ein ganz besonderes Ambiente getaucht. Wir greifen das Thema des diesjährigen Kulturextras auf, Nature, Culture, Future. Und die Besucherinnen und Besucher können dort eine bunte Lasershow, eine schöne grüne Oase vorfinden und ein vielfältiges Angebot von ganz, ganz unterschiedlichen Programmpunkten erleben.
1: Die 23. Kulturnacht geht wieder über 2 Tage und endet morgen. In der 2. Fußball-Bundesliga will der VfL Osnabrück heute Abend gegen den VfL Bochum die ersten Punkte der Saison einfahren. Nach 2 Spieltagen mit 2 Niederlagen stehen die Osnabrücker noch ohne Punkte auf dem letzten Tabellenplatz. Anstoß der Partie in Bochum ist um 18.30 Uhr. Auf dem Platz könnten 2 Neuzugänge ihre Premiere im lila-weißen Trikot feiern. Ex-Freiburger Daniel Kofi Kiré und der aus Heidenheim ausgeliehene Mittelfeldspieler Adrian Beck warten beide noch auf ihre ersten Einsätze für den VfL.
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3: Ja, der Tag startet heute eher grau und bedeckt, also viele Wolken sind am Start. Zwischendurch kann es jetzt am Morgen noch mal so ein ganz bisschen regnen, wird Richtung Vormittag besser, da lockert es etwas auf. Da gibt es auch noch mal so ein bisschen die Sonne zu sehen. Das alles heute bei Top-Temperaturen von 23 Grad und dann wird es gegen Nachmittag sehr ungemütlich. Also da müssen wir mit Regen rechnen, da kann es teilweise auch kräftige Gewitter geben. Am Abend beruhigt sich das Ganze wieder, da ist es dann meist trocken bei Temperaturen um die 18 Grad. Morgen am Samstag starten wir auch erstmal mit einigen Wolken in den neuen Tag und ins Wochenende. Zwischendurch müssen wir mit Regen rechnen, also Regenschirm dabei haben, falls ihr morgen Vormittag auf den Markt geht. 22 Grad gibt es da morgen aufs Thermometer, wird am Nachmittag dann besser, da wechseln sich Sonne und Wolken ab und der Sonntag sieht eigentlich recht freundlich aus. Vormittags gibt es auch sehr häufig die Sonne zu sehen. Nachmittags ist es ein bisschen bewölkter bei Temperaturen um die 23 Grad. 19 Grad messen wir aktuell hier bei uns in Osnabrück, also richtig mild da draußen. In Bersenbrück, Bad Essen und Landorf, da sind es auch 19 Grad.
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3: Auf der B51, B68 zwischen Osnabrück-Nahne und Georgsmarienhütte gibt es jetzt am Wochenende nochmal eine Vollsperrung. In Richtung Osnabrück ist die Strecke zwischen Milchhofbrücke und B68 ab heute Morgen, so circa 9 Uhr, bis Montagabend dicht. Da sind nämlich Arbeiten an Fahrbahnbelag und Markierung nötig. Da gibt es dann aber eine Umleitung für euch. Am Montagmorgen kann es aber vor allem im Berufsverkehr noch so ein bisschen länger dauern. Vielleicht das schon mal im Hinterkopf behalten. Dann wird geblitzt im Landkreis heute in und um Haßbergen. Und wenn ihr jetzt schon unterwegs seid auf dem Weg zur Arbeit, euch da irgendwie schon was aufgefallen ist an Verkehrsmeldungen, ihr könnt es uns sehr gerne einfach mal mitteilen. Ruft uns an 0541 750 400 oder schickt eine WhatsApp an 0157 88 533 187. Ich wünsche euch eine gute und vor allem sichere Fahrt.
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3: Kurz nach 6:30 haben wir es. Da haben wir noch direkt gute Laune. Das Wochenende ist zum Greifen nah, steht vor der Tür. Und die Bundesliga ist zurück. Ne? Die Bayern sind wieder großer Favorit. Aber wer kann den Rekordmeister diesmal ärgern? Und Wer könnte im Abstiegskampf zittern? Thomas Thunfeld hat außerdem auch noch einen Überraschungskandidaten im Blick. Wer es ist, das verrät er uns gleich hier in Startklar um kurz vor 7. Ich bin Verena Morris.

0: 6:43 Uhr am Freitag. OS Radio 104,8 ist hier und endlich geht sie wieder los. Ne? Die Bundesliga heute Abend eröffnet Meister Bayern München die neue Saison und zwar mit einem Heimspiel gegen den VfB Stuttgart. Am Mittwoch ist er ja dann zu Gast hier bei uns, ne? An der Bremer Brücke. Anpfiff ist heute Abend um 20.30 Uhr zu sehen. Gibt es die Partie übrigens bei Sat.1 und Sky. Die Bayern, die gehen auch diesmal als großer Favorit ins Rennen und die spannende Frage ist, schafft es diesmal jemand, den Rekordmeister vom Thron zu stoßen? Darüber spreche ich jetzt mit meinem Kollegen Thomas Thonfeld. Thomas, die Frage, die die Fans sicher am meisten bewegt, ne, heißt, wer wird Meister bzw. kann jemand die Bayern stoppen?
1: Also die Bayern-Jäger sind eigentlich wieder die üblichen, die Münchner ja vergangene Saison mit 16 Punkten und mehr abgehängt haben. Also Vizemeister Dortmund, Leipzig oder auch Stuttgart, vielleicht Leverkusen. Aber nachdem die Münchner ja vergangenes Wochenende den Supercup in Dortmund auch schon wieder gewonnen haben, deutet zumindest wenig darauf hin, dass es am Ende der neuen Saison einen anderen Meister als Bayern gibt. Aber an den Doublesieg der Leverkusener vor 2 Jahren hätte vorher ja auch kaum einer geglaubt.
0: Das stimmt. Also wir hoffen, es wird nicht ganz so langweilig. Für wen kann es eng werden? Also wer spielt da gegen den Abstieg?
1: Also traditionell wird es sicher für die Aufsteiger schwer, Paderborn, Elversberg und Schalke, wobei die im Unterschied zu den beiden kleineren Clubs ja bei jedem Heimspiel über 60.000 Fans im Rücken haben. Und ansonsten dürfte es noch für die schwer werden, die auch vergangene Saison eher in der zweiten Tabellenhälfte standen. Also Bremen, Köln, HSV, Union Berlin, bei Gladbach würde ich mal abwarten.
0: Wer hat denn für dich jetzt so das Potenzial zu überraschen?
1: Ja, nach den Eindrücken der Vorbereitung würde ich tatsächlich sagen, Gladbach, auch wenn die mit Reiz und Elvedi 2 Stützen verloren haben, aber sie scheinen sich gut verstärkt zu haben. Der lange verletzte Kleindienst ist auch zurück und die Vorbereitung inklusive Pokal, die könnte darauf hindeuten, dass sie zumindest nichts mit dem Abstieg zu tun haben. Aber wer weiß, vielleicht überrascht uns auch am Ende alle noch Elversberg.
0: Also, die Bundesliga ist zurück und damit auch die große Frage, wer kann die Bayern in dieser Saison ärgern und stoppen? Thomas Thonfeld hat auf die Titelkandidaten, mögliche Abstiegskämpfer und die Teams mit Überraschungspotenzial geschaut. Wir sind also gespannt, freuen uns auf heute Abend. Da spielt der FC Bayern München gegen den VfB Stuttgart. Anpfiff ist um 20.30 Uhr. Thomas, vielen Dank.
1: Ja, gerne.

Ihr hört OS Radio 104,8 am Freitag und es könnte ein exzellenter Fußballabend werden, denn heute Abend spielt der VfL Osnabrück gegen den VfL Bochum. Anpfiff ist um 18.30 Uhr, danach geht es einfach direkt mal weiter. Ihr könnt direkt sitzen bleiben auf dem Sofa oder wo auch immer ihr euch das Spiel angucken werdet, denn die 64. Bundesliga-Saison, die startet heute auch mit den Bayern gegen den VfB Stuttgart. Alle Einzelheiten dazu und weitere Nachrichten aus Deutschland und der Welt dann gleich in 8 Minuten um 7 bei uns.

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2: Ich bin Diana Kramer. Die Grünen fordern die Bundesregierung angesichts der niedrigen Füllstände der Gasspeicher zum Handeln auf. Die Regierung müsse jetzt einen Krisengipfel zur Versorgungssicherheit einberufen, sagte der Energiepolitiker Michael Kellner.
3: Die Grünen unterstützen damit einen Antrag der Linken für eine Sondersitzung des Bundestagsausschusses für Wirtschaft und Energie. Die Lage sei ernst, da die Füllstände der Gasspeicher bei nur 52% lägen. Ohne schnelle Lösungen werde der Winter teuer für Industrie und Haushalte. Das Wirtschaftsministerium dagegen betont, dass im kommenden Winter keine Gasmangellage zu erwarten ist. Entscheidend sei nicht nur der Speicherfüllstand, sondern zum Beispiel auch laufende Pipeline- und Flüssigerdgasimporte. Fiona Reinhardt, Nachrichtenredaktion.
2: Nach der verheerenden Sturzflut im Himalaya-Gebirge zwischen China und Nepal müssen die Rettungskräfte in den kommenden Tagen mit weiteren Regenfällen rechnen. In der Region werden immer noch mehr als 1.400 Menschen vermisst. Darunter sind auch viele Touristen. Die Behörden bestätigten bisher über 470 Todesopfer.
4: Neben den Regenfällen sind die Behörden in China außerdem über einen See besorgt, der sich nach der Sturzflut neu angestaut hatte. Sollte dieser brechen, könnte eine weitere Sturzflut die Arbeiten der Rettungskräfte beeinträchtigen. In Nepal suchen die Behörden weiter nach Vermissten. Die Lage der Deutschen ist noch unklar. Zudem sagte die Polizei, dass es mitunter schwierig sei, die Leichen zu identifizieren, denn die Flut hatte ihre Körper stark beeinträchtigt. Aus Peking, Johannes Neudecker.
2: Die Fraktionsspitzen von Union und SPD beenden heute ihre zweitägige Klausurtagung in Münster, bei der sie ihre Arbeit der nächsten Monate vorbereiten. Im Mittelpunkt steht das vor der Sommerpause im Koalitionsausschuss beschlossene Reformpaket zum Umbau der Sozialsysteme. Damit zum Fußball. Der FC Bayern und der VfB Stuttgart eröffnen heute die 64. Bundesliga-Saison. Die neue Spielzeit beginnt damit praktisch, wie die letzte aufgehört hat. Vor 3 Monaten besiegten die Bayern im DFB-Pokalfinale in Berlin die Stuttgarter mit 3:0. Anstoß in München ist heute um 20.30 Uhr. Und der SC Freiburg ist souverän in die Ligaphase der Conference League eingezogen. Die Freiburger setzten sich im Playoff-Rückspiel gegen den FC Motherwell mit 4:1 durch. Schon das Hinspiel in Schottland hatte der SC mit 3:1 gewonnen.
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5: Grau und bedeckt ist es heute überwiegend in Stadt und Landkreis, vor allem jetzt am Morgen. Da kann es zwischendurch auch noch mal so ein ganz bisschen regnen, wird aber im Laufe des Vormittags etwas freundlicher, da lockert es auf. Da gibt es dann auch noch mal Sonne zu sehen. Das alles heute bei Top-Temperaturen von 23 Grad. Und am Nachmittag wird es dann etwas ungemütlicher. Also vor allem dann ist eine Unwettergefahr angesagt. Durch kräftige Gewitter, da kann es auch noch mal regnen, beruhigt sich am Abend dann aber so ein bisschen. Zum Abend hin wird es etwas freundlicher, meist auch trocken, das dann bei Temperaturen um die 18 Grad. Morgen wechseln sich Sonne und Wolken ab, vormittags kann es mal ganz kurz regnen, sonst ist es den ganzen Tag bis zum Abend zumindest trocken morgen, das dann bei Temperaturen um die 22 Grad. Am Sonntag bekommen wir maximal 23 Grad aufs Thermometer, vormittags sieht es sehr gut aus mit viel Sonne, nachmittags kommen dann so ein paar Wolken dazu und Wind ist dann auch angesagt die nächsten Tage. 19 Grad messen wir aktuell hier bei uns in Osnabrück, also richtig mild draußen in Neunkirchenrulle und Bad Iburg. Da sind es auch 19 Grad.
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5: Auf der B51, B68 zwischen Osnabrück-Nahne und Georgsmarienhütte gibt es jetzt am Wochenende nochmal eine Vollsperrung. In Richtung Osnabrück ist die Strecke zwischen Milchhofbrücke und B68 ab heute Morgen etwa 9 Uhr bis Montagabend dicht. Eine Umleitung gibt es da aber für euch, die ist ausgeschildert. Und am Montagmorgen kann es vor allem im Berufsverkehr etwas länger dauern. Geblitzt wird auch heute in und um Haßbergen. Und wenn ihr jetzt gerade schon im Auto unterwegs seid, euch da irgendwie schon was aufgefallen ist an Verkehrsmeldungen, könnt es uns sehr gerne sagen. Entweder ruft ihr uns an 0541 750 400 oder ihr schickt uns eine WhatsApp an 0157 88 533 187. Ich wünsche euch eine gute und vor allem sichere Fahrt.
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5: Eine Dino-Dame auf Wohnungssuche. Ja, ich gebe zu, das klingt erstmal so ungewöhnlich, aber genau das ist bei Elise passiert. Die lebensgroße Dinosaurierfigur aus dem Interavita-Park in Bad Essen, die bekommt jetzt nämlich ein neues Zuhause. Nach ganz, ganz vielen Bewerbungen steht jetzt fest, wohin sie zieht, was da auch so für sie geplant ist. Und die ganze Dino-Geschichte, die gibt's gleich bei uns in der nächsten halben Stunde um 7:15. Da könnt ihr euch auf einiges gefasst machen. Ich bin Verena Morris. Ich wünsche euch einen schönen guten Morgen. Jetzt mit Milky Chance und Colorado.

0: 10 nach 7 am Freitag. OS Radio 104,8 ist hier. Und stellt euch mal vor, ihr müsst plötzlich umziehen und seid ja, dabei knapp 10 Meter groß, wiegt mehrere Tonnen. So ähnlich geht's gerade Dinosaurier-Dame Elise. Die steht bisher im Terravita-Park in Bad Essen, braucht aber ein neues Zuhause. Der Grund, die lebensgroße Dino-Figur, die entspricht inzwischen nicht mehr dem aktuellen Stand der Forschung. Also hat Terravita kurzerhand einfach mal eine Dino-Wohnungsanzeige aufgegeben per Instagram. Und die Suche nach einem neuen Zuhause, ja, was soll ich sagen, die ist richtig durch die Decke gegangen. Jetzt steht fest, Elise zieht nach Lutten im Landkreis Vechta. Dort soll sie künftig Teil eines geplanten CO2-neutralen Quartiers der Borgerding und Hesebau GmbH werden. Aber mal ehrlich, ne? Ich glaube, die Frage stellt ihr euch vielleicht auch gerade, warum bewirbt man sich eigentlich dafür, einen riesigen Dinosaurier auf seinem Gelände stehen zu haben? Genau das haben wir Geschäftsführer Michael Hese gefragt.
1: Ich fand es sehr spannend und sehr interessant, als ich das gelesen habe. Da habe ich gedacht, okay, eigentlich ganz cool. Könnte das irgendwas für uns sein? Und dann haben wir so ein bisschen gebrainstormt hier im Unternehmen und kamen dann auf die Idee, das wäre eigentlich perfekt für unser Quartier in Lutten, weil wir dort ein CO2-neutrales Quartier bauen mit einer Feuerwehr, mit einer Kita und da den Aspekt von Klimawandel mit drin haben und was für die eventuell anstehende Kita Kindern geben wollen, haben wir gedacht, das wäre perfekt eigentlich dafür.
0: Ja, für Elise geht es also von Bad Essen nach Lutten und dort soll sie ziemlich prominent stehen in der Nähe einer Kita und weiterhin frei zugänglich für alle sein. Die Bewerbung, die hat sich also gelohnt und als dann tatsächlich die Zusage kam, da war die Freude natürlich entsprechend groß. Wie sich dieser Moment angefühlt hat, erzählt Michael Hese.
1: Also ich habe mich sehr gefreut. Ich weiß noch ganz genau, ich stand hier vor dem Büro. Das war ein Dienstagnachmittag. Da hatte ich einen Anruf bekommen aus Bad Essen. Da wurde mir dann gesagt, dass wir erstmal auf der, ich sag mal, Shortlist sind. Ja, und dann wollten die nochmal prüfen, wie groß dann das Interesse wirklich ist, weil natürlich auch sich viele aus Jux und Dollerei, denke ich mal, da beworben haben. Und dann habe ich gesagt, das ist für uns schon sehr, sehr interessant und wir nehmen das auch sehr ernst. Und dann am Freitag wurde ich dann angerufen und dann wurde mir mitgeteilt, dass wir ausgesucht wurden. Und da habe ich mich sehr gefreut tatsächlich. Ich habe dann auch direkt im Anschluss alle möglichen Geschäftspartner von uns angerufen und gesagt, hey, wir haben es geschafft, kriegen Sie. Und ja, so hat sich das dann entwickelt.
0: Es gab übrigens mehrere Bewerbungen für die Dino-Dame. Umso spannender ist natürlich die Frage, was hat Terravita am Konzept aus Lutten überzeugt?
1: Ich glaube, der Hauptgrund ist wirklich das Quartierskonzept, was wir vorhaben oder was wir umsetzen, was wir schon in einem anderen Projekt erfolgreich umgesetzt haben, als auch jetzt in Goldenstedt-Lutten umsetzen werden und dort den Aspekt Klimawandel, Klimaneutralität mit reinbringen, was, wo man dann auch den Bogen zum Dino oder zu den Dinosauriern, zu der Geschichte quasi auch binden kann. Und ich denke, dass das der Hauptgrund war, plus dass wir auch die Erfahrung haben, was den Bausektor, was den Transport eventuell angeht und dass er halt auch weiterhin der Öffentlichkeit zur Verfügung steht.
0: Also ein Dinosaurier aus der Urzeit trifft auf ein modernes, CO2-neutrales Quartier. Das klingt erstmal nach einem ziemlich ungewöhnlichen Nachbarn, passt aber offenbar gut zusammen. Bei Elise dauert es aber noch, bis sie dann da wirklich auch einzieht. Das neue Quartier ist nämlich noch in der Planung, haben wir gerade gehört. Im Terravita-Park muss sie aber jetzt schon im Oktober ausziehen, damit Platz für ihren Nachfolger entsteht. Und deshalb muss da jetzt noch einiges geplant werden.
1: Also wir werden Elise voraussichtlich im Oktober transportieren, weil dann der neue Dino in den Park einziehen wird. Und unser Quartier ist jetzt gerade in der Planungsphase. Wir werden Anfang nächsten Jahres mit der Erschließung beginnen. Wenn die Erschließung durchgeführt ist, kann sie final den Platz quasi bekommen im Quartier. Wir wissen auch schon ungefähr wo. Und in der Zwischenzeit wird sie bei uns in einer Waschstraße in Damme zwischengelagert und ordentlich gewaschen. Das hat sie jetzt auch ein paar Jahre ja nicht bekommen, ja, oder ein paar Jahrtausende oder ja Millionen. Und dann bringen wir sie dann im nächsten Schritt dann ins Quartier.
0: Also heißt Koffer packen für Elise, nur ein bisschen größer als bei einem normalen Umzug, ne? Bis sie in Lutten ihren endgültigen Platz bekommt. Ist noch ein bisschen was zu tun, aber eins steht schon jetzt fest, die Dino-Dame bekommt ein neues Zuhause und das dürfte garantiert nicht zu übersehen sein. 7:15 haben wir es gleich. 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

0: Ihr erinnert euch bestimmt noch dran, es ist nämlich noch gar nicht so lange her, vor 2 Wochen, da waren unsere Frühbrücker-Chora Christine und René hier bei mir live im Studio zu Gast. Anlass war nämlich die 300. Folge Frühbrück. Die haben wir natürlich mit einer Live-Ausgabe der 3 gefeiert. Falls ihr es verpasst haben solltet, das Interview und auch die komplette Folge, könnt ihr euch das jederzeit nochmal anhören, nachhören auf unserer Internetseite osradio.de in unserer Mediathek. Und jetzt kommt's, die 3, die saßen damals noch kurz hier vorm Studio, mussten auf ihren Einsatz warten. Und genau dabei hatten sie dann direkt eine neue Idee für eine weitere Folge von Frühbrück. Und die gibt's jetzt.
1: Guten Morgen, hier ist Frühbrück, das Frühstück aus Osnabrück für Osnabrück mit Osnabrückern, mit René, guten Morgen.
2: Moin.
1: Mit Christine, guten Morgen.
2: Guten Morgen.
1: Mit der Cora, guten Morgen. Wir waren ja neulich bei OS Radio zur 300. Episode live vor Ort und dann haben wir vor der Tür gewartet und da ist uns doch direkt ein Thema eingefallen, weil René was von Spannbettlaken erzählte und dem Zusammenlegen. Und von daher würde ich sagen, das müssen wir jetzt unbedingt besprechen.
2: Ja, ich bin da drauf gekommen, es gibt ja Leute, die bügeln alles, ne?
1: Ja.
2: Also von Socken über Hosen oder Spannbettlaken.
1: Und
2: da hätte ich keinen Bock drauf.
1: Also
2: Bettlaken zu bügeln, sag mal, es hackt.
1: Na, Spannbettlaken finde ich jetzt auch besonders schwierig, ne?
2: Ja, brauchst du den ganzen Tag nichts anderes das vornehmen.
1: Leg dir die denn zusammen?
3: Nee.
1: Was
3: ich roll die höchstens. Ich knüll die so. Also knüll die einfach.
1: Ich roll sie tatsächlich, weil ich habe mal bei Insta habe ich gesehen, wie man Spannbettlaken richtig zusammenfaltet. Und da bin ich ganz stolz drauf.
2: Bist du viel zu klein für?
1: Nee, gar nicht. Man kann das ja auch auf den Boden legen oder aufs Bett und das dann zusammenrollen. Erst steckt man diese Seiten so ineinander, also die Ecken, und dann muss man das wie so ein Rechteck so drapieren und dann kann man das falten wie ein normales Bettlaken.
2: Also ich würde mit der lieber einrollen. Macht auch viel mehr Sinn.
3: Kennt ihr denn eigentlich die Heißmangel?
1: Ob wir noch eine Heißmangel kennen? Ja, aber sowas hat man doch auch nicht irgendwo privat, oder?
3: Nein, aber das bringt man ja dahin. Also jetzt nicht ein Spannbettlaken, aber ein Bettlaken oder eine Tischdecke oder so.
1: Ja, Tischdecken kenne ich tatsächlich auch noch so. Mhm. Ja, die sind dann auch richtig schön gestärkt. Obwohl die Flecken, die ich auf die Tischdecke mache, kriegen selbst die nicht mehr raus, merke ich. Von daher lohnt sich das nicht.
2: Ich glaube, ich habe noch nie was zu einer Reinigung gebracht.
1: Wie? Du hast noch nie was zu einer Reinigung gebracht?
2: Ich habe schon mal Sachen zum Umnähen gebracht, aber noch nie
1: was zu einer Reinigung. Was machst du mit deinen ganzen Abendkleidern, René?
2: Ja, meine Abendkleider, die hängen ja nur im Schrank, weil die kann ich ja nicht tragen. Die gucke ich mir nur an.
1: Oder so Wollmäntel oder sowas.
2: Ja, meine ganzen Wollmäntel. Ja. Das Problem habe ich halt nicht.
1: Das ist eigentlich toll, wenn man das Problem nicht hat, weil das ist nämlich total nervig. Ich finde das sehr, sehr anstrengend, Dinge zur Reinigung zu bringen. Gerade wenn du sie dann brauchst und merkst, geht so nicht mehr.
2: Ja.
1: Bringst du noch mal Sachen zur Reinigung, Christine?
3: Nein.
1: Ich kaufe sie dann einfach neu.
3: Ja, ich schmeiß es einfach weg und kaufe es neu.
1: Oh, ich weiß nicht.
2: Das ist wie mit Auto, Aschenbecher voll, Auto von Auto neu kaufen. Ne?
1: Und wie ist das mit dem Eierbecher?
2: Ja, der wird ausgeschlabbert.
1: Und dann gibt es wieder ein Ei.
2: Dann gibt es ein neues Ei.
3: Ja, oder Kaffee. Im Kaffeebecher.
1: Ich wünsche euch ein schönes Wochenende. Tschüss.
2: Tschüss.

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1: Mit Hinak Gramm, Spatenstich für Familienzentrum in Osnabrück-Eversburg und VfL Osnabrück will in Bochum die ersten Punkte holen. Im Osnabrücker Stadtteil Eversburg ist der Startschuss für den Bau eines neuen Dienstleistungszentrums für Familien gefallen. In dem Gebäude sollen in Zukunft eine Kindertagesstätte, der Regionaldienst West sowie der Familientreff West zusammenarbeiten können. Familienbegleiterinnen sollen außerdem beratend zur Seite stehen. Ziel ist es, dass Kinder und Jugendliche mit ihren Familien schneller und unkomplizierter Unterstützung bekommen. Der offizielle Spatenstich wurde schon gestern gesetzt. Um Kinder und wie man deren Rechte besser schützen kann, ging es auch auf einer Fachtagung des Landkreises. Dort haben 60 Fachkräfte aus Kindertagesstätten und dem Familienservicebüro mit einem Kinderrechtsexperten diskutiert, welche Bedeutung der Schutz und die Förderung von Kindern haben. In einem Workshop ging es außerdem um Konzepte zu Gewaltschutz und die Frage, wie Kindertagesstätten zu sicheren Orten für Kinder werden. Der Landkreis sagt, er wolle mit solchen Veranstaltungen auch die Zusammenarbeit zwischen Fachkräften und Einrichtungen stärken. Unter dem Motto Nature, Culture, Future beginnt heute die 23. Kulturnacht in der Region Osnabrück. Zum ersten Mal sind mit Angeboten in Kalkriese, Bramsche und Georgsmarienhütte auch Attraktionen aus dem Landkreis Osnabrück mit dabei. Anke Bramlage, Leiterin des Projektbüros im Fachbereich Kultur, sagt, ein Großteil der Kulturnacht sei aber auch in diesem Jahr wieder im Stadtzentrum von Osnabrück zu sehen.
2: Der Marktplatz in Osnabrück vor dem Rathaus wird in ein ganz besonderes Ambiente getaucht. Wir greifen das Thema des diesjährigen Kulturextras auf, Nature, Culture, Future. Und die Besucherinnen und Besucher können dort eine bunte Lasershow, eine schöne grüne Oase vorfinden und ein vielfältiges Angebot von ganz, ganz unterschiedlichen Programmpunkten erleben.
1: Die 23. Kulturnacht geht wieder über 2 Tage und endet morgen. In der 2. Fußball-Bundesliga will der VfL Osnabrück heute Abend gegen den VfL Bochum die ersten Punkte der Saison einfahren. Nach 2 Spieltagen mit 2 Niederlagen stehen die Osnabrücker noch ohne Punkte auf dem letzten Tabellenplatz. Anstoß der Partie in Bochum ist um 18.30 Uhr. Auf dem Platz könnten 2 Neuzugänge ihre Premiere im lila-weißen Trikot feiern. Ex-Freiburger Daniel Kofi Kiré und der aus Heidenheim ausgeliehene Mittelfeldspieler Adrian Beck warten beide noch auf ihre ersten Einsätze für den VfL.
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3: Es sieht aktuell zwar sehr trüb und grau da draußen aus, aber es ist momentan noch trocken. Im Laufe des Morgens regnet es aber immer wieder und am Vormittag kommt kurz mal die Sonne raus, bevor dann am Nachmittag es sehr unbeständig und auch sehr wechselhaft weitergeht. Also nachmittags sind kräftige Gewitter drin, Sturmböen, Starkregen. Also da am besten zu Hause bleiben. Das alles heute bei Top-Temperaturen von 23 Grad. Immerhin die Temperaturen können sich sehen lassen und am Abend wird es dann langsam wieder etwas freundlicher mit maximal 18 Grad. Morgen wechseln sich dann Sonne und Wolken ab. Vormittags kann es ein ganz bisschen regnen. Nachmittags ist es dann trocken. Abends müssen wir auch mit Regen rechnen. Das morgen bei Top-Temperaturen von 22 Grad. Sonntag gibt es dann maximal 23 Grad aufs Thermometer. Da bekommen wir vormittags sehr viel Sonne. Nachmittags ist es ein bisschen bedeckter, bleibt dann aber trocken und windig ist es am Wochenende. 19 Grad messen wir aktuell hier bei uns in Osnabrück, bei euch in Bramsche, Hagen und Dissen auch. Da sind es nämlich auch 19 Grad.
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3: Auf der B51, B68 zwischen Osnabrück-Nahne und Georgsmarienhütte gibt es jetzt am Wochenende nochmal eine Vollsperrung in Richtung Osnabrück. Ist nämlich die Strecke zwischen Milchhofbrücke und B68 ab heute Morgen 9 Uhr bis Montagabend gesperrt. Eine Umleitung gibt es da für euch, aber am Montagmorgen, da kann es dann vor allem im Berufsverkehr so ein bisschen länger dauern. Darauf auf jeden Fall schon mal achten. Dann wird geblitzt im Landkreis heute in und um Haßbergen. Und wenn ihr jetzt gerade unterwegs seid auf dem Weg zur Arbeit, euch da irgendwie schon was aufgefallen ist an Verkehrsmeldung, ihr könnt es uns ja gerne sagen. Entweder ruft ihr uns an 0541 750 400 oder ihr schickt eine WhatsApp an 0157 88 533 187. Ich wünsche euch eine gute und vor allem sichere Fahrt.
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3: Kurz nach 19:30 haben wir es, machen ein bisschen Werbung hier für uns, ne, für unsere Homepage. Denn gestern haben wir bei Startler schon über klassische Musik und das Musikfest Melle gesprochen. Falls ihr ihr es aus irgendwelchen Gründen nicht gehört habt und verpasst habt, das ist überhaupt kein Problem. Das könnt ihr jederzeit auf unserer Homepage in der Mediathek nochmal euch anhören auf osradio.de. Und das ist dann auch so Thema gleich bei uns in den Veranstaltungstipps. Da sprechen wir nämlich nochmal ganz kurz über das Musikfest. Geht nämlich heute los. Ich bin Verena Morris. Hi. 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
1: Da ist einiges los. Jetzt am Wochenende hier bei uns in Stadt- und Landkreis. Werners Cocktail gibt es ja nachher auch noch. Ne? Da bekommt ihr noch mehr Tipps. Wir gucken jetzt nämlich mal ganz kurz nach Melle. Da könnt ihr nämlich ganz viel klassische Musik hören ab heute. Also da lohnt sich in den nächsten Tagen auf jeden Fall ein Abstecher nach Melle. Da startet nämlich heute das 9. Musikfest und zwar unter dem Motto das unsichtbare Hören. Bis zum 6. September stehen insgesamt 5 Konzerte auf dem Programm. Hochkarätige Künstlerinnen und Künstler sind dabei aus der Klassik. Zum Auftakt gibt es jetzt heute Chopins 24 Etüden für Klavier. Am Samstag geht es dann um das Leben und Wirken von Hildegard von Bingen und am Sonntag wird es ganz stimmungsvoll. Die japanische Gitarristin Kanahi Yamashita spielt nämlich im Event Center am Marschweg. Also da wechselt dann auch so ein bisschen die Location und weitere Highlights erfolgen dann in der nächsten Woche. 3 Pianisten sind am Start. Zum Abschluss gibt es noch ein Viva Mozart Konzert und das Karlsruher Streichquartett, was ihr euch da anhören könnt. Die meisten Konzerte finden übrigens in der St. Petrikirche in Melle statt. Ich habe gerade gesagt, am Sonntag gibt es nochmal einen kleinen Location-Wechsel. Da geht es dann zum Event-Center und los geht es dann jeweils bei den Konzerten um 19 Uhr.

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1: Ich bin Diana Kramer. Mehr als 10 Jahre nach dem Absturz einer Germanwings-Maschine in den Alpen mit 150 Toten ist die Tragödie juristisch immer noch nicht abgeschlossen. Ab heute geht es in Braunschweig in einem neuen Verfahren um zusätzliche Schadenersatzzahlungen. Hinterbliebene fordern bis zu 110.000 Euro vom Staat.
2: Der Co-Pilot hat die Maschine damals bewusst zum Absturz gebracht. Zu diesem Ergebnis kommen die offiziellen Untersuchungen. Ein Arzt hatte 2 Wochen vorher eine mögliche Psychose festgestellt. Die Lufthansa zahlte den Hinterbliebenen mehrere 10.000 Euro. Einige fordern noch Geld vom Staat. Denn der ist verantwortlich für die flugmedizinischen Untersuchungen der Crew. Die hätte der Co-Pilot gar nicht bestehen dürfen, sagen die Kläger. Ob das Gericht das auch so sieht, ist aber unklar. Es könnte die Klage auch zurückweisen. Thomas Bremser, Redaktion.
1: Bei der katastrophalen Sturzflut in der Gebirgsregion zwischen Nepal und China sind nach aktuellen Angaben der nepalesischen Polizei mehr als 470 Menschen ums Leben gekommen. Mehr als 1.500 wurden gerettet. Es wird aber befürchtet, dass die Zahl der Opfer noch steigen könnte. Mehr als 1.400 Menschen gelten weiterhin als vermisst, darunter auch noch viele Touristen. Die Grünen fordern die Bundesregierung angesichts der niedrigen Füllstände der Gasspeicher zum Handeln auf. Die Regierung müsse jetzt einen Krisengipfel zur Versorgungssicherheit einberufen, sagte der Grünen-Energiepolitiker Michael Kellner. Die Lage sei ernst. Die Füllstände der Gasspeicher lägen nur bei 52% und es sei unklar, wie die Speicherziele vor dem Winter erreicht werden sollten. Damit zum Sport. Heute Abend startet wieder die Bundesliga. Im Auftaktspiel ist der VfB Stuttgart zu Gast bei Meister FC Bayern München.
3: Mit 16 Punkten Vorsprung sicherten sich die Bayern in der letzten Saison den Titel. Und die große Frage ist natürlich, kann sie ein Team stoppen und die Liga zumindest ganz oben etwas spannender machen? Vize Dortmund, der sich gut verstärkt hat, Leipzig oder vielleicht auch der erste Gegner der Bayern aus Stuttgart? 14 Auftaktspiele in Serie haben die Münchner nicht verloren bei 12 Siegen. Und einer unter den 75.000 im Stadion wird heute ganz genau hingucken. Jürgen Klopp, der neue Bundestrainer. Thomas Thonfeld, Sportredaktion.
1: Anstoß in München ist um 20.30 Uhr.
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4: Graue Wolken dominieren gerade so das Bild da draußen. Also es ist meist bedeckt. Zwischendurch kann es heute Morgen auch so ein bisschen regnen. Ab dem Vormittag wird es ein bisschen besser. Da lockert es mal kurz auf. Da gibt es auch noch mal ein bisschen Sonnenschein. Aber am Nachmittag, da kommt ziemlich ungemütliches Wetter auf uns zu. Also kräftige Gewitter sind drin, Sturmböen, Starkregen. Da müssen wir uns also auf einiges einstellen. Das heute bei Top-Temperaturen von 23 Grad und Richtung Abend wird es dann wieder so ein bisschen freundlicher, meist trocken bei maximal 18 Grad. Morgen wechseln sich dann Sonne und Wolken ab. Vormittags kann es noch mal so ein ganz bisschen regnen, sonst ist es bis zum Abend zumindest trocken. Morgen, das dann bei Temperaturen um die 22 Grad. Am Sonntag klettert das Thermometer auf 23 Grad und sonntags sieht es auch recht freundlich aus. Also vor allem vormittags gibt es richtig viel Sonne zu sehen. Nachmittags kommen so ein paar Wolken dazu. 19 Grad messen wir aktuell hier bei uns in Osnabrück, bei euch in Germhütte auch, in Bohmte und Bissendorf, da messen wir 20.
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4: A33 Osnabrück Richtung Bielefeld zwischen dem Kreuz Osnabrück Süd und Haderberg. Da gibt es Gefahr durch einen defekten LKW und zwar auf dem Beschleunigungsstreifen. Da bitte aufpassen. Dann auf der B51, B68 zwischen Osnabrück-Nahne und Georgsmarienhütte. Gibt es jetzt am Wochenende nochmal eine Vollsperrung in Richtung Osnabrück. Ist die Strecke zwischen Milchhofbrücke und B68 ab heute Morgen 9 Uhr bis Montagabend gesperrt. Eine Umleitung ist da aber für euch eingerichtet. Montagmorgen kann es dann vor allem im Berufsverkehr länger dauern. Das schon mal im Hinterkopf behalten. Dann habe ich noch die Blitzer für euch. Stehen im Landkreis heute in und um Haßbergen. Und wenn ihr jetzt sagt, Moment, mir ist da gerade noch was aufgefallen, dann gerne einfach mal anrufen bei uns. 0541 750 400 oder schickt eine WhatsApp an 0157 88 533 187. Ich wünsche euch eine gute und vor allem sichere Fahrt.
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4: Am Freitagmorgen 7:58 haben wir es. Und wir versuchen gleich mal die Frage zu klären, was wir tun können, wenn Hitze, Starkregen oder Dürre ja bei uns immer häufiger zum Problem werden. Genau darum ging es nämlich jetzt auch bei einer Tagung des Landkreises Osnabrück. Fachleute haben darüber gesprochen, wie sich unsere Region besser auf die Folgen des Klimawandels einstellen kann und vor allem, was wir auch ganz konkret tun können. Mehr dazu gleich in der nächsten Heimstunde um 7:45. Ich bin Verena Morris. Schönen Freitag.

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1: 7:12 haben wir es. Und der Sommer, der hat uns auch in diesem Jahr wieder gezeichnet. Das Wetter, das wird immer extremer. Also lange Hitzeperioden, Starkregen, Stürme oder Dürre. Auch für heute Nachmittag sind ja kräftige Gewitter, Sturmböen und Starkregen möglich. Solche Ereignisse werden häufiger, ja, und stellen uns vor ganz neue Herausforderungen. Und die Folgen spüren nicht nur Natur und Landwirtschaft. Auch Städte und Gemeinden, die müssen sich darauf einstellen. Und genau darum ging es jetzt am Dienstag bei einer Referententagung des Landkreises hier bei uns in Osnabrück um die Frage, wie wir uns an die Folgen des Klimawandels anpassen können. Mit dabei war auch Markus Große-Obhoff, Leiter des Zentrums für Umweltkommunikation und Öffentlichkeitsarbeit. Und er erklärt jetzt mal, warum solche Treffen gerade jetzt so wichtig sind.
2: Also wir merken ja gerade an dem jetzigen Sommer, dass Klimaanpassung eine ganz, ganz wichtige Sache ist. Wir werden uns an die erhöhten Temperaturen anpassen müssen. Wir müssen gleichzeitig aber auch sehen, dass wir den Klimaschutz nicht aus dem Auge verlieren sollen, weil wenn der Klimawandel ungebremst vorangeht, dann werden wir an ganz vielen Stellen auch mit Anpassungsmaßnahmen Schwierigkeiten kriegen, das Land so zu erhalten, wie es jetzt ist.
1: Durch den Austausch sollen also konkrete Probleme auf den Tisch kommen und vor allem auch Lösungen gefunden werden. Das ist nämlich ganz, ganz wichtig. Das ist ja auch der Sinn dahinter, denn die Auswirkungen des Klimawandels, die sind in unserer Region längst spürbar. Große-Obhoff nennt die Bereiche, die uns besonders beschäftigen.
2: Ja, ich glaube schon, dass bei uns Hitze und Dürre im Moment die am stärksten merkbaren Sachen sind, gerade in diesem Jahr. Wir sollten da auch sehr darauf achten, dass das auch mit Gesundheitsschäden verbunden ist. Die Zahlen wurden ja gerade veröffentlicht, wie viel Tote wir durch die Hitze alleine schon haben. Und bei der Dürre, das hat natürlich erhebliche Auswirkungen auf Schifffahrt, auf Landwirtschaft. Die Ernten gehen zurück und es ist zu erwarten, dass wir solche Ereignisse in den nächsten Jahren mehr haben und vielleicht auch noch stärker als in diesem Jahr.
1: Es geht also nicht nur darum, über Hitze, Starkregen oder andere Klimafolgen zu sprechen. Entscheidend ist die Frage, was können wir jetzt konkret tun? Genau deshalb stand bei der Tagung auch die Kommunikation im Mittelpunkt, also darüber zu sprechen, was ja auf uns zukommt, wie wir damit auch umgehen können. Denn aus Sicht von Markus Große-Obhoff gibt es durchaus einiges, was wir da machen und anpacken können.
2: Wenn wir zum Beispiel ein Moor wieder vernässen, das in der Praxis passiert, dann halten wir Wasser in der Landschaft. Wir mindern dann aber auch CO2-Emissionen und zwar in riesigen Mengen, weil die trockenen Moore setzen riesige Mengen an CO2 frei und das können wir verhindern, indem wir solche Maßnahmen machen. Und da gibt es noch viel mehr. Das können wir auf landwirtschaftlichen Flächen ähnliche Maßnahmen machen. Und es gibt sehr, sehr viele Ansätze, wie man was tun kann. Die gute Botschaft, es ist auch sehr viel billiger, als hinterher sich auf eine veränderte Welt einzustellen und eigentlich auch für ein Land wie wir es sind gut leistbar.
1: Also unterm Strich heißt das, wir müssen lernen, mit den Folgen des Klimawandels umzugehen, gleichzeitig weiter gegensteuern, denn beides gehört irgendwie zusammen. Also anpassen, was sich schon verändert hat und dafür sorgen, dass es möglichst nicht noch schlimmer wird. 7:45, ihr hört US Radio 104,8 am Freitag. Schönen guten Morgen. 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

Die Friedensschule hat vor kurzem Richtfest gefeiert und auch in Eversburg wird ordentlich gebaut, und zwar für Familien. Gestern war da nämlich der Spatenstich, und zwar für ein neues Dienstleistungszentrum. Künftig sollen da mehrere Stellen unter einem Dach zusammenarbeiten, unter anderem eine Kita oder auch der Familientreff West. Alle Einzelheiten dazu und was sonst an diesem Freitagmorgen noch los ist und wichtig ist hier in der Region, in Stadt und Landkreis, das hört ihr gleich in 4 Minuten um 8:30 in den Lokalnachrichten mit Hinner Kramm.

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1: Mittinak, Gramm, Spatenstich für Familienzentrum in Osnabrück-Eversburg und VfL Osnabrück will in Bochum die ersten Punkte holen. Im Osnabrücker Stadtteil Eversburg ist der Startschuss für den Bau eines neuen Dienstleistungszentrums für Familien gefallen. In dem Gebäude sollen in Zukunft eine Kindertagesstätte, der Regionaldienst West sowie der Familientreff West zusammenarbeiten können. Familienbegleiterinnen sollen außerdem beratend zur Seite stehen. Ziel ist es, dass Kinder und Jugendliche mit ihren Familien schneller und unkomplizierter Unterstützung bekommen. Der offizielle Spatenstich wurde schon gestern gesetzt. Um Kinder und wie man deren Rechte besser schützen kann, ging es auch auf einer Fachtagung des Landkreises. Dort haben 60 Fachkräfte aus Kindertagesstätten und dem Familienservicebüro mit einem Kinderrechtsexperten diskutiert, welche Bedeutung der Schutz und die Förderung von Kindern haben. In einem Workshop ging es außerdem um Konzepte zu Gewaltschutz und die Frage, wie Kindertagesstätten zu sicheren Orten für Kinder werden. Der Landkreis sagt, er wolle mit solchen Veranstaltungen auch die Zusammenarbeit zwischen Fachkräften und Einrichtungen stärken. Unter dem Motto Nature, Culture, Future beginnt heute die 23. Kulturnacht in der Region Osnabrück. Zum ersten Mal sind mit Angeboten in Kalkriese, Bramsche und Georgsmarienhütte auch Attraktionen aus dem Landkreis Osnabrück mit dabei. Anke Bramlage, Leiterin des Projektbüros im Fachbereich Kultur, sagt, ein Großteil der Kulturnacht sei aber auch in diesem Jahr wieder im Stadtzentrum von Osnabrück zu sehen.
2: Der Marktplatz in Osnabrück vor dem Rathaus wird in ein ganz besonderes Ambiente getaucht. Wir greifen das Thema des diesjährigen Kulturextras auf, Nature, Culture, Future. Und die Besucherinnen und Besucher können dort eine bunte Lasershow, eine schöne grüne Oase vorfinden und ein vielfältiges Angebot von ganz, ganz unterschiedlichen Programmpunkten erleben.
1: Die 23. Kulturnacht geht wieder über 2 Tage und endet morgen. In der 2. Fußball-Bundesliga will der VfL Osnabrück heute Abend gegen den VfL Bochum die ersten Punkte der Saison einfahren. Nach 2 Spieltagen mit 2 Niederlagen stehen die Osnabrücker noch ohne Punkte auf dem letzten Tabellenplatz. Anstoß der Partie in Bochum ist um 18.30 Uhr. Auf dem Platz könnten 2 Neuzugänge ihre Premiere im lila-weißen Trikot feiern. Ex-Freiburger Daniel Kofi Kjere und der aus Heidenheim ausgeliehene Mittelfeldspieler Adrian Beck warten beide noch auf ihre ersten Einsätze für den VfL.
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3: Graue Wolken über Osnabrück und es bleibt fast die ganze Zeit so. Ab dem Vormittag kann es ein bisschen regnen, eventuell gibt es da aber auch kleinere Auflockerungen, da ist mal kurz die Sonne zu sehen. Das alles heute bei Top-Temperaturen von 23 Grad. Jetzt aktuell ist es ja auch schon richtig mild draußen. Auch heute Morgen war es schon richtig warm. Also 19 Grad messen wir aktuell hier bei uns in Osnabrück. Bei euch in Wallenhorst und Bad Lasens auch 19. In Osterkappeln, da messen wir 20. Da ist noch so ein bisschen was drin jetzt im Laufe des Nachmittags. Da werden nämlich kräftige Gewitter erwartet, Sturmböen, Starkregen. Also es wird noch richtig ungemütlich. Am Abend regnet es auch erstmal. Später ist es dann trocken. Das dann bei Temperaturen bis zu 18 Grad. Morgen wechseln sich Sonne und Wolken ab. Vormittags kann es noch mal so ein bisschen regnen. Wird windig morgen. Im Laufe des Nachmittags sieht es dann sehr schön aus. Da kommt die Sonne raus. Da ist es freundlich. Am Abend müssen wir wieder mit Regen rechnen. Das bei 22 Grad. Sonntag klettert das Thermometer dann auf bis zu 23 Grad. Da irgendwie umgekehrte Spielchen. Erstmal sieht es recht gut aus. Sonne und Wolken im Mix am Vormittag. Nachmittags ist es ein bisschen bedeckter. Ist auch da windig. Also es bleibt erstmal recht freundlich am Wochenende, bevor es dann am Montag wieder wechselhafter wird mit Regen und Gewittern.
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3: Die A30, A33 ist gesperrt und zwar zwischen Osnabrück Richtung Bielefeld und da zwischen Osnabrück-Nahne und Haderberg. Also A30, A33, da gibt es eine Sperrung Osnabrück Richtung Bielefeld zwischen Osnabrück-Nahne und Haderberg. Dann gibt es Gegenstände auf der A30. Bad Oeynhausen Richtung Osnabrück zwischen Bissendorf und Nattbergen. Da gibt es Gefahr durch Fahrzeugteile auf der Fahrbahn. Nach wie vor ein defekter LKW auf der A33 Osnabrück Richtung Bielefeld zwischen dem Kreuz Osnabrück Süd und Haderberg. Der steht da auf dem Beschleunigungsstreifen. Da bitte aufpassen. Und auf der B51, B68 zwischen Osnabrück-Nahne und Georgsmarienhütte gibt es jetzt am Wochenende nochmal eine Vollsperrung in Richtung Osnabrück. Ist nämlich die Strecke zwischen Milchhofbrücke und B68 ab heute Morgen 9 Uhr, also in circa einer halben Stunde gesperrt. Bis Montagabend ist das Ganze dicht. Da gibt es eine Umleitung für euch. Und am Montagmorgen solltet ihr das auf jeden Fall auch im Hinterkopf behalten. Da kann es nämlich dann im Berufsverkehr etwas länger dauern. Dann wird geblitzt im Landkreis heute in und um Haßbergen. Und wenn ihr jetzt noch Verkehrsmeldungen für uns habt, ist ja so ein bisschen was los, gerne einfach mal Bescheid geben bei uns 0541 750 400 oder ihr schickt uns eine WhatsApp, dann bitte an 0157 88 533 187. Ich wünsche euch eine gute und vor allem sichere Fahrt. Kommt gut an.
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3: Kurz nach 8:30 haben wir es. Und gesund alt werden und dabei möglichst lange fit bleiben. Das wollen wir irgendwie alle, ne? Aber was können wir dafür eigentlich tun? Die Medizinerin und Longevity-Expertin Vian Sido, die sagt, es müssen gar nicht so die großen Veränderungen sein. Oft machen schon kleine Schritte im Alltag doch einen Unterschied. Und das klären wir gleich mal in der nächsten halben Stunde ein bisschen genauer. Dann gibt sie uns ein paar Tipps und ihr könnt auch ihr Hörbuch bei uns gewinnen. Da geht es nämlich genau um dieses Thema. Ich bin Verena Morris. Schönen Freitag jetzt mit Guns N' Roses.

0: Knocking on Heaven's Door. Guns N' Roses war das. 8.41 Uhr, ihr hört US Radio 104,8 am Freitag. Und gesund alt werden, das wünschen wir uns wahrscheinlich alle, ne? Für Frauen ist das aber offenbar gar nicht so einfach, denn in der Medizin wurden wir Frauen bei Studien lange deutlich weniger berücksichtigt. Also viele Erkenntnisse stammen deshalb aus Untersuchungen mit Männern, werden anschließend auf Frauen übertragen. Die Medizinerin und Longevity-Expertin Vian Sido, die kennt dieses Problem aus eigener Erfahrung. In ihrem neuen Ratgeber, die Longevity-Strategie für Frauen, geht es deshalb genau um die Frage, ja, wie können Frauen nicht nur möglichst alt werden, sondern dabei auch möglichst lange gesund und fit bleiben. Und Tipps gibt's jetzt dazu.
1: Fakt ist, wir leben heute länger als jede Generation vor uns. Gleichzeitig fühlen sich viele von uns Frauen innerlich älter und erschöpfter als je zuvor. Das ist eines der großen Paradoxe unserer Zeit. Wir wissen heute mehr über unseren Körper als jemals zuvor. Wir messen Schritte, Kalorien, Blutzucker, Cholesterin und Cortisol. Wir tracken nahezu alles, was messbar ist. Und trotzdem fehlt vielen von uns genau das, was sich nicht in Zahlen ausdrücken lässt. Nämlich ein echter Bezug zum eigenen Körper. Viel wichtiger ist aus meiner Sicht, dass wir die biologischen Grundlagen des Alterns verstehen und nicht länger passiv warten, bis etwas kaputt geht, sondern früh erkennen, was uns gesund hält. Es sollte uns also nicht darum gehen, unsere Lebensjahre um jeden Preis zu verlängern. Entscheidend ist vielmehr, die Jahre, die uns bleiben, möglichst in guter Gesundheit zu verbringen. Die gute Nachricht vorab ist, dass bereits kleine und konsequente Veränderungen meist mehr bringen als radikale Umstellungen, weshalb du in diesem Hörbuch keine starren Regeln findest, sondern einfache und auch persönlich erprobte Tipps, die sich leicht in den Alltag integrieren lassen. Es geht darum, bewusste Entscheidungen zu treffen, ohne dabei auf Genuss zu verzichten. Denn ein gesunder Lebensstil sollte sich gut anfühlen, nicht nach Verzicht, sondern nach mehr Lebensqualität.
0: Ja, und wenn ihr jetzt selbst gesund alt werden wollt oder jemanden kennt, der genau das möchte, dann hat Vian Sido so ein paar spannende Tipps für euch parat. Ihr habt gerade einige gehört. In ihrem Hörbuch Die Longevity-Strategie für Frauen geht es nämlich genau darum, wie schon kleine, aber konsequente Veränderungen im Alltag einen Unterschied machen können. 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

0: 10 vor 9 haben wir es. OS Radio 104,8 ist hier am Freitag. Und gesund alt werden und dabei möglichst lange fit und zufrieden bleiben, das wünschen sich wahrscheinlich die meisten von uns. Ne? Und gerade wir Frauen stehen dabei aber vor besonderen Herausforderungen. Auch weil medizinische Erkenntnisse lange vor allem auf Studien mit Männern beruhten. Die Medizinerin und Longevity-Expertin Vian Sido, die sagt deshalb, es geht nicht darum, das Altern um jeden Preis aufzuhalten oder möglichst viele Lebensjahre herauszuholen. Entscheidend sei vielmehr, möglichst viele dieser Jahre gesund zu verbringen.
1: Viel wichtiger ist aus meiner Sicht, dass wir die biologischen Grundlagen des Alterns verstehen und nicht länger passiv warten, bis etwas kaputt geht, sondern früh erkennen, was uns gesund hält. Es sollte uns also nicht darum gehen, unsere Lebensjahre um jeden Preis zu verlängern. Entscheidend ist vielmehr, die Jahre, die uns bleiben, möglichst in guter Gesundheit zu verbringen.
0: Und dafür braucht es offenbar gar keine radikale Lebensumstellung. Kleine, konsequente Veränderungen im Alltag, die können schon ganz viel bewirken, ohne dass Genuss und Lebensqualität auf der Strecke bleiben.
1: Die gute Nachricht vorab ist, dass bereits kleine und konsequente Veränderungen meist mehr bringen als radikale Umstellungen. Weshalb du in diesem Hörbuch keine starren Regeln findest, sondern einfache und auch persönlich erprobte Tipps, die sich leicht in den Alltag integrieren lassen. Es geht darum, bewusste Entscheidungen zu treffen, ohne dabei auf Genuss zu verzichten. Denn ein gesunder Lebensstil sollte sich gut anfühlen. Nicht nach Verzicht, sondern nach mehr Lebensqualität.
0: Und genau dieses Hörbuch, die Longevity-Strategie für Frauen, das könnt ihr heute Morgen bei uns gewinnen, den Download-Code zum Downloaden. Ist erschienen übrigens im Argon-Verlag, das Hörbuch. Und wenn ihr es haben wollt,

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1: Ich bin Diana Kramer. Die Grünen fordern die Bundesregierung angesichts der niedrigen Füllstände der Gasspeicher zum Handeln auf. Die Regierung müsse jetzt einen Krisengipfel zur Versorgungssicherheit einberufen, sagte der Energiepolitiker Michael Kellner.
2: Die Grünen unterstützen damit einen Antrag der Linken für eine Sondersitzung des Bundestagsausschusses für Wirtschaft und Energie. Die Lage sei ernst, da die Füllstände der Gasspeicher bei nur 52% lägen. Ohne schnelle Lösungen werde der Winter teuer für Industrie und Haushalte. Das Wirtschaftsministerium dagegen betont, dass im kommenden Winter keine Gasmangellage zu erwarten ist. Entscheidend sei nicht nur der Speicherfüllstand, sondern zum Beispiel auch laufende Pipeline- und Flüssigerdgasimporte. Fiona Reinhardt, Nachrichtenredaktion.
1: Nach der verheerenden Sturzflut im Himalaya-Gebirge zwischen China und Nepal müssen die Rettungskräfte in den kommenden Tagen mit weiteren Regenfällen rechnen. In der Region werden immer noch mehr als 1.400 Menschen vermisst. Darunter sind auch viele Touristen. Die Behörden bestätigten bisher über 470 Todesopfer.
3: Neben den Regenfällen sind die Behörden in China außerdem über einen See besorgt, der sich nach der Sturzflut neu angestaut hatte. Sollte dieser brechen, könnte eine weitere Sturzflut die Arbeiten der Rettungskräfte beeinträchtigen. In Nepal suchen die Behörden weiter nach Vermissten. Die Lage der Deutschen ist noch unklar. Aus Peking, Johannes Neudecker.
1: Der norwegische König Harald ist im Alter von 89 Jahren gestorben. Das teilte das norwegische Königshaus am Morgen mit. Damit ist sein Sohn Hakon der neue König von Norwegen. Harald V. war der am längsten regierende Monarch Europas. Seit Jahren hatte er mit teils schwerwiegenden gesundheitlichen Problemen zu kämpfen. Zum Fußball. Der FC Bayern und der VfB Stuttgart eröffnen heute die 64. Bundesliga-Saison. Die neue Spielzeit beginnt damit praktisch, wie die letzte aufgehört hat. Vor 3 Monaten besiegten die Bayern im DFB-Pokalfinale in Berlin die Stuttgarter mit 3:0. Anstoß in München zum Auftaktspiel der Bundesliga-Saison ist heute um 20.30 Uhr. Und der SC Freiburg ist souverän in die Ligaphase der Fußball-Conference League eingezogen. Die Freiburger setzten sich nach dem 3:1 im Hinspiel gegen den FC Motherwell aus Schottland im Playoff-Rückspiel mit 4:1 durch.
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4: Viele Wolken, immer wieder Regen. So sieht es jetzt aus am Vormittag hier bei uns in Stadt und Landkreis. Ab und zu gibt es aber auch Auflockerungen. Da gibt es die Sonne zu sehen. Und da kommt aber noch so einiges auf uns zu jetzt im Laufe des Nachmittages. Denn kräftige Gewitter, Sturmböen und Starkregen sind möglich am Nachmittag. Das alles heute bei Top-Temperaturen von 23 Grad. Und zum Abend hin wird es ein bisschen besser. Also erstmal regnet es noch, dann später ist es trocken bei maximal 18 Grad. Wie gut, dass ich heute in der Waldbühne Melle bin, ne? Also, ich hoffentlich hört es nachher auf zu regnen. Morgen wechseln sich Sonne und Wolken ab. Vormittags kann es kurz mal regnen, sonst sieht es eigentlich ganz gut aus. Da gibt es einen Sonne-Wolken-Mix. Das morgen bei Temperaturen um die 22 Grad. Am Sonntag klettert das Thermometer auf maximal 23 Grad. Da ist es vormittags recht schön mit viel Sonnenschein. Nachmittags kommen so ein paar Wolken dazu, bleibt aber dann trocken. Aber windig wird es am Wochenende. 19 Grad messen wir aktuell hier bei uns in Osnabrück. Recht warm. In Belm und Bad Rundenfelde sind es auch 19. In Quakenbrück, da messen wir 20.
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4: A30, A33, Osnabrück Richtung Bielefeld ist zwischen Osnabrück-Nahne und Haderberg immer noch gesperrt. Und auf der B51, B68 zwischen Osnabrück-Nahne und Georgsmarienhütte gibt es am Wochenende auch Vollsperrungen. Also das Ganze ab 9 Uhr, also jetzt seit 3 Minuten. Und es geht bis Montagabend. Hier nochmal der Hinweis, da gibt es eine Umleitung für euch, ja, aber wenn ihr da Montagmorgen langfahrt, dann kann es so ein bisschen länger dauern im Berufsverkehr. Geblitzt wird im Landkreis heute in und um Haßbergen. Und wenn ihr jetzt noch Verkehrsmeldungen für uns habt, vielleicht sitzt ihr ja gerade im Auto, seid unterwegs, habt noch einen Stau entdeckt, einen weiteren Blitzer, einfach mal durchklingeln bei uns 0541 750 400 oder ihr schickt uns eine WhatsApp, dann bitte an 015788 533 187. Ich wünsche euch eine gute und vor allem sichere Fahrt. Kommt gut an.
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4: Am Freitagmorgen, das Wochenende steht vor der Tür. Wir freuen uns drauf. 8:45 haben wir es und dieses Wochenende wird sehr kulturell. Musik, Kunst, Literatur, jede Menge Überraschungen gibt es, verteilt über die ganze Stadt. Mehr als 100 Veranstaltungen warten auf euch und bei einem Konzert heißt es sogar, ihr seid der Strom. Also, es geht um die Osnabrücker Kulturnacht. Die startet heute Abend ab 18 Uhr. Morgen sind wir dann ja auch für euch am Start. Also, ihr könnt hier vorbeikommen ab 18 Uhr, euch die Studios angucken, uns über die Schulter schauen. Ihr könnt auch Musikwünsche da lassen. Also ihr dürft euch hier einfach mal umgucken. Ganz viele Radionutzerinnen und Radionutzer sind auch am Start. Und die erklären euch ganz viel, denn ihr könnt ja auch selbst hier bei uns Radio machen. Ab 18 Uhr gibt es ja dann den Bürgerfunk. Also mehr dazu dann morgen auf der Kulturnacht hier bei uns bei OS Radio 104,8. Und was euch da sonst noch so erwartet auf der diesjährigen Kulturnacht, das erzählt euch Werner gleich in seinem Cocktail.

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1: Und ihr habt es fast geschafft, ne? Die Arbeitswoche liegt fast hinter uns. Ich glaube, wir freuen uns alle aufs Wochenende, ne? Auf ein bisschen Freizeit. Wir freuen uns auf den VfL Osnabrück. Der spielt ja heute. Wir freuen uns auch auf die Osnabrücker Kulturnacht. Und das sind auch so Sachen, auf die Werner sich besonders freut. Um die geht es nämlich jetzt auch in seinem Cocktail.
2: So Leute, ich höre schon überall nur Hektik, kein Personal, ich muss mich auch hier beeilen, die Uhr läuft, die tickt richtig, der Sommer klingt langsam aus, es wird ein bisschen durchwachsen, das Wetter. Wir haben aber nochmal ein tolles Wochenende vor der Tür. Der VfL spielt Freitag 18.30 Uhr in Bochum, das gucken wir uns natürlich irgendwo an oder fahren dahin. Und hinterher geht auch die Bundesliga wieder los mit Bayern, Stuttgart, da kann man sich also so einen schönen Fußballabend machen am Freitag 18.30 Uhr, wie gesagt, VfL und dann 20.30 Uhr Bundesliga-Start mit Bayern Stuttgart. Ja, wir haben am Wochenende, was haben wir? Man kann natürlich auch durchs Maislabyrinth irgendwo gehen, Haus Wörmann, Hofhaus Wörmann. Aber Pflicht ist natürlich, Leute, die Kulturnacht. Ne, das ist ja wirklich ein Dauerbrenner im Veranstaltungskalender. Es ist die 23. Runde. Durch den Niedersachsentag war mal ein Jahr Pause. Deswegen hat man sich jetzt diesmal gesagt, volle Pulle. Es wird voll einer reingepöttert, wie man in Osnabrück so sagt. Vor dem Wahlkampf, Osnabrücker Kulturnacht am Freitag und Samstag. Da sind wieder Museen, Galerien, Kirchen, Theater, Ateliers und viele weitere Kulturhäuser geöffnet. Ne? Da kann ich eigentlich immer nur raten, den Prospekt runterladen oder irgendwo fischen. Den gibt es auch gedruckt natürlich. Und dann einfach losschießen. Das sind 100 Programmpunkte, 60 Stationen. Wer will das schon schaffen? Ne? Ein Highlight ist sicherlich auf dem Markt. Da spielen Leute von Cliff Barnes and the Fear of Winning, unter anderem Heinz Rebellius. Ja, da wird ein nachhaltig Song aufgeführt. Ne? Das brauchen wir. Drei Auftritte am Samstag, 18 Uhr, 10, 19 Uhr, 21 Uhr. Der nachhaltig Song. Grüner Finger, 350 Quadratmeter Rollrasen wird ausgebreitet. Leute, am ersten Tag geht's an die Außenstandorte, dann am zweiten Tag sozusagen in der City. Überall wird gezaubert. Lasst euch einfach treiben, macht euch auch nicht verrückt. Also man kann das ganze Jahr natürlich auch Kultur machen. Man trifft Leute, alles locker sehen, wir brauchen jetzt mal einen Song. Achtet auf euch selbst, self-aware, temper, City, das ist ja wirklich ein Phänomen, dieser Song. Der läuft ja weltweit rauf und runter.

So Leute, Kulturnacht, ne, wie gesagt, seht es entspannt und macht was draus. Das Theater, nicht nur der Theater Beach, der läuft auch noch eine Woche, ne, einfach, ne, notfalls am nächsten Abend nochmal fragen, was da los ist oder wie gesagt, Internet nachschlagen, auch da gibt's Prospekte, kann man gar nicht alles aufzählen, lohnt sich aber einfach mal vor dem Theater zu verweilen und über den Sinn des Lebens nachzudenken oder teilweise auch den Unsinn. Also es gibt einen sprachwuchtigen Auftakt im Theater und zwar am Sonntag, im Prinzip nach der Kulturnacht. Da haben wir St. Falstaff unter anderem dabei, also Christian Schlüter inszeniert. Es ist ein Stück sozusagen Shakespeare im 21. Jahrhundert. Lasst euch überraschen. Also was ich gehört habe von einigen Darstellern, soll super sein. Unter anderem dabei William Hauff als Harry und Oliver Mestendahl als Falstaff. Da sind weiter dabei Kienast, Haschke, Monika Wivell, Michi Wischnowski und auch ein paar Neueinkäufe sind dabei. Ähnlich wie beim VfL ist beim Theater natürlich sind auch mal neue Leute im Kader. Das macht es ja spannend. Ne? Bereits am Freitag im Emma-Theater, sozusagen am ersten Abend der Kulturnacht, ist auch schon eine Premiere. Und zwar Orlando Musical Journey. Das ist ein Abend, man hat es ja schon oft gesehen, wie toll sie singen kann, mit Sascha Maria X. Leute, Theater, ich mache gleich ein Interview mit dem Intendanten. Das ist ja auch so eine Reihe, mache ich schon seit 5 Jahren. Ich glaube, seit es den Theaterbeach gibt, mit dem Intendant im Sand. Das gibt es dann ein bisschen Werbung für die UN zum Sonntag, wie sie ja jetzt heißt. Mit dem Intendant im Sand wird es am Sonntag zu lesen geben. Unter anderem auch ein Interview mit Klaus Hoffmann und eins mit Dick Brave. 50 Jahre Hyde Park nicht vergessen, Leute. Wenn wir es schaffen, nächste Woche hier auch US-Radio ein Interview. So, haben wir sonst noch was? Ich gehe zum Hauptzollamt, sehe ich gerade. Samstag, 10 Uhr bis 16 Uhr, Tag der offenen Tür. Das ist doch endlich mal eine muntere Veranstaltung. Jetzt mache ich hier Schluss, ich kriege schon ein Zeichen. Wir spielen, der VfL hat endlich mal einen Aufbaugegner am nächsten Mittwoch. Das Fernsehen überträgt auch ARD, VfL gegen Bayern. Ne? Also hier ist die Faustregel in Stadt und Land. Wer den TuS Bersenbrück schlägt, der hat auch gegen Bayern München eine Chance. In dem Sinne, Leute, schönes Wochenende, schöne Kulturnacht und wir hören für den VfL von den White Stripes Seven Nation Army und feiern schon mal im Hinterkopf oder träumen die großen Erfolge. Wunder gibt es immer wieder. Ciao.

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1: So, und es ging ja gerade um die Kulturnacht in Werners Cocktail, heute und morgen ab 18 Uhr. 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
1: Mit Hinak Gramm, Windkraftbetrüger Hendrik Holt auf der Flucht und Bad Iburg reißt Grundschule für Wohnungen ab. Der verurteilte Windkraftbetrüger Hendrik Holt aus dem Landkreis Vechta ist auf der Flucht. Die Staatsanwaltschaft Osnabrück hat bestätigt, dass der 36-Jährige von einem Hafturlaub nicht zurückgekommen ist. Holt ist vor 4 Jahren vom Landgericht Osnabrück wegen bandenmäßigen Betrugs, Bestechung und Urkundenfälschung zu 9 Jahren Gefängnis verurteilt worden. In seinem Prozess ging es um erfundene Windparkprojekte, mit denen er an Geld gekommen ist. Auf Instagram soll ein Video kursiert sein, das einen Aufenthalt in Russland vermuten lässt. Bestätigen ließ sich das aber nicht. In Bad Iburg hat der Stadtrat die Vorbereitung für den Abriss einer Grundschule getroffen, die einem Seniorenquartier weichen soll. Die Neue Osnabrücker Zeitung berichtet von Plänen, mit denen insgesamt 48 barrierefreie Wohnungen auf dem Gelände einer geschlossenen Grundschule entstehen sollen. Die Rede ist von 8 Häusern mit jeweils 3 Stockwerken plus ein Zentralgebäude für eine Seniorentagespflege. Der Bad Iburger Rat hat jetzt einen Bebauungsplan beschlossen. Damit könne man jetzt mit dem Abriss der Grundschule und dem Neubau des Seniorenquartiers beginnen. Im Osnabrücker Stadtteil Eversburg ist der Startschuss für den Bau eines neuen Dienstleistungszentrums für Familien gefallen. In dem Gebäude sollen in Zukunft eine Kindertagesstätte, der Regionaldienst West sowie der Familientreff West zusammenarbeiten können. Familienbegleiterinnen sollen außerdem beratend zur Seite stehen. Ziel ist es, dass Kinder und Jugendliche mit ihren Familien schneller und unkomplizierter Unterstützung bekommen. Der offizielle Spatenstich wurde schon gestern gesetzt. Unter dem Motto Nature, Culture, Future beginnt heute die 23. Kulturnacht in der Region Osnabrück. Zum ersten Mal sind mit Angeboten in Kalkriese, Bramsche und Georgsmarienhütte auch Attraktionen aus dem Landkreis Osnabrück mit dabei. Anke Bramlage, Leiterin des Projektbüros im Fachbereich Kultur, sagt, ein Großteil der Kulturnacht sei aber auch in diesem Jahr wieder im Stadtzentrum von Osnabrück zu sehen.
2: Der Marktplatz in Osnabrück vor dem Rathaus wird in ein ganz besonderes Ambiente getaucht. Wir greifen das Thema des diesjährigen Kulturextras auf, Nature, Culture, Future. Und die Besucherinnen und Besucher können dort eine bunte Lasershow, eine schöne grüne Oase vorfinden und ein vielfältiges Angebot von ganz, ganz unterschiedlichen Programmpunkten erleben.
1: Die 23. Kulturnacht geht wieder über 2 Tage und endet morgen.
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3: Grau und bedeckt, so sieht's aus heute hier bei uns in Stadt und Landkreis. Zwischendurch müssen wir immer wieder mit Regen rechnen, aber es gibt auch um die Mittagszeit rum mal klitzekleine Auflockerungen. Eventuell ist da mal kurz ein Sonnenschein drin. Das alles heute bei Top-Temperaturen von 23 Grad. Bis zum Mittag sieht's auch noch recht okay aus, sage ich jetzt mal. Ha, der Nachmittag, Freunde, festhalten, der wird sehr ungemütlich. Also kräftige Gewitter, Sturmböen und Starkregen sind möglich heute Nachmittag. Am Abend wird es so ein bisschen besser. Erstmal regnet es noch, später ist es dann trocken. Das dann bei Temperaturen von 18 Grad. Wir gucken einfach mal ganz schnell aufs Wochenende. Es wird nämlich besser. Also morgen wechseln sich Sonne und Wolken ab. Vormittags kann es noch so ein bisschen regnen. Sonst sieht es ganz gut aus. Nachmittags kommt auch die Sonne raus. Das dann bei Temperaturen um die 22 Grad. Am Sonntag klettert das Thermometer auf bis zu 23 Grad. Da ist es vormittags richtig schön sonnig. Nachmittags kommen so ein paar Wolken dazu. Aber am Sonntag ist es dann trocken, aber windig wird's. Und ab Montag wird es dann mit 21 Grad auch wieder so ein bisschen wechselhafter. 20 Grad messen wir aktuell hier bei uns in Osnabrück. Bei euch in Fürstenau und Haßbergen sind es 19. In Melle, da messen wir auch 20 Grad.
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3: Auf der B51, B68 zwischen Osnabrück-Nahne und Georgsmarienhütte gibt es eine Vollsperrung. In Richtung Osnabrück ist die Strecke nämlich aktuell zwischen Milchhofbrücke und der B68 gesperrt. Das Ganze bis Montagabend. Da gibt es dann aber eine Umleitung für euch. Und was ihr nicht vergessen solltet, Montagmorgen kann es dann besonders im Berufsverkehr so ein bisschen länger dauern. Das auf jeden Fall schon mal mit einplanen. Dann wird geblitzt im Landkreis heute in und um Haßbergen. Und wenn ihr jetzt noch Verkehrsmeldungen von uns habt, Staus, Blitzer, irgendwelche Gefahrenmeldungen, gerne einfach mal Bescheid geben bei uns 0541 750 400 oder ihr schickt uns eine WhatsApp an 01 5788 533 187. Ich wünsche euch eine gute und vor allem sichere Fahrt.
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3: Kurz nach 10:30 gute Laune haben wir auf jeden Fall, wenn wir ans Wochenende denken, wenn wir an heute Abend denken. Das Herz schlägt, ne? Das lila-weiße Herz. Ich habe gerade mal gecheckt, wie das Wetter so in Bochum aussieht. Habe ich natürlich für euch gemacht, ne? Ähnlich wie hier. Heute Nachmittag ganz starke Gewitter, Starkregen. Wird dann aber besser ab 17 Uhr. Also ihr werdet erstmal nicht nass. Anpfiff ist ja um 18.30 Uhr. Da ist es trocken. Ab 19 Uhr regnet es dann wieder so ein bisschen. Also auf jeden Fall eine Regenjacke dabei haben. Dann seid ihr auf der sicheren Seite. Und ob der VfL Chancen hat gegen den VfL Bochum? Na klar hat er das. Aber mehr dazu gibt es dann auch gleich in Kallas Einwurf. Ich bin Verena Maurice. Hi.
4: Du

0: muss ich aufpassen, dass ich hier nicht mit Mikro mitsinge. Jasmin Thompson war das. Das will nämlich keiner hören. 9.42 Uhr haben wir es. OS Radio 104,8 am Freitag. Und der Saisonstart, ne, der war für den VfL Osnabrück bisher eher so Kategorie, da geht auf jeden Fall noch was. Wir fassen nochmal ganz kurz zusammen. Gegen Heidenheim gab es ein 3-4, gegen Magdeburg ein 0-3. Bochum, der nächste Gegner vom VfL Osnabrück, ist dagegen mit 2 Siegen in die Saison gestartet. Ja. Was sollen wir sagen? Es gab ein Testspiel, das hat der VfL gewonnen gegen den TuS Bersenbrück mit 4-0. Vielleicht gibt es ja dadurch so ein bisschen Rückenwind jetzt. Jetzt zählt es natürlich wieder in der Liga. Heute reist der VfL nach Bochum. Die Osnabrücker Fans sind auf jeden Fall alle dabei. Ich habe es gerade schon gesagt, ihr solltet auf jeden Fall eine Regenjacke mitnehmen, denn es regnet auch in Bochum. Der Gästeblock ist ausverkauft und hoffentlich gibt es für den VfL am Ende nicht nur Currywurst und Ruhrpott-Atmosphäre, sondern auch die ersten Punkte.
1: Herzlich willkommen zu Kallas Einwurf am Freitag. So, heute Abend geht's endlich wieder um Punkte. 2 Spiele sind bislang gespielt in der zweiten Liga, 2 Spiele sind verloren. Und weil der VfL am vergangenen Wochenende ausnahmsweise mal nicht im Pokal ran musste, haben die sich gesagt, okay, testen wir eben. Dann gab es ein Spiel in Spelle, da gewann man 5-3. 5 Tore gegen einen Oberligisten, schön und gut, aber 3 Gegentore, nun ja. Dann kam Bersenbrück an die Brücke, diesmal 4-0. Es gibt sie noch, die 0. Unterm Strich stehen also 9 Tore in 2 Testspielen. Leon Opitz trifft in Spelle gleich 3-mal. Luca Raimund in beiden Partien. Ismael Bacci 2-mal gegen Bersenbrück. Und Daniel Kofi Kyere, jawohl, der hat gespielt, macht auch gleich sein erstes Tor für den VfL. Kurz gesagt, vorne lebt es einigermaßen. Hinten wurde zuletzt immerhin wieder etwas Licht gesehen. Ob das Ganze nun auch in der zweiten Liga trägt, sehen wir dann heute Abend. 18.30 Uhr geht es in Bochum los und Timo Schulz weiß ziemlich genau, was den VfL dort erwartet. Im Gespräch auf VfL-TV mit Malik Scherz.
2: Intensiv. Ja, ist, glaube ich, Kastropper Straße bekannt für immer Visier runter und ab dafür. Also ich freue mich aufs Spiel. Das ist eine geile Atmosphäre, ähnlich wie bei uns hier. Flutlicht geht an, also schöner kann es nicht sein.
1: Schöner kann es kaum sein, wobei Bochum für mich persönlich natürlich ein ganz gefährliches Pflaster ist. Nicht sportlich, sondern rein emotional. Meine Familie mütterlicherseits kommt aus Bochum. Und als kleiner Junge habe ich dort oft meinen Opa besucht. Der war Knappschaftsapotheker. Für mich klang das damals nach einer Mischung aus Chefarzt, Zechendirektor und heimlichen Bürgermeister des Ruhrgebiets. War aber nicht. Ich dachte wahrscheinlich auch, der VfL Bochum müsse ihm irgendwie gehören. Kinder sind ja ziemlich naiv. Und dann kommt in Bochum auch noch die Stadionhymne dazu. Für mich tatsächlich die schönste der Welt. Grönemeyers Bochum. Das sage ich als Osnabrücker nur mit leicht eingezogenem Kopf. Wenn das vor dem Spiel durchs Stadion geht, werde ich kurz weich. Da hilft nichts. Nicht einmal mein Opa hätte mir dagegen wahrscheinlich etwas aus seiner Apotheke geben können. Danach bin ich natürlich sofort wieder für den wahren VfL, also für den aus Osnabrück. Und auch Trainer Schulz hält vom VfL Bochum eine ganze Menge.
2: Ja, sie haben auf jeden Fall eine extreme defensive Stabilität mit der Rückkehr von Carol Metz. Eine sehr zweikampfstarke Mannschaft, eine sehr robuste Mannschaft. Trotzdem auch spielerisch immer wieder darum bemüht, Lösungen zu finden. Richtig guter Zweitligist und genau das wollten wir und dementsprechend gehen wir das Spiel auch an.
1: Genau das wollten wir, ist ein wirklich sehr schöner Satz und trifft den Nagel auf den Kopf. Ich persönlich hätte mir nach 0 Punkten und 7 Gegentoren vielleicht einen etwas leichteren Gegner gewünscht. Aber was soll's, die zweite Liga ist kein Wunschkonzert und Bochum schon gar nicht. Da gibt es Zweikämpfe, Atmosphäre und wahrscheinlich irgendwann auch Grönemeyers Currywurst. Also im Grunde alles, was das Ruhrgebiet zu bieten hat. Nur ohne Schonprogramm. Und Schulz redet die eigene Lage auch gar nicht erst schön.
2: Ja, wir dürfen die Augen ja auch nicht vor der Realität verschließen. Wir haben 2-mal nicht gut gespielt, dementsprechend auch beide Spiele als Verlierer leider den Platz verlassen. Jetzt gilt es für uns auch in der zweiten Liga anzukommen. Da müssen wir schnellstmöglich uns verbessern in vielen, vielen Bereichen.
1: Ich mag diese angenehm klare Sprache des Trainers. 2 Spiele, 2 Niederlagen, Tabellenende. Da kann man natürlich sagen, die Saison ist noch jung. Stimmt. aber auch ein junger Tabellenletzter ist erst einmal ein Tabellenletzter. Aber immerhin hat der VfL noch einmal nachgelegt. Zwei erfahrene Spieler sind dazugekommen bislang und beide sollen sofort helfen.
2: Ja gut, ich meine, beide haben, ich weiß nicht wie viele, 100 Spiele in der ersten und in der zweiten Liga absolviert. Also dass die dann uns sofort helfen, das steht glaube ich außer Frage. Bei Adi ist sicherlich so, der kommt komplett aus dem Saft. Kofi Tchiré trainiert jetzt seit 2-3 Wochen mit und zwar zu 100% und der ist einsatzfähig. Dementsprechend freue ich mich, dass es auch bei ihm dann komplett in die richtige Richtung geht.
1: Komplett aus dem Saft klingt für mich so ein bisschen danach, als müsste man sofort den Knopfschaftapotheker rufen. Aber im Fußball heißt das natürlich alles bestens, der Mann kann spielen. Naja, und überhaupt sieht es beim VfL personell fast wie gewohnt ganz toll aus. Alle fit, keiner verletzt.
2: Nicht alle fit, es ist kein einziger verletzt. Wir brauchen Konkurrenzkampf, wir brauchen noch mehr Konkurrenzkampf um die ersten Plätze, um den Kader.
1: Konkurrenzkampf heißt im Profifußball ja, alle denken nur an die Mannschaft, aber natürlich möglichst von Anfang an und mit dem eigenen Namen auf dem Spielberichtsbogen. Für Schulz ist der größere Kader vor allem deshalb wichtig, weil er während eines Spiels mehr Möglichkeiten hat.
2: Das andere ist aber einfach auch eine gewisse taktische Flexibilität zu haben, weil die Jungs natürlich unterschiedliche Stärken haben. Auch während eines Spiels mal noch reagieren zu können, was glaube ich letztes Jahr eine große Stärke von uns war, wirklich zur Endphase des Spiels nochmal Jungs auf den Platz zu bringen, die wirklich einen Push geben können. Und je mehr Optionen man hat, desto besser ist das.
1: Ich werde heute Abend klammheimlich die Bochum-Hymne mitsingen und mich deswegen überhaupt nicht schämen. Und sollte es heute Abend kein Unentschieden geben, dann wird der VfL gewinnen. Und nun wünsche ich uns allen ein wunderbares Wochenende. Wir hören uns wieder am Montag. Tschüss.
0: Ach, krieg ich schon wieder Gänsehaut. Also es wird ein geiler Abend, Freunde, in Bochum. Tiefe

0: Herbert Grönemeyer mit Bochum. Markus?
1: Ja.
0: Geiler Song?
1: Ja, vom Inhalt her ja schon, kann ich nachvollziehen, weil ich mich früher öfter mal in Bochum aufgehalten habe. Ich hatte da Verwandtschaft. Und wenn man da so herkommt,
0: ach,
1: dann passt
0: auch.
1: Das. Du auch?
0: Nee, aber der Kalla.
1: Der Kalla?
0: Ja, hat er gerade erzählt im Einwurf.
1: Aber ich habe noch nicht zugehört. Ich höre da nachher nochmal dazu.
0: Genau, also heute Abend VfL Osnabrück gegen den VfL Bochum. Ja. Da sehen wir ja auch einen alten Bekannten, Kalla Demir. Hast du meinen Instagram-Post gesehen?
1: Selbstverständlich. Natürlich. Ich stalke dich auf Instagram.
0: Kannst du den

0: Vielleicht Wäsche zusammenlegen oder so, ne? Bügeln, mal gucken.
1: Keine Hausarbeit, keine Hausarbeit.
0: Okay, erstmal guckst du dir natürlich den VfL Osnabrück gegen Bochum an, dann um 18.30 Uhr und danach dann den Bundesliga-Start. Also, mehr von Markus gibt's gleich um kurz nach 10. Ich bin Verena Morris. Ich wünsche euch ein wunderschönes Wochenende, einen tollen Freitag. Kommt alle morgen zur Kulturnacht, da sind wir auch dabei, Markus, ne?
1: Ja.
0: Genau, da könnt ihr alle herkommen ab 18 Uhr und wir hören uns dann am Montag ab 10 wieder.

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2: Ich bin Diana Kramer. Er war der älteste regierende Monarch Europas, hatte in den vergangenen Jahren aber immer wieder mit Krankheiten zu kämpfen. Jetzt ist der norwegische König Harald im Alter von 89 Jahren im Reichskrankenhaus von Oslo gestorben. Er sei heute Morgen um 6.35 Uhr friedlich eingeschlafen, teilte das norwegische Königshaus mit.
3: König Harald war ein Monarch der alten Schule. Abdanken kam für ihn nicht in Frage. Wir halten durch bis zum Bitter End, war sein Motto. Auch wenn es ihm gesundheitlich immer schlechter ging. Er war ein König zum Anfassen, reiste bis ins kleinste Dorf, schüttelte Hände und hörte zu. Doch Harald ging auch mit der Zeit. Zu seinem 25. Thronjubiläum 2016 sagte er, Norweger sind Mädchen, die Mädchen lieben und Jungen, die Jungen lieben. Norweger glauben an Gott, Allah, an alles und nichts. Nun wird sein Sohn Håkon der König der Norweger. Aus Oslo, Sigrid Harms.
2: Im Flutkatastrophengebiet zwischen Nepal und China sorgt eine Warnung vor einer möglichen neuen Flut für Unruhe. Man habe Informationen erhalten, dass auf der tibetischen Seite ein Damm gebrochen sei, teilte die nepalesische Polizei mit. Rettungskräfte und Bevölkerung in der betroffenen Region sollten sich unverzüglich an einen sicheren Ort begeben, heißt es. Die laufenden Rettungsarbeiten nach der Sturzflut wurden vorübergehend eingestellt. Nach nepalesischen Informationen ist die Zahl der Toten auf mehr als 470 gestiegen, mehr als 1.400 Menschen, darunter auch viele Touristen, werden noch vermisst. Die Fraktionsspitzen von Union und SPD beenden heute ihre zweitägige Klausurtagung in Münster. Im Mittelpunkt steht das im Koalitionsausschuss beschlossene Reformpaket zum Umbau der Sozialsysteme.
4: Teil der laufenden Debatte ist, ob die abschlagsfreie Rente nach 45 Beitragsjahren, auch Rente mit 63 genannt, abgeschafft wird. Das empfiehlt die Rentenkommission. Daran wollen sich auch Kanzler Merz und Arbeitsministerin Baas halten, trotz aller Widerstände aus den eigenen Reihen. Es soll aber niemand bestraft werden, sagte zuletzt Unionsfraktionschef Thorsten Frey. Trotz des demografischen Wandels wolle man ein Rentensystem, das am Ende für alle Menschen gute Ergebnisse bringe. Aus Berlin, Tine Klimach.
2: Und zum Fußball. Heute Abend startet die 64. Bundesliga-Saison. Zum Auftakt empfängt Meister Bayern München den VfB Stuttgart. Anstoß in München ist um 20.30 Uhr.
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5: Also so richtig gewittert, wie es angekündigt war, hat es dann gestern doch nicht. Hier und da schon ein wenig in der Region, aber dann doch eher zurückhaltend. Vielleicht wird es ja heute ein bisschen mehr mit dem Gewitter. Jedenfalls sind die Aussichten so. Heute Nachmittag sieht es ganz danach aus, als wenn es blitzt und donnert. Und ordentlich Regen gibt es dann auch dazu. Der kommt auch schon am späteren Vormittag. Trotz nur noch maximal 23 Grad ist es heute aber irgendwie schwül oder recht drückend. Es hat sich offenbar nicht genug entladen gestern. Derzeit haben wir 20 Grad in Neunkirchen, Rulle und Bad Iburg und 20 Grad auch in Osnabrück. In der kommenden Nacht ist es dann klar, keine Wolken bei 14 Grad. Morgen pünktlich zum Tagesbeginn kommen die Wolken dann aber wieder. Dann ist es wolkig oder bedeckt mit schon sonnigen Abschnitten, teils aber auch mit Regen. Vor allem morgen Abend, das alles bei maximal 22 Grad. Und immer heute und morgen ist es ziemlich windig.
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5: Autobahn 30 Osnabrück Richtung Bad Oeynhausen im Kreuz Osnabrück Süd ist aktuell die Überleitung zur A33 in Richtung Bielefeld gesperrt. Und auf der B51, B68 zwischen Georgsmarienhütte und Osnabrück-Nahne gibt es am Wochenende nochmal eine Vollsperrung. Da ist in Richtung Osnabrück zwischen der Milchhofbrücke in Haderberg und dem Abzweig auf die B68 in Haderberg bis Montagabend dicht. Bitte berücksichtigt das, wenn ihr am Montagmorgen dann auch im Berufsverkehr unterwegs seid. Vielleicht gibt es ja die ein oder andere Alternative. Die Blitzer im Landkreis stehen heute unter anderem in und um Haßbergen und alte Bekannte in Osnabrück. An der Bremer Straße auf dem Schinkelberg in beiden Richtungen wird geblitzt. Und an der Kirchstraße in Eversburg, da steht auch ein Blitzer. Wenn ihr noch weitere Verkehrshinweise habt, sagt uns gerne Bescheid. Ihr könnt uns anrufen 0541 750 400 oder eine WhatsApp schicken an 0157 88 533 187. Beide Nummern gibt's auch online.
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5: Und damit gute Fahrt.
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5: Mit Markus Oberholt aus um 10.04 Uhr und damit schönen Vormittag.

10:08 Uhr, hier ist OS Radio, der Tag am Freitag, und wir wollen gleich über eine interessante Studie sprechen, an der die Osnabrücker Universität beteiligt ist, ganz genau das Institut für Musikwissenschaft und Musikpädagogik. Da ist Eva-Maria Tralle, Juniorprofessorin. Sie untersucht mit einer Kollegin, einer Literatur- und Kulturwissenschaftlerin aus Berlin, Lenka Filipova heißt sie, nämlich ob man am Tonfall, an der Art, wie jemand spricht, erkennen kann, ob da populistische Inhalte drin stecken oder ob ein populistischer Zweck dahinter steckt. Sehr, sehr interessant, was sie uns dazu gesagt hat, was genau untersucht wird und was das am Ende dann möglicherweise auch bringen soll in der Zukunft. Das hat sie uns gesagt, mehr dazu gleich hier bei Linkin Park, The Emptiness Machine.

0: Mit der neuen Sängerin, nicht mehr ganz so neuen Sängerin, Linkin Park, The Emptiness Machine. Bei OS Radio um 10 und 12 Minuten.
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0: Es geht ums Thema Populismus. Das ist ja ein Thema, das uns irgendwie alle immer mehr beschäftigt, seit vielen, vielen Jahren gesellschaftlich. Aber auch viele Wissenschaftlerinnen und Wissenschaftler befassen sich immer mehr mit dem Thema Populismus. Es ist naheliegend, dass die Politikwissenschaft sich damit befasst. Aber es gibt auch andere Disziplinen, die sich damit befassen. Zum Beispiel Kultur- und Literaturwissenschaft und Musikpädagogik, so wie jetzt bei einer gemeinsamen Studie aus Osnabrück und Berlin. Und da geht es um die Frage, ob man Absichten, populistische Absichten erkennen kann an der Art, wie jemand spricht. Die Kultur- und Literaturwissenschaftlerin Lenka Filipova aus Berlin und die Musikpädagogin Eva-Maria Tralle, die arbeiten dazu an einer neuen Studie. Sie wollen sich vor allem Beiträge populistischer Akteurinnen und Akteure in sozialen Medien anschauen. Und was wollen sie sich da ganz genau anschauen? Geht es um einzelne Wörter? Geht es um die Stimme? Oder um was geht es? Eva-Maria Tralle sagt:
2: Uns interessiert also, ob es so etwas wie spezifische populistische Klanglandschaften gibt, und wir untersuchen das im Hinblick auf alles Mögliche, was mit Klang zu tun hat. Also das kann sowas sein wie Tonfall, Sprachrhythmus, Hintergrundgeräusche, irgendwelche Jingles, natürlich auch Musik, Audio-Memes, akustische Klänge.
0: Also kurzum, alles, was es zum Thema gäbe, so sagt es Eva-Maria Tralle. Es gehe also nicht nur darum, was jemand sagt, sondern auch darum, wie es gesagt wird. Und das kennen wir ja eigentlich auch aus dem Alltag. Ein und derselbe Satz kann völlig anders klingen, je nachdem, wie er gesagt wird. Der kann freundlich klingen, der kann genervt klingen. Er kann aber auch eben so gesagt werden, dass wir sofort und bewusst hellhörig werden. Und genau da kommt die sogenannte Aufmerksamkeitsökonomie ins Spiel. Gerade in sozialen Netzwerken ist das sehr wichtig. Und da gilt schließlich, wer Aufmerksamkeit bekommt, der wird auch gesehen oder gehört. Und manche schaffen das offenbar besonders gut. Aufmerksamkeit sei eine Ressource geworden.
2: Dass Aufmerksamkeit zu einer Ressource geworden ist in der heutigen Zeit. Also früher war es vielleicht mal so, dass Menschen, also dass eher so der Zugang zu Medien das Hindernis war, um an Informationen zu bekommen. Heutzutage ist dieser Zugang eigentlich in keiner Weise mehr ein Hindernis, aber die Aufmerksamkeit ist zu einer Ressource geworden, um die unterschiedliche Player eben ringen.
0: Mit den Playern oder den Player-Ebenen sind bei der Untersuchung von Lenka Filipova und Eva-Maria Tralle populistische Akteurinnen und Akteure gemeint. Die beiden wollen verstehen, welche sprachlichen und klanglichen Mittel und Muster von denen dann eingesetzt werden, um Aufmerksamkeit zu bekommen und Menschen zu erreichen. Und wofür das alles? Um idealerweise vielleicht schon am Klang einer Botschaft zu erkennen, Moment mal, hier wird gerade ganz bewusst mit bestimmten Mitteln gearbeitet. Genau darum geht es beim sogenannten kritischen Hinhören, und das müsse dann später auch vermittelt werden, sagt Musikpädagogin Eva-Maria Tralle.
2: Und da ist unser Ziel tatsächlich, dass wir aus unseren Erkenntnissen, dass wir sie in die Lehrkräftebildung, vor allen Dingen in die Musiklehrkräftebildung tragen. Und wir möchten da eben Formate für Lehrkräfte, für Studierende anbieten, um dieses kritische Hinhören mehr in den Fokus zu rücken.
0: Eva-Maria Tralle und Lenka Filipova wollen in den kommenden 2 Jahren untersuchen, ob es akustische Muster gibt, die Populistinnen und Populisten bewusst nutzen, um Aufmerksamkeit zu bekommen, und wie wir diese Muster erkennen können und sozusagen entlarven können. Das Projekt startet im Herbst und wird von der Volkswagen Stiftung gefördert mit 333.000 Euro.
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Die Sugar Babes, Push the Button bei OS Radio 10.22 Uhr am Freitagvormittag. Ich empfehle an dieser Stelle mal in der Mediathek, ich glaube der ARD, nachzuschauen, ob es da noch die Dokumentation gibt, die Reportage über Hendrik Holt, den Windkraftbetrüger aus dem Landkreis Vechta. Das ist eine sehr interessante, aufschlussreiche Dokumentation. Da kann man ein bisschen rausfinden, wie dieser Mann denn tatsächlich tickt. Und man kann sich ungefähr vorstellen, wie er sich eins ins Fäustchen lacht, da wo er jetzt gerade ist. Egal, ob das in Russland ist, wie er bei Instagram jetzt versucht zu vermitteln, oder ob das irgendwo anders ist. Tatsache ist, Hendrik Holt, der ist bei einem Freigang aus dem Gefängnis in Berlin geflohen. Mehr dazu und andere Nachrichten aus der Gegend hier gleich.

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1: Mit Hinak Gramm, Windkraftbetrüger Hendrik Holt auf der Flucht und Bad Iburg reißt Grundschule für Wohnungen ab. Der verurteilte Windkraftbetrüger Hendrik Holt aus dem Landkreis Vechta ist auf der Flucht. Die Staatsanwaltschaft Osnabrück hat bestätigt, dass der 36-Jährige von einem Hafturlaub nicht zurückgekommen ist. Holt ist vor 4 Jahren vom Landgericht Osnabrück wegen bandenmäßigen Betrugs, Bestechung und Urkundenfälschung zu 9 Jahren Gefängnis verurteilt worden. In seinem Prozess ging es um erfundene Windparkprojekte, mit denen er an Geld gekommen ist. Auf Instagram soll ein Video kursiert sein, das einen Aufenthalt in Russland vermuten lässt. Bestätigen ließ sich das aber nicht. In Bad Iburg hat der Stadtrat die Vorbereitung für den Abriss einer Grundschule getroffen, die einem Seniorenquartier weichen soll. Die Neue Osnabrücker Zeitung berichtet von Plänen, mit denen insgesamt 48 barrierefreie Wohnungen auf dem Gelände einer geschlossenen Grundschule entstehen sollen. Die Rede ist von 8 Häusern mit jeweils 3 Stockwerken plus ein Zentralgebäude für eine Seniorentagespflege. Der Bad Iburger Rat hat jetzt einen Bebauungsplan beschlossen. Damit könne man jetzt mit dem Abriss der Grundschule und dem Neubau des Seniorenquartiers beginnen. Im Osnabrücker Stadtteil Eversburg ist der Startschuss für den Bau eines neuen Dienstleistungszentrums für Familien gefallen. In dem Gebäude sollen in Zukunft eine Kindertagesstätte, der Regionaldienst West sowie der Familientreff West zusammenarbeiten können. Familienbegleiterinnen sollen außerdem beratend zur Seite stehen. Ziel ist es, dass Kinder und Jugendliche mit ihren Familien schneller und unkomplizierter Unterstützung bekommen. Der offizielle Spatenstich wurde schon gestern gesetzt. Unter dem Motto Nature, Culture, Future beginnt heute die 23. Kulturnacht in der Region Osnabrück. Zum ersten Mal sind mit Angeboten in Kalkriese, Bramsche und Georgsmarienhütte auch Attraktionen aus dem Landkreis Osnabrück mit dabei. Anke Bramlage, Leiterin des Projektbüros im Fachbereich Kultur, sagt, ein Großteil der Kulturnacht sei aber auch in diesem Jahr wieder im Stadtzentrum von Osnabrück zu sehen.
2: Der Marktplatz in Osnabrück vor dem Rathaus wird in ein ganz besonderes Ambiente getaucht. Wir greifen das Thema des diesjährigen Kulturextras auf, Nature, Culture, Future. Und die Besucherinnen und Besucher können dort eine bunte Lasershow, eine schöne grüne Oase vorfinden und ein vielfältiges Angebot von ganz, ganz unterschiedlichen Programmpunkten erleben.
1: Die 23. Kulturnacht geht wieder über 2 Tage und endet morgen.
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3: Ja, da ist einiges, was an Regen wahrscheinlich zu uns kommt in diesen Stunden. Also es geht jetzt schon los. Von Südwesten zieht eine dichte Wolkendecke heran, die uns den ganzen Tag beschäftigt. Immer wieder mal gibt es auch ein paar Lücken. So richtig sonnig wird es aber heute leider im Laufe des Tages nicht. Stattdessen kann es auch ein bisschen gewittern. Direkt über Osnabrück wahrscheinlich nicht, aber so drumherum. Im Landkreis, an den Randgebieten, da sieht es tatsächlich nach Gewitter aus. 23 Grad werden es heute maximal. Gegen Abend wird es ein bisschen freundlicher, dann lockert es auf. Da kommt die Sonne dann doch noch mal raus. Es ist ziemlich windig. 20 Grad ist der aktuelle Wert in Kettenkamp, Buhr und Gaste und auch in Osnabrück. In der Nacht geht es runter auf 14, 15 Grad. Dann könnt ihr einen schönen Spaziergang machen in der Nacht. Eine Mondwanderung, denn in der Nacht ist es sternenklar, keine Wolken. Die kommen dann morgen früh aber zurück und morgen ist es abwechselnd. Leicht bewölkt, wolkig, bedeckt, immer wieder auch mal Regen möglich. Die Sonne allerdings, die lässt sich morgen etwas öfter blicken bei weiterhin ziemlich kräftigem Wind und weiterhin maximal 22 bis 23 Grad.
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3: Autobahn 30 Osnabrück Richtung Bad Oeynhausen im Kreuz Osnabrück Süd ist die Überleitung zur A33 in Richtung Bielefeld gesperrt. Auf der B51, B68 zwischen Georgsmarienhütte und Osnabrück-Nahne ist am Wochenende ein Abschnitt gesperrt, der zwischen der Milchhofbrücke und dem Abzweig auf die B68 in Haderberg. Das ist bis Montagabend dicht. Da dauert es aktuell auch ein paar Minütchen länger. Die Blitzer im Landkreis stehen heute unter anderem in und um Haßbergen. Und in Osnabrück an der Bremer Straße auf dem Schinkelberg in beiden Richtungen wird geblitzt. Und in Eversburg im Stadtteil Eversburg an der Kirchstraße. Alte Bekannte. Solltet ihr noch weitere Verkehrshinweise haben, meldet euch gerne bei uns. Ihr erreicht OS Radio telefonisch unter der Nummer 0541 oder per WhatsApp 0157 533 88 187. Das ist die WhatsApp-Nummer. Beide Nummern und alle Infos gibt es auch unter osradio.de. Gute Fahrt und schönen Vormittag, 10.34 Uhr.
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3: Ja, nah dran sind wir auch an der neuen Bundesliga-Saison. Die startet heute. Die Bundesliga ist zurück. Zweite, dritte Liga. Die sind ja schon ziemlich drin im Geschäft. Die Bayern natürlich sind wieder der große Favorit. Als Titelverteidiger starten die auch heute Abend gegen Stuttgart. Thomas Thunfeld, den hole ich gleich nochmal zurück hier ins Studio und bespreche mit ihm, ob er jemand anders vielleicht noch auf dem Zettel hat, was die Meisterschaft angeht, ob es vielleicht Überraschungskandidaten gibt und wer sich ernsthaft Sorgen machen muss, vielleicht wieder in die zweite Liga abzusteigen oder überhaupt in die zweite Liga abzusteigen. Das alles gleich hier in dieser halben Stunde. Ich bin Markus Oberholthaus. Hallo. Hallo.

0: So, dritte Liga läuft schon länger, zweite Liga läuft auch schon länger. Dritter Spieltag beginnt da heute unter anderem mit dem VfL. Das interessiert uns natürlich eigentlich mehr als das, was in der Bundesliga passiert. Aber wir wollen trotzdem drüber sprechen, denn die Bundesliga startet heute dann auch wieder. Letztes Wochenende war noch DFB-Pokal, dann gab es noch die Supercup-Geschichte zwischendurch. Deswegen spielen ja auch die Bayern erst am Mittwoch im DFB-Pokal hier in Osnabrück. Heute Abend eröffnet der Meister Bayern München die neue Saison. Traditionellerweise macht das immer der Meister seit einigen Jahren. Es geht gegen den VfB Stuttgart. Anpfiff 8:30 im Free-TV zu sehen bei Sat 1. Die Bayern sind natürlich der Riesenfavorit. Vor allem würde ich sagen, nach dem, was sie so gezeigt haben im Supercup gegen Dortmund. Das war schon echt ein bisschen beeindruckend. Da habe ich ein paar Minütchen oder auch ein bisschen länger reingeschaut. Die spannende Frage ist also nach wie vor, Thomas Thonfeld, schafft es diesmal jemand, den Rekordmeister vom Thron zu stoßen?
1: Also die Bayern-Jäger sind eigentlich wieder die üblichen, die die Münchner ja vergangene Saison mit 16 Punkten und mehr abgehängt haben. Also Vizemeister Dortmund, Leipzig oder auch Stuttgart, vielleicht Leverkusen. Aber nachdem die Münchner ja vergangenes Wochenende den Supercup in Dortmund auch schon wieder gewonnen haben, deutet zumindest wenig darauf hin, dass es am Ende der neuen Saison einen anderen Meister als Bayern gibt. Aber an den Doublesieg der Leverkusener vor 2 Jahren hätte vorher ja auch kaum einer geglaubt.
0: Ja, da hätte keiner drauf gewettet, zumal nicht auf den Doublesieg. Wer irgendeinen anderen Kandidaten vielleicht ganz oben auf seine Wettliste setzt, der kann eine Menge Kohle machen, das ist schon mal klar. Da dürften die Wettbüros wahrscheinlich auch drauf warten, dass da jemand gibt, der vielleicht sagt, Stuttgart, heute Abend gleich. Für wen kann es eng werden, Thomas? Wer spielt denn gegen den Abstieg? Also übliche Kandidaten?
1: Also traditionell wird es sicher für die Aufsteiger schwer, Paderborn, Elversberg und Schalke, wobei die im Unterschied zu den beiden kleineren Clubs ja bei jedem Heimspiel über 60.000 Fans im Rücken haben. Und ansonsten dürfte es noch für die schwer werden, die auch vergangene Saison eher in der zweiten Tabellenhälfte standen. Also Bremen, Köln, HSV, Union Berlin, bei Gladbach würde ich mal abwarten.
0: Ja, abwarten müssen wir sowieso, denn es ist ja mal gerade der erste Spieltag. Heute geht's los. Thomas Thonfeld hat uns ein bisschen gesagt, wie es aussieht mit der Favoritenrolle. Klar, die liegt bei Bayern und zwar ziemlich deutlich. Ansonsten gibt es den einen oder anderen, der da vielleicht mal ein bisschen versucht, in die Suppe zu spucken. Über Abstiegskandidaten haben wir gesprochen. Dann wollen wir noch eins hören. Als allerletztes, Thomas, wer kann überraschen? Wer hat da Potenzial?
1: Ja, nach den Eindrücken der Vorbereitung würde ich tatsächlich sagen, Gladbach, auch wenn die mit Reitz und Elvedi 2 Stützen verloren haben, aber sie scheinen sich gut verstärkt zu haben. Der lange verletzte Kleindienst ist auch zurück und die Vorbereitung inklusive Pokal, die könnte darauf hindeuten, dass sie zumindest nichts mit dem Abstieg zu tun haben. Aber wer weiß, vielleicht überrascht uns auch am Ende alle noch Elversberg.
0: Ja, und Borussia Mönchengladbach hat ja gleich einen harten Brocken zum Auftakt gegen sich. Ich glaube, die Spiel gegen RB Leipzig, da dürfte es dann gleich wichtig sein, den Beweis anzutreten, dass sie vielleicht für eine Überraschung sorgen können, so wie es Thomas Thonfeld vermutet. Der hat uns ein bisschen eingestimmt auf die Bundesliga-Saison, die heute beginnt, 20.30 Uhr im Free-TV zu sehen bei Sat 1 Bayern München gegen den VfB Stuttgart. Vielen Dank, Thomas.
1: Ja, gerne.

Wer stoppt den Regen? Ich kann es nicht beantworten, diese Frage, die Creedence Clearwater Revival stellen. Ich kann auch noch nicht mal sagen, wann der Regen gestoppt wird, wenn er denn gestoppt wird. Heute wird es den ganzen Tag über ziemlich nass sein. Die Details dazu gibt es natürlich gleich nach 11. Denn dann schauen wir aufs Wetter in der Region für heute und für morgen. Gleich um 11 gibt es erstmal die Neuigkeiten aus Deutschland und der Welt mit Diana Kramer hier bei US Radio.

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1: Ich bin Diana Kramer. Nach der Sturzflut zwischen Nepal und Tibet werden immer noch 8 Deutsche vermisst. 4 davon gehörten einer Pilgergruppe an. Das hat jetzt eine nepalesische Reiseagentur mitgeteilt. Sie seien gerade auf dem Rückweg vom Heiligenberg Kailash in Tibet gewesen, als der Kontakt abriss.
2: Die mehr als 70 Pilger kamen aus aller Welt. Sie und ihre Begleiter wollten gerade die Grenze nach Nepal überqueren, da raste eine Flut aus Wasser, Geröll und Eis durch die Region. Seitdem ist unklar, ob sie die Katastrophe überlebt haben. Die Suche nach den rund 1000 Vermissten gestaltet sich nach wie vor schwierig, denn Straßen sind teilweise unpassierbar, Telefon- und Handynetze unterbrochen. Tausende Rettungskräfte sind im Einsatz, die Armee hat bereits Hunderte mit Hubschraubern aus dem Katastrophengebiet ausgeflogen. Thomas Bremser, Redaktion.
1: Die Zahl der Arbeitslosen in Deutschland ist auch im August über der Marke von 3 Millionen geblieben. Sie stieg im Vergleich zum Vormonat um 54.000 auf 3,061 Millionen, teilte die Bundesagentur für Arbeit in Nürnberg mit. Das waren 36.000 mehr als im August 2025. Die Arbeitslosenquote stieg leicht auf 6,5%. Nach dem US-Prozess gegen Meta fordern Verbraucherschützer auch für Deutschland strengere Social-Media-Regeln. Schutzmaßnahmen wie Zeitlimits oder nächtliche Sperren könnten den Nutzungsdruck von Minderjährigen verringern, so die Chefin des Bundesverbands der Verbraucherzentralen Ramona Popp.
3: Es dürfe nicht das Ziel sein, Kindern einfach nur Nutzungsgrenzen zu setzen. Stattdessen brauche es Plattformen, die von vornherein sicher sind und wo Kinder und Jugendliche geschützt werden, anstatt sie Algorithmen auszusetzen, die darauf ausgelegt sind, ihre Aufmerksamkeit möglichst lange zu binden. Hintergrund des Ganzen ist ein Prozess um Social-Media-Sucht in den USA. Hier hat der Facebook-Mutterkonzern Meta einer Zahlung von insgesamt knapp 16,7 Milliarden US-Dollar zugestimmt. Mehrere US-Bundesstaaten hatten dem Unternehmen vorgeworfen, Kinder bewusst in die Social-Media-Sucht getrieben zu haben. Fiona Reinhardt, Nachrichtenredaktion.
1: Der norwegische König Harald ist im Alter von 89 Jahren gestorben. Das teilte das Königshaus in Oslo am Morgen mit. Damit ist sein Sohn Håkon der neue König von Norwegen. Harald V. war der am längsten regierende Monarch Europas. Seit Jahren hatte er mit teils schwerwiegenden gesundheitlichen Problemen zu kämpfen.
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4: Ja, was haben Sie gesungen? CCR vorhin, Who will stop the rain? Keiner kann den Regen stoppen. Ich kann euch nur sagen, wie das ungefähr aussieht mit dem Regen für heute und wie lange es dauern wird. Hat schon angefangen. Es regnet auch eigentlich heute den ganzen Tag durch. Es kann sogar sein, dass es am Nachmittag, zumindest in Teilen der Region Osnabrück, dazu auch noch Blitze und Donner gibt. Also Gewitter sind durchaus möglich. Maximal 23 Grad werden es. Das fühlt sich aber vielleicht ein bisschen wärmer an, weil wir eine hohe Luftfeuchtigkeit haben. Also es ist ziemlich schwül, ziemlich drückend heute eigentlich den ganzen Tag über. Dann am Abend beruhigt sich die Lage ein wenig. Da kommt vielleicht nochmal die Sonne raus. In der kommenden Nacht ist es trocken und wolkenlos. Morgen dann wechselhaft bewölkt mit sonnigen Abschnitten, aber auch dann möglicherweise wieder mit Regen. Die Temperaturen morgen 22 Grad, heute 23 Grad maximal. Immer wieder ziemlich frische Windböen dabei. Aktuell haben wir 21 Grad in Osnabrück, in Bramscher Hagen und in Dissen.
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4: Autobahn 33, Bielefeld Richtung Osnabrück zwischen Hilter und Haderberg stockt der Verkehr an der Baustelle. Da dauert es etwa 10 Minuten länger. Dann haben wir die A30 Osnabrück Richtung Bad Oeynhausen. Im Kreuz Osnabrück Süd ist die Überleitung zur A33 in Richtung Bielefeld gesperrt. Auf der B51, B68 zwischen Georgsmarienhütte und Osnabrück-Nahne ist seit heute früh das ganze Wochenende ein Abschnitt gesperrt. Zwischen der Milchhofbrücke und dem Abzweig auf die B68 in Richtung Bielefeld ist da bis Montagabend dicht. Da dauert es aktuell auch ein paar Minuten länger. Auch für die, die das umfahren wollen oder drauf wollen, in Ösede nämlich, in Georgsmarienhütte Ösede auf der Klöcknerstraße ist einiges los. Da dauert es auch so 10 Minuten länger. Die Blitze im Landkreis habe ich. Die stehen unter anderem in und um Haßbergen und in Osnabrück an der Bremerstraße auf dem Schinkelberg. Rein und raus wird geblitzt und an der Kirchstraße in Osnabrück-Eversburg ebenfalls. Wenn ihr noch weitere Verkehrshinweise, Blitzer oder irgendwas anderes habt, dann meldet euch sehr gerne bei uns und sagt uns Bescheid. Ihr könnt entweder eine WhatsApp schicken an die 0157 88 533 187 oder anrufen 0541 750 400. Das ist die OS-Radio-Telefonnummer und beide Nummern gibt es selbstverständlich auch im Netz.
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4: Gute Fahrt und einen schönen Vormittag.
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4: Als im Juli, ich glaube es war Mitte Juli, der Terravita-Park, insbesondere der Dino-Park, die Saurierspuren in Bad Essen-Barkhausen bekannt gegeben haben, dass sie einen großen Dinosaurier loswerden wollen. Da haben die das Ganze beworben und gefragt, ob es jemand gibt, der diesen Dinosaurier, Elisa heißt diese Dinosaurierfigur, ein Camarasaurus, ob den jemand haben möchte. Wir haben da damals bei Ricarda Hirschmeier angerufen vom Geopark Terravita, stellvertretende Geschäftsführerin, und die hat gesagt, der ist nicht mehr aktuell, diese Figur. Also es gibt neueste Erkenntnisse, die zeigen, die haben gar nicht genauso ausgesehen. Außerdem ist er auch tatsächlich, was bei einem Dinosaurier sich komisch anhört, in die Jahre gekommen. Er ist also nicht mehr aktuell sozusagen. Dann kam dieser Aufruf in den sozialen Medien.
5: Meine Kolleginnen haben ein ganz niedliches Video im Stil von Tiere suchen ein Zuhause für unseren Senior Dino gedreht. Das Video geht durch die Decke. Offensichtlich haben sehr viele Menschen ein Herz für Dinos und sind bereit, dieses doch Ungestüm bei sich zu Hause, auf dem Firmengelände, irgendwelchen Freiflächen, wo auch immer, unterzustellen.
4: Ja, das war im Juli. Das Video ging durch die Decke. Die kamen Anfragen, kamen im Minutentakt, Direktnachrichten, Kommentare über verschiedene Kanäle kamen Anfragen und Angebote. Ja, wir würden das ganz gerne haben und das nicht nur im Landkreis Osnabrück. Jetzt ist klar, er hat ein neues Zuhause. Demnächst ab Oktober dieser Dino oder die Dino-Dame, Elise heißt sie. Allerdings nicht im Landkreis Osnabrück, sondern im Nachbarlandkreis in Vechta. Wir haben mit dem Mann gesprochen, der den Zuschlag sozusagen bekommen hat, und der hat uns auch gesagt, dass noch nicht so ganz fertig ist, das Gelände, der Bereich, wo Elise dann demnächst stehen wird. Mehr dazu gleich hier bei uns. Ich bin Markus Oberholthaus. Moin!

0: Simply Red, if you don't know me by now. 11 Uhr und 13 Minuten, einen schönen Freitagvormittag. Es geht nach Bad Essen, aber nicht nur nach Bad Essen jetzt, sondern es geht auch in den Nachbarlandkreis, in den Kreis Vechta. Im Terravita Park in Bad Essen, da fangen wir jetzt erstmal mit an, war in den vergangenen Wochen ordentlich was los. Im Büro des Terravita Parks auf jeden Fall auch, weil wahnsinnig viele Anfragen für die Dinosaurierdame Elise eingingen. Also die Figur der Dinosaurierdame Elisa. Die ist nämlich auf der Suche nach einem neuen Zuhause gewesen. Der Grund, die lebensgroße Figur, entspricht nicht mehr so ganz dem aktuellen Stand der Forschung. Könnte sein, dass der Camarasaurus, denn das war Elise, doch ein bisschen anders ausgesehen hat, als man bislang gedacht hat. Also startete Terravita eine ziemlich ungewöhnliche Dino-Adoptionsaktion und machte mit einem Video auf Instagram auf die Suche aufmerksam. Das Video ging durch die Decke viral und sorgte weit über die Region Osnabrück hinaus für Aufmerksamkeit. Nach einer längeren Bewerbungsphase steht fest, wo Elise künftig wohnen wird. Der Camarasaurus zieht um nach Lutten im Landkreis Vechta und zwar in ein geplantes CO2-neutrales Quartier der Firma Borgerding und Hese Bau GmbH. Wir von OS Radio haben Geschäftsführer Michael Hese angerufen und ihn gefragt, warum sich sein Unternehmen für die Dino-Dame beworben hat.
1: Ich fand es sehr spannend und sehr interessant, als ich das gelesen habe. Da habe ich gedacht, okay, eigentlich ganz cool. Könnte das irgendwas für uns sein? Und dann haben wir so ein bisschen gebrainstormt hier im Unternehmen und kamen dann auf die Idee, das wäre eigentlich perfekt für unser Quartier in Lutten, weil wir dort ein CO2-neutrales Quartier bauen mit einer Feuerwehr, mit einer Kita und da den Aspekt von Klimawandel mit drin haben und was wir die eventuell anstehende Kita hin geben wollen, haben wir gedacht, das wäre perfekt eigentlich dafür.
0: Für Elise geht es also von Bad Essen-Barkhausen nach Goldenstedt-Lutten im Kreis Vechta. Da soll die Dino-Dame künftig in der Nähe einer Kindertagesstätte stehen und auch weiterhin für alle, wie bislang auch, zugänglich sein. Das dürfte vor allem die Kinder freuen, wenn da eine Dino-Dame um die Ecke steht. Gefreut hat sich aber natürlich auch Michael Hese. Das war ja auch schon ein recht aufwendiger Bewerbungsprozess. Am Ende hat er den Zuschlag bekommen. Dass sich Terravita am Ende für sein Konzept, für das Konzept aus Lutten entschieden hat, das hat aus Sicht von Michael Hese diese Gründe.
1: Ich glaube, der Hauptgrund ist wirklich das Quartierskonzept, was wir vorhaben oder was wir umsetzen, was wir schon in einem anderen Projekt erfolgreich umgesetzt haben, als auch jetzt in Goldenstedt-Lutten umsetzen werden und dort den Aspekt Klimawandel, Klimaneutralität mit reinbringen, wo man dann auch den Bogen zum Dino oder zu den Dinosauriern, zu der Geschichte quasi auch binden kann. Und ich denke, dass das der Hauptgrund war, plus dass wir auch die Erfahrung haben, was den Bausektor, was den Transport eventuell angeht.
0: Ja, und dabei dem Thema Transport kann sich der neue Besitzer ja wohl auch noch über eine finanzielle Hilfe freuen, denn die Sparkasse Osnabrück will den Transport ja unterstützen mit Geldern aus der Sparkassenstiftung. Schließlich packt man ein Dino solchen Ausmaßes ja nicht einfach in den Rucksack. Bis Dino da Elisa aber tatsächlich in Lutten einzieht, wird noch ein bisschen Zeit vergehen. Das Quartier da ist noch nicht fertig. Raus aus dem Terravita Park in Bad Essen muss Elise aber auf jeden Fall im Oktober, weil dann der neue Dino da in Bad Essen einziehen wird.
1: Unser Quartier ist jetzt gerade in der Planungsphase. Wir werden Anfang nächsten Jahres mit der Erschließung beginnen. Wenn die Erschließung durchgeführt ist, kann sie final den Platz quasi bekommen im Quartier. Wir wissen auch nur ungefähr wo. Und in der Zwischenzeit wird sie bei uns in einer Waschstraße in Damme zwischengelagert und ordentlich gewaschen. Das hat sie jetzt auch ein paar Jahre ja nicht bekommen. Ja, oder ein paar Jahrtausende oder ja Millionen. Und dann bringen wir sie dann im nächsten Schritt dann ins Quartier.
0: In der Waschstraße in Damme wird Elise aber nicht für jedermann zu sehen sein. Dann später allerdings wieder, wenn die in die Jahre gekommene Dino-Figur in Lutten im Kreis Vechta ein neues Zuhause bezieht. Und der Terravita Park in Bad Essen, der bekommt dann ja auch einen neuen, einen upgedateten Dino.
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In Bad Iburg, genauer gesagt im Ortsteil Glane, startet bald ein neues Bauprojekt. Oder es ist schon gestartet. Aus alt macht neu heißt es dann natürlich. In diesem Fall heißt es aber auch, da wo früher die Jungen untergebracht waren, sollen demnächst die etwas Älteren hinkommen. Statt Grundschule heißt es Seniorenquartier. Mehr dazu und andere Nachrichten aus der Region gleich um halb mit Hinak Gramm.

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1: Mit Hinak Gramm. Windkraftbetrüger Hendrik Holt auf der Flucht und Bad Iburg reißt Grundschule für Wohnungen ab. Der verurteilte Windkraftbetrüger Hendrik Holt aus dem Landkreis Vechta ist auf der Flucht. Die Staatsanwaltschaft Osnabrück hat bestätigt, dass der 36-Jährige von einem Hafturlaub nicht zurückgekommen ist. Holt ist vor 4 Jahren vom Landgericht Osnabrück wegen bandenmäßigen Betrugs, Bestechung und Urkundenfälschung zu 9 Jahren Gefängnis verurteilt worden. In seinem Prozess ging es um erfundene Windparkprojekte, mit denen er an Geld gekommen ist. Auf Instagram kursiert ein Video, das einen Aufenthalt in Russland vermuten lässt. Bestätigen ließ sich das aber nicht. In Bad Iburg hat der Stadtrat die Vorbereitung für den Abriss einer Grundschule getroffen, die einem Seniorenquartier weichen soll. Die Neue Osnabrücker Zeitung berichtet von Plänen, mit denen insgesamt 48 barrierefreie Wohnungen auf dem Gelände einer geschlossenen Grundschule entstehen sollen. Die Rede ist von 8 Häusern mit jeweils 3 Stockwerken plus ein Zentralgebäude für eine Seniorentagespflege. Der Bad Iburger Rat hat jetzt einen Bebauungsplan beschlossen. Damit könne man jetzt mit dem Abriss der Grundschule und dem Neubau des Seniorenquartiers beginnen. Im Osnabrücker Stadtteil Eversburg ist der Startschuss für den Bau eines neuen Dienstleistungszentrums für Familien gefallen. In dem Gebäude sollen in Zukunft eine Kindertagesstätte, der Regionaldienst West sowie der Familientreff West zusammenarbeiten können. Familienbegleiterinnen sollen außerdem beratend zur Seite stehen. Ziel ist es, dass Kinder und Jugendliche mit ihren Familien schneller und unkomplizierter Unterstützung bekommen. Der offizielle Spatenstich wurde schon gestern gesetzt. Unter dem Motto Nature, Culture, Future beginnt heute die 23. Kulturnacht in der Region Osnabrück. Zum ersten Mal sind mit Angeboten in Kalkriese, Bramsche und Georgsmarienhütte auch Attraktionen aus dem Landkreis Osnabrück mit dabei. Anke Bramlage, Leiterin des Projektbüros im Fachbereich Kultur, sagt, ein Großteil der Kulturnacht sei aber auch in diesem Jahr wieder im Stadtzentrum von Osnabrück zu sehen.
2: Der Marktplatz in Osnabrück vor dem Rathaus wird in ein ganz besonderes Ambiente getaucht. Wir greifen das Thema des diesjährigen Kulturextras auf, Nature, Culture, Future. Und die Besucherinnen und Besucher können dort eine bunte Lasershow, eine schöne grüne Oase vorfinden und ein vielfältiges Angebot von ganz, ganz unterschiedlichen Programmpunkten erleben.
1: Die 23. Kulturnacht geht über 2 Tage und endet morgen.
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3: Ja, das könnte in Teilen der Region heute tatsächlich ziemlich ungemütlich werden am Nachmittag. Jetzt ist ja eigentlich überall der Regen schon angekommen und der begleitet uns auch noch bis in den Abend. Im südlichen Landkreis und vielleicht auch noch hier und da woanders in der Region wird es aber dann wohl auch noch gewittern, das dann im Laufe des Nachmittags. Heute werden es maximal 23 Grad und es gibt immer wieder mal auffrischenden Wind. Der wird morgen noch ein bisschen kräftiger wehen. Nach einer sehr ruhigen und auch klaren Nacht bei 14 Grad Tiefstwert werden es morgen auch nur 22 Grad, heute 23 Grad. Und morgen sieht es insgesamt etwas ruhiger aus. Es ist zwar immer noch wechselhaft mit hier und da sonnigen Abschnitten und bewölkten bis bedeckten, auch mit Regen. Aber nach Gewitter sieht es dann morgen nicht mehr aus. Aktuell 20 Grad in Bippen, 21 in Klosterösede und in Wissing und auch im Osnabrücker Stadtgebiet. 21 Grad.
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3: Da geht's los an der B51, B68. Da ist zwischen Georgsmarienhütte und Osnabrück-Nahne seit heute Morgen gesperrt. Ein Abschnitt, und zwar über das ganze Wochenende. Das betrifft den Bereich zwischen der Milchhofbrücke in Haderberg und dem Abzweig auf die B68 Richtung Bielefeld. Bis Montagabend ist da dicht. Da dauert es auch in Richtung Osnabrück aktuell ein paar Minuten länger. Auch in Ösede auf der Klöcknerstraße, da dauert es länger. Außerdem suchen auch einige offensichtlich sich einen Weg durch Haderberg, also da durch die Siedlung. Das muss ja nicht sein. Geblitzt wird im Landkreis heute unter anderem in und um Haßbergen. In Osnabrück an der Bremer Straße auf dem Schinkelberg wird weiter in beide Richtungen geblitzt. Und ein Blitzer steht auch weiterhin im Osnabrücker Stadtteil Eversburg an der Kielstraße. Wenn ihr noch weitere Verkehrshinweise habt, sagt uns gerne Bescheid. Ihr könnt anrufen 0541 750 400 oder eine WhatsApp schicken an die Nummer 0157 88 533 187. Die beiden Nummern und alle Infos zu OS Radio findet ihr selbstverständlich auch unter osradio.de. Wir wünschen eine gute und sichere Fahrt und einen schönen Vormittag. Ich bin Markus Oberholthaus. Hier ist der Tag am Freitag.

0: Es gab in dieser Woche die ein oder andere Meldung, Nachricht aus Europas Königshäusern, aus Großbritannien zum Beispiel. Harry und Meghan kehren nach 6 Jahren USA zurück in die Heimat. Wie sich das entwickelt, wir warten mal ab. Und dann gab es auch zum Beispiel die Meldung, dass in Norwegen Kronprinz Haakon und seine Frau Kronprinzessin Mette Marit Silberhochzeit feiern. Ja, die sind schon seit 25 Jahren verheiratet. Das machen die im kleinen Kreis oder haben sie im kleinen Kreis gemacht, unter anderem auch vor dem Hintergrund, dass Haakons Vater, König Harald V., sehr krank ist, war und schon seit einiger Zeit im Krankenhaus deswegen behandelt werden musste. Heute Morgen kam dann die Nachricht, dass König Harald V. im Alter von 89 Jahren in Oslo gestorben ist. Er war der älteste regierende Monarch in Europa. Um 6.35 Uhr sei er friedlich eingeschlafen. Das hat das norwegische Königshaus heute Vormittag mitgeteilt. Sigrid Harms in Oslo. Das ist jetzt keine Riesenüberraschung für die Menschen da in Norwegen. Trotzdem, wie reagieren Sie?
1: Also der Tod des Königs kam für das norwegische Volk zwar nicht unerwartet, aber trotzdem sind die Menschen sehr bestürzt. Vor dem Schloss im Zentrum von Oslo legen sie Blumen nieder und halten sich in den Armen. Für uns Deutsche ist das nicht so leicht zu verstehen, dass ein Staatsoberhaupt den Menschen so viel bedeuten kann. Aber Harald war ein sehr volksnaher König. Er reiste viel durchs Land und er gab denen, die er traf, das Gefühl, ebenbürtig zu sein. Und eben weil er keine politische Person war, war er ein König für alle und das merkt man heute.
0: Ja, er war sehr beliebt bei den Menschen. Jetzt ist er im Alter von 89 Jahren gestorben. Ziemlich beliebt ist eigentlich auch sein Sohn Haakon, und das wird ja jetzt wohl der neue König, oder?
1: Sein Sohn Haakon ist formell bereits König. In Norwegen gibt es keine Krönungszeremonie. Getreu dem Motto, der König ist tot, es lebe der König, ist Haakon mit dem Tod seines Vaters automatisch der neue Monarch. Allerdings muss er vor dem Parlament einen Eid ablegen. Die Beerdigung von König Harald wird sicherlich frühestens nächste Woche stattfinden und es ist zu erwarten, dass dazu viele Vertreter der anderen europäischen Königshäuser anreisen.
0: Der älteste regierende Monarch Europas ist gestorben, König Harald V. von Norwegen im Alter von 89 Jahren. Er war schwer krank, schon seit Jahren eigentlich. Heute Morgen um kurz nach 6:30 sei er friedlich eingeschlafen, das teilt das norwegische Königshaus mit. Kurz ein paar Informationen aus Norwegen und über den Nachfolger, nämlich König Haakon, der jetzt schon der König ist, habe ich gesprochen mit Sigrid Harms. Vielen Dank nach Oslo.
1: Ja, bitte gerne. Tschüss.
0: Tschüss.

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0: 11.52 Uhr, gleich um 12 hat Jana Kramer die Neuigkeit, die Nachrichten aus Deutschland und der Welt. Da geht es dann unter anderem nach Thüringen. Da hat AfD-Fraktionschef Björn Höcke einen Misstrauensantrag gestellt gegen den CDU-Regierungschef Mario Vogt. Und das erfolglos. Das und mehr dann gleich in den Nachrichten um 12. Und ich möchte vorher, bevor die Beatles gleich kommen, noch kurz eine Einladung aussprechen lassen.
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1: Ich bin Diana Kramer. Am deutschen Arbeitsmarkt zeigt sich weiter wenig Bewegung. Die Zahl der Arbeitslosen ist im August um 54.000 auf 3.061.000 gestiegen. Ganz überraschend ist ein Plus im August allerdings nicht.
2: Weil Ausbildungsverträge und Schulzeiten enden, melden sich im August vor allem oft viele junge Menschen arbeitslos. Im Vergleich zum letzten Jahr waren im August aber 36.000 Menschen mehr ohne Job, so die Bundesagentur für Arbeit in Nürnberg. Die Arbeitslosenquote ist auch noch mal leicht gestiegen auf 6,5%. Aber auch die Zahl der offenen Stellen ist immerhin etwas gestiegen. Es bleibe aber schwer, einen neuen Job zu finden, so die Arbeitsagentur. Aus Nürnberg, Janina Singer.
1: Der Fraktionschef der Thüringer AfD, Björn Höcke, ist erneut mit einem Misstrauensantrag gegen CDU-Regierungschef Mario Vogt gescheitert. Höcke kandidierte für das Ministerpräsidentenamt. Er bekam 33 Ja-Stimmen, 45 wären nötig gewesen. Es war der zweite AfD-Versuch in diesem Jahr, Vogt aus dem Amt zu drängen. Anlass war erneut Vogts aberkannter Doktortitel und sein erfolgreicher Widerspruch dagegen. Nach der Thüringer Verfassung kann der Landtag dem Ministerpräsidenten das Misstrauen nur aussprechen, wenn die Mehrheit der Abgeordneten einen Nachfolger wählt. Norwegen trauert um seinen König. Der älteste regierende Monarch Europas, Harald V., starb heute Morgen im Alter von 89 Jahren. Das teilte das norwegische Königshaus mit. Sein Nachfolger ist der bisherige Kronprinz Håkon.
3: Sein Sohn Håkon ist formell bereits König. In Norwegen gibt es keine Krönungszeremonie. Getreu dem Motto, der König ist tot, es lebe der König, ist Håkon mit dem Tod seines Vaters automatisch der neue Monarch. Allerdings muss er vor dem Parlament einen Eid ablegen. Die Beerdigung von König Harald wird sicherlich frühestens nächste Woche stattfinden und es ist zu erwarten, dass dazu viele Vertreter der anderen europäischen Königshäuser anreisen. Aus Oslo, Sigrid Harms.
1: Im Flutkatastrophengebiet zwischen Nepal und China sorgen immer wieder Warnungen vor einer möglichen neuen Flut für Unruhe. Auch wegen neuer Regenfälle müssen die Rettungsarbeiten nach der Sturzflut vom Mittwoch immer wieder unterbrochen werden. In der Region werden noch mehr als 1.400 Menschen vermisst, darunter auch viele Touristen, auch aus Deutschland.
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4: Es ist ein ziemlich ungemütlicher Tag heute bei uns in der Region. Wir haben zwar nur 23 Grad, es fühlt sich allerdings nach ein bisschen mehr an, weil es ein bisschen drückend und schwül ist. Kein Wunder, denn es sind Gewitter im Anmarsch, die zumindest in Teilen der Region am Nachmittag wahrscheinlich auch ankommen werden. Ansonsten regnet es eigentlich überall und das dauert so bis in den Abend hinein, bei heute maximal 23 Grad. Aktuell 21 Grad in Osnabrück und Glandorf, ebenfalls in Bersenbrück und 22 Grad in Bad Essen. Am Abend dann wird es zunehmend windiger werden. Wir haben jetzt auch schon frische Brisen dabei, aber am Abend wird es noch mehr. In der Nacht sieht es dann eigentlich gar nicht so schlecht aus. Das heißt, es ist trocken und sogar wolkenlos bei so Tiefstwerten von 14 bis 15 Grad. Morgen ähnliche Höchstwerte wie heute, 22, 23 Grad, tagsüber ziemlich kräftiger Wind, ansonsten etwas freundlicher, mit öfter mal Auflockerung und mehr Sonne, aber es kann auch morgen im Laufe des Tages immer wieder mal etwas regnen.
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4: Auf der B51, B68 zwischen Georgsmarienhütte und Osnabrück-Nahen ist am Wochenende ein Abschnitt gesperrt zwischen der Milchhofbrücke und dem Abzweig auf die B68 Richtung Bielefeld. Da ist dicht bis Montagabend, da dauert es auch aktuell immer noch ein bisschen länger, auch in Oesedorf auf der Klöcknerstraße, wo die Menschen auf die B51 drauf fahren wollen, dauert es länger und viele fahren auch durch die Siedlung in Haderberg, um irgendwie eine Umleitung zu nehmen. Dann haben wir die Blitzer, die stehen im Landkreis heute unter anderem in und um Haßbergen. Und wir haben Blitzer weiterhin in Osnabrück auf dem Schinkelberg an der Bremer Straße. Da wird in beide Richtungen geblitzt. Und es gibt einen Blitzer an der Kehlstraße in Osnabrück-Ebersburg. Sollt ihr noch weitere Blitzer oder andere Verkehrsmeldungen haben, sagt uns bitte gerne Bescheid. Ihr könnt anrufen 0541 750 400 oder eine WhatsApp schicken an folgende Nummer, an die 0157 88 533 187. Beide Nummern findet ihr auch online.
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4: Und damit gute Fahrt und einen schönen Freitagmittag, Mahlzeit 12.04 Uhr.
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4: Wir werden natürlich auch heute wieder um kurz nach eins, also in einer guten Stunde, einen kleineren oder sagen wir ruhig etwas umfangreicheren Blick auf das Veranstaltungswochenende werfen. Das macht dann unser Experte für sowas, Werner Hülsmann, der kommt dann. Jetzt allerdings schauen wir nochmal nach Melle, was da los ist am Wochenende. Da ist einiges los am Wochenende offensichtlich in Melle. Gestern hatten wir Gäste vom Musikfest in Melle bei Verena und die haben darüber gesprochen, was los ist ab morgen ungefähr eine Woche lang. Gleich spreche ich mit Sophia Heidmann. Sie organisiert ein Festival mit, das morgen und übermorgen ist, vor allem aber morgen. Und zwar heißt das Rock am Rathaus. Ja, Rock am Rathaus, das hört sich nach Musik an, aber es geht nicht nur um Musik. Es ist ein Fest für Vielfalt und Demokratie. Was genau hinter diesem Fest steckt, hinter Rock am Rathaus, das bespreche ich gleich mit Sophia Heidmann. Hier ist Paul Weller, Thinking of You, und ich bin Markus Wolters und ich sage nochmal Mahlzeit um kurz nach 12 Uhr.

0: Paul Weller, Thinking of You bei OS Radio, 12 Uhr und 9 Minuten. Es ist einiges los an diesem Wochenende in Melle. Ich habe das vorhin schon kurz gesagt. Heute startet in Melle das Musikfest. Gestern haben wir bei OS Radio auch ausführlich drüber gesprochen. Das dauert dann eine Woche. Und morgen gibt es da noch was, was so auf den ersten Blick nach Musik und Musikfestival sich anhört, nämlich ein Fest namens Rock am Rathaus. Das ist aber, wenn ich das richtig verstehe, nicht nur ein Musikfest, ein Festival, sondern steckt ein bisschen mehr dahinter. Wer das weiß, was dahinter steckt, das ist Sophia Heidmann vom Meller Bündnis Demokratie, die das Ganze mitorganisiert. Hallo Sophia.
1: Ja, hallo Markus. Guten Tag allen Zuhörern.
0: Also wir haben uns darauf geeinigt, dass wir uns duzen, deswegen hallo Sophia und hallo Markus. Nicht, dass die Leute denken, dass ich unhöflich bin. Wir haben uns darauf geeinigt, dass wir uns duzen. Sophia, es geht morgen los am Samstag mit eurem Fest am Rathaus. Rock am Rathaus heißt das. Das Ganze hat einen Untertitel. Gemeinsam feiern, gemeinsam Haltung zeigen. Das Ganze 2 Wochen vor der Kommunalwahl. Ich vermute mal, das ist kein zufällig gewählter Termin. Hat damit was zu tun? Ist das richtig?
1: Ganz genau. Also wir haben in Melle dieses Bündnis, also Menschen, die sich für Demokratie einsetzen und grundsätzlich Interesse haben, sich dazu auszutauschen. Da entstand ja schon recht früh, nämlich letztes Jahr, die Idee, so eine Veranstaltung zu machen, um auf die Kommunalwahl aufmerksam zu machen und motivieren, die Stimme für demokratiefördernde Parteien abzugeben. Und das Fest heißt ja Rock am Rathaus, Fest für Vielfalt und Demokratie.
0: Du hast es gesagt, also mit Blick ganz konkret auch auf die Kommunalwahl am 13. September. Ihr wollt, das steht in der Einladung drin, euch besonders an junge Menschen richten. Besonders junge Menschen sind eingeladen, dabei zu sein. Warum?
1: Genau, bei der Kommunalwahl hat man die Möglichkeit, bereits schon ab dem 16. Lebensjahr zu wählen, zur Wahl zu gehen und die Stimme abzugeben. Und darauf wollen wir auch die jungen Menschen aufmerksam machen. Darüber hinaus ist es so, dass gerade die jungen Menschen bestimmen sollen über ihre eigene Zukunft, weil die steht ja vor ihnen. Und das sind sehr viele Themen, die gerade Einfluss auf sie haben werden.
0: Warum glaubt ihr oder glaubst du und das Bündnis, warum glaubt ihr, dass das wichtig ist, die da jetzt gerade nochmal so, ich sag mal, zu sensibilisieren? Glaubst du nicht, dass junge Menschen sich mit dem Thema genug befassen, vielleicht auch in der Schule oder so oder in der Familie?
1: Ja gut, das mag durchaus sein, ja. Und es ist auch begrüßenswert, wenn das tatsächlich auch stattfindet. Nichtsdestotrotz sehen wir das als eine gesamtgesellschaftliche Aufgabe, gemeinsam sich für Demokratie einzusetzen und aber auch Demokratie erlebbar zu machen und ihre Widerstandskraft auch zu zeigen. Wir gehen mit einer positiven Botschaft und sagen, lass uns das feiern, lass uns zeigen, was uns alles verbinden wird und wie schön es ist, in einem demokratischen Land zu leben.
0: Es geht darum, um Austausch, um Engagement und Gemeinschaft. Das wollt ihr den jungen Menschen da auch vermitteln. Also tatsächlich dann auch mal vor Ort zu sein und mit anderen Menschen sich zu unterhalten. Ist das Problem vielleicht auch, dass die sozialen Medien da den Platz eingenommen haben?
1: Zum Teil ja sicherlich auch. Also das kann ja durchaus sein, dass da in den sozialen Medien ein anderes Bild den jungen Menschen vermittelt wird, als das tatsächlich in der Gesellschaft sich abbildet. Denn da geht es oft in den Social Media um Klicks und um Aufmerksamkeit, nicht unbedingt darum, fair miteinander umzugehen immer und Inhalte wahrheitsgemäß darzustellen. Genau, das ist eine gute Möglichkeit, richtig vor Ort sich ein Bild zu machen, miteinander direkt im Austausch zu gehen und neben den jungen Menschen natürlich aber alle anderen eingeladen, daran teilzunehmen.
0: Also es geht um den Face-to-Face-Austausch und analog sich mal drüber zu unterhalten und vielleicht auch mal Argumente auszutauschen. Das Ganze geht los morgen Nachmittag um 15 Uhr mit dem Markt der Zukunft. Kannst du kurz sagen, was das sein soll?
1: Das ist im Markt der Zukunft gebunden an eine Veranstaltung bzw. eine Kundgebung. Da wird es ja zu Anfang auch einige Redebeiträge, ganz kurze Redebeiträge, Impulsbeiträge geben, zum Beispiel vom Kirchenkreis, Georgs-Marienhütte, Jugendparlament, Behindertenbeirat aus Melle, Queeres Netzwerk wird zu Wort kommen aus Melle, Melle for Future, wie auch Network Empowering Women. Da ging es darum, dass Zivilgesellschaft auch ihre Perspektive auf die Situation und auf ihre Vision von Demokratie, wie sie in Zukunft gestaltet werden sollte und erlebbar sein sollte, quasi mitteilen dürfen und gleichzeitig werden Stände aufgebaut, woran sich verschiedene Parteien, aber auch Vereine, Initiativen beteiligen, um zu zeigen, nur gemeinsam und alle zusammen macht es ja Sinn, das Leben zu gestalten. Ja, und da kann man wirklich vieles mitnehmen, neben dem Input, der da kommt, auch in den Austausch zu gehen und sich direkt vor Ort zu informieren.
0: Das ist also so der diskursive Teil sozusagen, wenn ich das mal so nennen darf. Jetzt heißt das Ganze ja Rock im Rathaus. Am Rathaus, da wird es also auch Musik geben abends ab 17 Uhr. Mhm. Die Schulband des Gymnasiums in Melle ist dabei. Viele andere Bands hier, glaube ich, aus der Region. Der einzige Name tatsächlich, der mir was sagt, ist Elektro Strothmann. Nicht ganz unwichtig ist, dass es alles nichts kostet. Also der Eintritt ist frei. Klar, genau. Getränke und Essen gibt es auch. Das kostet natürlich was. Das ist dann der Samstag. Am Sonntag gibt es dann noch zum Abschluss dieses Demokratie-Wochenendes einen ökumenischen Gottesdienst in der St. Matthäuskirche mit etwas Besonderem, richtig?
1: Genau, also in der Kirche wird ja schon Freitag die Brandmauer, Melles Brandmauer aufgebaut, die auch bereits letztes Jahr vor der Rathaustreppe aufgebaut war. Diese Brandmauer ist insofern besonders, dass sie auch von den Schülerinnen und Schülern in Melle gestaltet wurde. Jede Kachel, jedes Element ist ja durchdacht und mit der Vision der Demokratie in Melle oder grundsätzlich in Deutschland verbunden. Das ist auf jeden Fall sehenswert. Da laden wir alle herzlich ein, auch in die Kirche zu gehen und sich da einen Eindruck davon zu gewinnen. Darüber hinaus, wenn ich erwähnen darf, Markus, während der Versammlung wird ja auch vor der Rathaustreppe werden auch Demokratiewände aufgebaut, die vom Jugendlichen in Zusammenarbeit mit dem Jugendwaggon Melle-Bur gestaltet wurden. Das war auch ein Thema, mit dem sich die Jugendlichen befasst haben und das quasi künstlerisch dargestellt haben. Sehr sehenswert.
0: Das allerdings erst zum Abschluss sozusagen dieses Wochenendes. Los geht's dann morgen bei Rock am Rathaus. Gemeinsam feiern, gemeinsam Haltung zeigen mit dem Markt der Zukunft. Danach gibt es Musik und das, was wir gerade zuletzt besprochen haben, Sophia und ich, das ist dann am Sonntag der ökumenische Abschlussgottesdienst. Das war Sophia Heidmann vom Meller Bündnis Demokratie über das Fest Rock am Rathaus, das morgen und übermorgen stattfindet in Melle. Vielen Dank, Sophia.
1: Ja, vielen Dank für Interesse, Markus. Und herzliche Einladung an alle Demokratinnen.
0: Selbstverständlich. Vielen Dank, tschüss, schönes Wochenende und viel Erfolg.
1: Danke, gleichfalls.
2: Ciao. 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

Das Lied heißt, kann man sich fast denken, Dumb Dumb Girl. Oder zumindest ist das was mit Dumb Dumb zu tun hat. Gleich geht's weiter hier bei US Radio mit den Nachrichten aus Stadt und Landkreis Osnabrück. Und da schauen wir mal zu einem Mann, der besonders ausgezeichnet wird oder ausgezeichnet worden ist von Ministerpräsident Olaf Lies, und zwar der Geschäftsführer des Discounterunternehmens Thomas Philips aus Bissendorf. Was er für eine Auszeichnung bekommen hat und warum, und andere Nachrichten aus der Region, die gibt's dann gleich mit Hinauk nach YouTube.

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1: Mit Hinak Gramm. Thomas Philips Chef erhält Verdienstorden und Zugausfälle zwischen Osnabrück und Rheine noch bis Donnerstag. Kaum ein Unternehmen aus der Region hat es so weit gebracht wie der Discounter Thomas Philips aus Bissendorf. Jetzt hat Niedersachsens Ministerpräsident Olaf Lies den Geschäftsführer André Philips mit dem Verdienstkreuz des Niedersächsischen Verdienstordens ausgezeichnet. Das Verdienstkreuz bekam Philips allerdings nicht für seinen unternehmerischen Erfolg. Lies lobte ihn vor allem für sein langjähriges soziales und gesellschaftliches Engagement. Philips unterstütze zahlreiche Hilfsorganisationen und gemeinnützige Projekte, zum Beispiel den RTL-Spendenmarathon und die Aktion Deutschland hilft. Die Auszeichnung hat Lies ihm in Hannover überreicht. Bahnreisende, die in den kommenden Tagen nach Rheine fahren wollen, müssen sich ab Samstag auf Zugausfälle einstellen. Auf der Verbindung zwischen Osnabrück und Rheine fallen am Samstag, Montag, Mittwoch und Donnerstag mehrere Züge aus. Als Ersatz dafür fahren Busse. Am Sonntag und Dienstag sind ebenfalls einzelne Züge betroffen, allerdings nur am späten Abend. Grund für die Ausfälle sind Bauarbeiten an den Schienen. Die genauen Fahrzeiten des Ersatzverkehrs gibt es bei der Westfalenbahn und der Deutschen Bahn. Der verurteilte Windkraftbetrüger Hendrik Holt aus dem Landkreis Vechta ist auf der Flucht. Die Staatsanwaltschaft Osnabrück hat bestätigt, dass der 36-Jährige von einem Hafturlaub nicht zurückgekommen ist. Holt ist vor 4 Jahren vom Landgericht Osnabrück wegen bandenmäßigen Betrugs, Bestechung und Urkundenfälschung zu 9 Jahren Gefängnis verurteilt worden. In seinem Prozess ging es um erfundene Windparkprojekte, mit denen er an Geld gekommen ist. In Bad Iburg hat der Stadtrat die Vorbereitung für den Abriss einer Grundschule getroffen, die einem Seniorenquartier weichen soll. Die Neue Osnabrücker Zeitung berichtet von Plänen, mit denen insgesamt 48 barrierefreie Wohnungen auf dem Gelände einer geschlossenen Grundschule entstehen sollen. Die Rede ist von 8 Häusern mit jeweils 3 Stockwerken plus ein Zentralgebäude für eine Seniorentagespflege. Der Bad Iburger Rat hat jetzt einen Bebauungsplan beschlossen. Damit könne man jetzt mit dem Abriss der Grundschule und dem Neubau des Seniorenquartiers beginnen.
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2: Sorry for delay, mein Fehler. Das Wetter bei uns in der Region, wir haben heute etwas unangenehmes Wetter, ungemütliches Wetter in der Region. Windig ist es, vor allen Dingen später am Abend wird es richtig windig. Dazu ist es auch bedeckt und regnerisch, das eigentlich den ganzen Tag und am Nachmittag, zumindest in Teilen der Region, auch gewitterig. Da müssen wir mit Blitz und Donner rechnen, so im südlichen Bereich, da dürfte es am kräftigsten ausfallen. Dann in der kommenden Nacht, da wird es sich beruhigen, kaum noch Wolken unterwegs, da ist es dann auch trocken. Und morgen wird es etwas freundlicher als heute, die Sonne kommt öfter mal raus, es gibt längere sonnige Abschnitte, aber auch morgen kann es vereinzelt noch etwas Regen geben bei 22 Grad, heute auch so 22, 23 Grad maximal, aktuell 21 Grad in Ankum, Glane und Westerhause und 22 Grad in Osnabrück.
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2: Autobahn 30 Bad Oeynhausen-Rheine zwischen den Kreuzen, also dem Kreuz Osnabrück-Süd und dem Kreuz Lotte-Osnabrück. Da stockt der Verkehr in beiden Richtungen. Da müsst ihr jeweils so etwa 10 Minuten mehr einplanen. Dann A33 zunächst mal Richtung Bielefeld. Da dauert es 10 Minuten länger zwischen dem Kreuz Osnabrück-Süd und der Anschlussstelle Hilter. Und in der Gegenrichtung zwischen Hilter und Borklo-Kloster-Öse, da dauert es auch so knappe 10 Minuten länger. Auf der B51, B68 zwischen Georgsmarienhütte und Osnabrück-Nahne ist ein Abschnitt gesperrt, das ganze Wochenende bis Montagabend noch. Und zwar der Bereich zwischen der Milchhofbrücke in Haderberg und dem Abzweig auf die B68 Richtung Bielefeld. Da dauert es nach wie vor ein bisschen länger, auch in Ösede, in Georgsmarienhütte Ösede auf der Klöcknerstraße dauert es länger und in der Siedlung in Haderberg, wo viele Menschen offenbar eine Umleitung suchen. Dann haben wir die Blitzer im Landkreis, die stehen heute unter anderem in und um Haßbergen, in Osnabrück an der Bremer Straße, auf dem Schinkelberg in beide Richtungen wird geblitzt und in Osnabrück-Ebersburg an der Kirchstraße wird auch geblitzt. Solltet ihr noch weitere Verkehrshinweise haben, meldet euch gerne bei OS Radio und zwar unter der Telefonnummer 0541 750 400 oder unter der WhatsApp-Nummer 0157 88 533 187. Da könnt ihr dann eure Nachricht hinschicken. Diese beiden Telefonnummern und alle Infos zu OS Radio findet ihr selbstverständlich auch unter osradio.de. Mahlzeit, hier ist der Tag am Freitag. Ich bin Markus Wolthaus.

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Wir wollen gleich nochmal ganz kurz über die Fußball-Bundesliga sprechen. Wir haben ja schon kurz mit Thomas Bremser darüber gesprochen, so wer Favorit ist. Haha, Überraschung Bayern. Wer vielleicht eine Überraschung werden könnte in dieser Saison und wer ganz große Probleme kriegen könnte wegen des Abstiegs. Jetzt bin ich am Überlegen, nachdem ich das erste Mal mitgemacht habe, jetzt bei der Fußball-Weltmeisterschaft, ob ich möglicherweise bei irgendeinem Tippspiel, bei irgendeiner Tipprunde mitmache. Bei meinen Fußball-Buddies haben mich ja auch schon ein paar gefragt, ob ich das eventuell machen will. Es lief nicht so gut, also vorsichtig formuliert, bei der WM beim Tippspiel. Deswegen frage ich gleich mal nach bei einem, der sich ein bisschen damit befasst hat, nämlich der Kollege Thomas Bremser. Thomas Thonfeld, mit dem habe ich ja vorhin schon drüber gesprochen. Die ganzen Thomasse hier bei uns. Thomas Bremser, der kann mir vielleicht den einen oder anderen Tipp geben, worauf ich achten sollte, wenn ich bei so einem Tippspiel mitmache. Nach The Weeknd spreche ich mit ihm.

0: Einen wunderschönen Freitagmittag, 12:42 Uhr. Wir haben es noch wahrscheinlich ganz gut in Erinnerung. Es ist mal gerade 5 Wochen her, dass in Nordamerika die Fußball-Weltmeisterschaft zu Ende gegangen ist. Und damit auch das Tippspiel, das wir hier in der Redaktion gemacht haben. Etwas, worüber ich gerne den Mantel des Schweigens ausbreiten möchte. Deshalb an dieser Stelle auch nur so viel. Es war niederschmetternd für mich. Noch unter dem Niveau der Nationalmannschaft, kann man eigentlich sagen. Deswegen werde ich jetzt wohl zum Start der Bundesliga alle Abfragen ablehnen, wieder bei sowas mitzumachen. Falls ihr das aber mal machen wollt, hat Thomas Bremser vielleicht den einen oder anderen Tipp, wie es besser als bei mir laufen könnte. Thomas, worauf sollte ich, falls ich mich dann doch noch umentscheide, beim Tippen grundsätzlich achten? Gibt es irgendwas, was ich bedenken sollte? Also Wahrscheinlichkeiten oder Statistiken oder so?
1: Oft gewinnen starke Teams zu Hause häufiger als auswärts. Bei 2 ähnlich guten Mannschaften ist ein Unentschieden natürlich möglich. Ich sollte aber nicht nur auf große Namen schauen, ich sollte checken, wie war die Form zuletzt? Fehlen wichtige Spieler, der Top-Stürmer oder der Torwart? Solche Infos sind oft wichtiger als der aktuelle Tabellenplatz.
0: Ja, wie war die Form zuletzt? Der aktuelle Tabellenplatz, das sagt natürlich am ersten Spieltag auch noch nicht so wahnsinnig viel aus. Die aktuelle Form, naja, vielleicht schon ein bisschen eher als der Tabellenplatz, soweit man das beurteilen kann mit dem DFB-Pokalspiel und ein paar Tests. Das ist natürlich auch ein bisschen schwierig beim Saisonstart, oder?
1: Ja, die Form ist noch schwer einzuschätzen. Es gibt neue Trainer, neue Spieler und Aufsteiger. Deshalb würde ich am ersten Spieltag nicht zu mutig auf hohe Siege setzen. Ein knapper Favoritensieg oder ein Unentschieden sind oft vernünftiger. Ansonsten kann ich schon mal schauen, wie hat sich der Club denn verstärkt in der Pause? Wie lief das erste DFB-Pokalspiel und wie war die Vorbereitung so?
0: Mir ist aufgefallen, jetzt unter anderem bei dem WM-Tippspiel und auch bei anderen, mit denen ich da mal drüber gesprochen habe, dass es doch viele gibt, die tippen immer oder oft, sagen wir mal, sehr oft ein 2-1-Sieg für die Heimmannschaft. Ist da was dran? Ist das ein wahrscheinliches Ergebnis oder gibt es andere Ergebnisse, die wahrscheinlicher sind?
1: Also 2-1 Heimsiege sind zwar ein typisches, aber kein dominantes Muster. Also alle Spiele so zu tippen, halte ich für Quatsch. Das häufigste Ergebnis der letzten 30 Jahre in der Bundesliga ist übrigens ein 1-1. Vor Unentschieden scheuen sicher einige, aber 1-1 ist immer mal wieder dabei. Insgesamt fielen die letzten 30 Jahre eher wenig Tore. 1-1, 2-1 und 1-0 sind die häufigsten Ergebnisse gewesen. Klare Siege sind also eher selten, außer vielleicht die Bayern spielen.
0: Ja, außer vielleicht die Bayern spielen und die spielen ja heute als Meister zum Auftakt. Das ist inzwischen Tradition. Wenn die Bayern als Meister übrigens begonnen haben, das haben sie in den zurückliegenden Jahren sehr oft, dann haben die auch meist oder sehr oft beim Auftakt hoch gewonnen. Kann also sein, dass es heute gegen den VfB Stuttgart auch wieder viele Tore gibt. Aber wer weiß, ich nicht. Deswegen für alle, die fast keine Ahnung haben von Fußball und trotzdem mittippen wollen, wo können die sich schnell informieren?
1: Also später in der Saison sollte ich schon mal auf die Tabelle gucken und die Ergebnisse der letzten Spiele. Da kann ich die Formkurve ablesen, auch ob ein Team besonders heim- oder auswärts stark war. Und in Fachmedien kann ich schauen, wer verletzt ist oder gesperrt fehlt. Wettquoten können auch hilfreich sein, weil die zeigen, welches Team als Favorit gilt. Aber die sind natürlich auch keine Garantie.
0: Ja, das dauert dann ein bisschen, das braucht ein bisschen Zeit, um sich da umfassend zu informieren. Ich sag nur KI. Vielleicht einfach mal den Bot fragen und rein, wer gewinnt dieses Spiel, wer gewinnt jedes Spiel und dann kommen irgendwelche zusammengerechneten möglichen Ergebnisse. Das könnte auch funktionieren. Wir haben über Tippspiele gesprochen. Viele machen ja so Tipprunden jetzt, wenn die Bundesliga-Saison anfängt, dann geht's wieder los. Worauf man da achten kann, damit man möglichst gut abschneidet, das hat uns Thomas Bremser gesagt. Ich überlege mir das noch, aber ich glaube, ich mach nicht mit.
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2: Um 12 Uhr und gleich 51 Minuten. Kurz der Blick, wie es weitergeht. Gleich um 13 Uhr natürlich erstmal mit den Nachrichten aus Deutschland und der Welt und Diana Kramer. Und nach 13 Uhr schauen wir mal rein ins Töpfchen, was so drinne steht an Veranstaltungen für dieses Wochenende. Eine große zentrale Veranstaltung gibt es in Stadt und auch im Landkreis Osnabrück. Und Werner Hülsmann, der sagt uns dann und euch vor allem, was das ist. Hier sind die Rolling Stones. Anybody seen my baby? Hört OS Radio, der Tag am Freitag.

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1: Ich bin Diana Kramer. Die Zahl der Toten in Nepal ist nach der Flutkatastrophe im Himalaya-Gebirge auf mehr als 500 gestiegen. Nach Angaben des Katastrophenschutzes werden weiterhin fast 1000 Menschen vermisst, darunter mehr als 500 Ausländer. Aber es gibt auch Nachrichten, die hoffnungsvoll stimmen. In Nepal wurde eine vierköpfige deutsche Familie gerettet. Sie sei zusammen mit anderen Geretteten per Hubschrauber zu einem Armeecamp geflogen.

0: worden, sagte ein Armeesprecher der dpa. Internationale Hilfsorganisationen berichten aber von massiven Auswirkungen der Flut im Grenzgebiet zwischen Nepal und China. Neben hunderten Gebäude seien Dutzende Brücken und Straßen zerstört. Der Fraktionschef der Thüringer AfD, Björn Höcke, ist auch mit dem zweiten Versuch gescheitert, CDU-Ministerpräsident Mario Vogt zu stürzen. Ein Misstrauensantrag der AfD-Fraktion gegen den Regierungschef blieb im Landtag in Erfurt erfolglos.
1: Anlass für den Misstrauensantrag war erneut der aberkannte Doktortitel von Thürings Ministerpräsidenten. Björn Höcke fordert deswegen Vogts Rücktritt. Der will sich aber von der AfD nicht klein machen lassen, wie er selbst sagt. Den gescheiterten Misstrauensantrag sieht er als Rückenstärkung. Ein Misstrauensantrag gegen den Ministerpräsidenten geht in Thüringen nur durch, wenn eine Mehrheit der Abgeordneten einen Nachfolger wählt. Deswegen hatte sich Björn Höcke gegen Vogt zur Wahl gestellt, aber ohne Erfolg. Höcke bekam 33 Stimmen, 3 Abgeordnete enthielten sich, 49 stimmten gegen. Fiona Reinhardt, Nachrichtenredaktion.
0: Die Zahl der Arbeitslosen in Deutschland ist auch im August über der Marke von 3 Millionen geblieben. Sie stieg im Vergleich zum Vormonat um 54.000, teilte die Bundesagentur für Arbeit in Nürnberg mit. Das waren 36.000 mehr als im August 2025. Die Arbeitslosenquote stieg leicht auf 6,5%. BA-Chefin Andrea Nahles.
2: Arbeitslosigkeit und Unterbeschäftigung haben im Zuge der Sommerpause zugenommen und die Nachfrage nach Arbeitskräften bewegt sich weiterhin auf niedrigem Niveau.
0: Die Chefin der Bundesagentur für Arbeit, Andrea Nahles. Norwegen trauert um seinen König. Harald V. war heute Morgen in einem Krankenhaus in Oslo gestorben. Zum Gedenken läuten seit 12 Uhr in ganz Norwegen eine Stunde lang die Kirchenglocken. Neuer König in Norwegen ist der bisherige Kronprinz Haakon.
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4: Ein Wetter zum Drinnebleiben auf jeden Fall heute bei uns in der Region. Es kann gewittern in Teilen von Stadt und Landkreis Osnabrück, eher Landkreis, in der Stadt wahrscheinlich nicht. Und es wird Regen geben bis in den Abend. Das betrifft dann sowohl die Stadt als auch den Landkreis. Ziemlich windig wird es später im Laufe des Nachmittags noch. Mehr als 22 Grad werden es nicht. Wir sind da fast schon dran mit 20 Grad in Wallenhorst und Osterkappeln und 21 Grad in Osnabrück und Bad Lahr. In der kommenden Nacht ist es schön ruhig. Nicht ganz so windig, auch nicht wirklich kalt, 14, 15 Grad. Und es ist vor allen Dingen klar und wolkenlos und deswegen trocken. Morgen wechselhaft mit sonnigen Abschnitten, aber auch mit bedeckten. Und da kann dann auch hier und da mal ein Tropfen Regen dabei sein, vor allen Dingen gegen Abend. 22 Grad werden es morgen und auch morgen ist es ziemlich windig. Die Aussichten? Nein, erstmal nur der Sonntag. Lassen wir erstmal nur auf den Sonntag gucken. Da sieht es schon ganz gut aus. Also insofern, dass es tagsüber zumindest trocken ist, bei höchstens 23 Grad, kommt dann auch öfter mal die Sonne raus. Es bleibt aber, wie auch morgen, windig.
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4: Autobahn 30 Bad Oeynhausen-Rheine zwischen dem Kreuz Lotte-Osnabrück und dem Kreuz Osnabrück-Süd stockt der Verkehr in beiden Richtungen. Da ist eine Menge los, da dauert es so in der Summe etwa 10 Minuten länger. Auf der Bundesstraße 51, Bundesstraße 68 zwischen Georgsmarienhütte und Osnabrück-Nahne ist am Wochenende der Abschnitt zwischen der Milchhofbrücke und dem Abzweig auf die B68 in Richtung Bielefeld gesperrt. Das dauert bis Montagabend, da braucht ihr länger. In Ösede auf der Klöcknerstraße braucht ihr auch länger. Und wer sich einen Weg sucht durch das Gewerbegebiet Haderberg, Niedersachsenstraße und dann weiter durch die Siedlung in Haderberg, der muss auch 10 Minuten mehr mit einplanen. Geblitzt wird im Landkreis heute unter anderem in und um Haßbergen. Geblitzt wird in Osnabrück auf dem Schinkelberg an der Bremer Straße in beiden Richtungen und auch in Osnabrück-Eversburg an der Kirchstraße. Wenn ihr noch weitere Verkehrshinweise habt, sagt uns gerne Bescheid. Ihr könnt uns anrufen 0541 750 400, das ist unsere Telefonnummer, oder eine Nachricht schicken an die WhatsApp-Nummer 0157. 88 533 187. Beide Nummern gibt's auch online.
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4: Und damit einen schönen Freitagmittag, 13 und 4 Minuten.
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4: Nach dem Tag gestern, nach dem doch recht warmen Tag, sommerlich warmen Tag und einigermaßen guten Wetter, habe ich ein bisschen darauf spekuliert, eigentlich wieder besseren Wissens, dass es vielleicht auch am Wochenende ganz nett wird, damit man vielleicht nochmal raus kann, schwimmen gehen kann. Heute geht das nicht.
5: Kann man machen, ja. Muss man nicht machen.
4: Theoretisch, also schwimmen gehen ist vielleicht nicht so gut heute, vor allen Dingen nicht, weil es gewittert und da soll man ja nicht schwimmen gehen. Also müssen wir uns was anderes überlegen für dieses Wochenende. Vielleicht wird das Wetter ja noch einigermaßen, aber ich glaube, zum Schwimmen gehen, Freibad jedenfalls, wird es nicht reichen. Gleich kommt Werner Hülsmann. Kann man machen, muss man nicht machen, Werner Hülsmann. Und der hat den ein oder anderen Tipp, Alternativen zum Schwimmen gehen. Und eine Sache, die ist da ganz besonders im Fokus, was das ist. Ihr könnt es euch vielleicht schon denken, aber er sagt es euch gleich nochmal. Ich bin Markus Oberholthaus, hallo.

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1: So Leute, der Sommer klingt langsam aus. Es wird ein bisschen durchwachsen, das Wetter. Wir haben aber noch mal ein tolles Wochenende vor der Tür. Der VfL spielt Freitag 18.30 Uhr in Bochum. Das gucken wir uns natürlich irgendwo an oder fahren da hin. Und hinterher geht auch die Bundesliga wieder los mit Bayern Stuttgart. Da kann man sich also so einen schönen Fußballabend machen am Freitag 18.30 Uhr, wie gesagt, VfL. Und dann 20.30 Uhr Bundesliga-Start mit Bayern Stuttgart, ja. Man kann natürlich auch durchs Maislabyrinth irgendwo gehen, Haus Wörmann, Hofhaus Wörmann. Aber Pflicht ist natürlich, Leute, die Kulturnacht. Ne, das ist ja wirklich ein Dauerbrenner im Veranstaltungskalender. Es ist die 23. Runde. Durch den Niedersachsentag war mal ein Jahr Pause. Deswegen hat man sich jetzt diesmal gesagt, volle Pulle, Osnabrücker Kulturnacht am Freitag und Samstag. Da sind wieder Museen, Galerien, Kirchen, Theater, Ateliers und viele weitere Kulturhäuser geöffnet. Ne? Da kann ich eigentlich immer nur raten, den Prospekt runterladen oder irgendwo fischen. Den gibt es auch gedruckt natürlich. Und dann einfach losschießen. Das sind 100 Programmpunkte, 60 Stationen. Wer will das schon schaffen? Ein Highlight ist sicherlich auf dem Markt. Da spielen Leute von Cliff Barnes and the Fear of Winning, unter anderem Heinz Rebellius. Da wird ein nachhaltig Song aufgeführt. Ne? Das brauchen wir, das brauchen wir. Drei Auftritte am Samstag, 18.10 Uhr, 19 Uhr, 21 Uhr, ja, der Nachhaltig-Song. Grüner Finger, 350 Quadratmeter Rollrasen wird ausgebreitet. Leute, am ersten Tag geht's an die Außenstandorte, dann am zweiten Tag in der City. Überall wird gezaubert. Lasst euch einfach treiben, macht euch auch nicht verrückt. Also man kann das ganze Jahr natürlich auch Kultur machen. Man trifft Leute, alles locker sehen, wir brauchen jetzt mal einen Song. Achtet auf euch selbst, self-aware, temper, City, das ist ja wirklich ein Phänomen, dieser Song. Der läuft ja weltweit rauf und runter.

So Leute, Kulturnacht, ne, wie gesagt, seht es entspannt und macht was draus. Das Theater, nicht nur der Theater Beach, der läuft auch noch eine Woche, kann man gar nicht alles aufzählen, lohnt sich aber einfach mal vor dem Theater zu verweilen und über den Sinn des Lebens nachzudenken oder teilweise auch den Unsinn. Es gibt einen sprachwuchtigen Auftakt im Theater und zwar am Sonntag, im Prinzip nach der Kulturnacht, da haben wir St. Falstaff, so Christian Schlüter inszeniert, es ist ein Stück sozusagen Shakespeare im 21. Jahrhundert. Lasst euch überraschen. Also, was ich gehört habe von einigen Darstellern, soll super sein. Unter anderem dabei William Hauff als Harry und Oliver Mestendahl als Falstaff. Da sind weiter dabei Kinas, Haschke, Monika Wivell, Michi Wischnowski und auch ein paar Neueinkäufe sind dabei, ähnlich wie beim VfL. Natürlich sind auch mal neue Leute im Kader, das macht es sehr spannend. Ne? Bereits am Freitag im Emma-Theater, sozusagen am ersten Abend der Kulturnacht, ist auch schon eine Premiere und zwar Orlando Musical Journey. Das ist ein Abend, man hat es ja schon oft gesehen, wie toll sie singen kann mit Sascha Maria X. 50 Jahre Hyde Park nicht vergessen, Leute. Wenn wir schaffen, nächste Woche hier auch OS-Radio ein Interview. So, haben wir sonst noch was? Ich gehe zum Hauptzollamt. Samstag, 10 Uhr bis 16 Uhr, Tag der offenen Tür. Das ist doch endlich mal eine muntere Veranstaltung. Jetzt mache ich hier Schluss. Wir spielen, der VfL hat endlich mal einen Aufbaugegner am nächsten Mittwoch. Das Fernsehen überträgt auch ARD, VfL gegen Bayern. Ne, also hier ist die Faustregel in Stadt und Land. Wer den TuS Bersenbrück schlägt, der hat auch gegen Bayern München eine Chance. In dem Sinne, Leute, schönes Wochenende, schöne Kulturnacht. Und wir hören für den VfL von den White Stripes Seven Nation Army. Ciao.

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1: Und digital selbstverständlich auch bei usradio.de. Da könnt ihr Werner mit allem, was er so zu sagen hatte, vor diesem Wochenende in Ruhe nochmal nachhören. In dem Zusammenhang muss ich natürlich kurz auch noch erwähnen, dass wir auch mit dabei sind bei der Kulturnacht. Selbstverständlich, er hat ja viel über die Kulturnacht gesprochen und wir von OS Radio machen da auch mit. So wie jedes Jahr, Tag der offenen Studios von 18 bis 22 Uhr könnt ihr vorbeigucken. Da sind hier alle Türen offen von den Studios. Unsere Radiomacherinnen und Radiomacher senden live. Ihr könnt aber da trotzdem reingehen und denen über die Schulter schauen. Ihr könnt euch den Sender zeigen lassen, die ganzen Räumlichkeiten erklären lassen, was wir hier so machen. Es läuft halt ein bisschen andersrum in diesem Jahr. Da sind eben die Radiomacherinnen und Radiomacher dran und die sind dann live auf Sendung. Und wir aus der Redaktion, wir sagen euch dann, was es so an Interessantem zu wissen gibt über OS Radio. Also, gerne morgen vorbeikommen, ab 18 Uhr.

0: 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Um gleich 13:30 Uhr, jetzt um halb, gibt's die Nachrichten aus der Region und danach ist der VfL endlich dran.
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2: Mithinak Gramm. Thomas Philips Chef erhält Verdienstorden und Zugausfälle zwischen Osnabrück und Rheine noch bis Donnerstag. Kaum ein Unternehmen aus der Region hat es so weit gebracht wie der Discounter Thomas Philips aus Bissendorf. Jetzt hat Niedersachsens Ministerpräsident Olaf Lies den Geschäftsführer André Philips mit dem Verdienstkreuz des Niedersächsischen Verdienstordens ausgezeichnet. Das Verdienstkreuz bekam Philips allerdings nicht für seinen unternehmerischen Erfolg. Lies lobte ihn vor allem für sein langjähriges soziales und gesellschaftliches Engagement. Philips unterstütze zahlreiche Hilfsorganisationen und gemeinnützige Projekte, zum Beispiel den RTL-Spendenmarathon und die Aktion Deutschland hilft. Die Auszeichnung hat Lies ihm in Hannover überreicht. Bahnreisende, die in den kommenden Tagen nach Rheine fahren wollen, müssen sich ab Samstag auf Zugausfälle einstellen. Auf der Verbindung zwischen Osnabrück und Rheine fallen am Samstag, Montag, Mittwoch und Donnerstag mehrere Züge aus. Als Ersatz dafür fahren Busse. Am Sonntag und Dienstag sind ebenfalls einzelne Züge betroffen, allerdings nur am späten Abend. Grund für die Ausfälle sind Bauarbeiten an den Schienen. Die genauen Fahrzeiten des Ersatzverkehrs gibt es bei der Westfalenbahn und der Deutschen Bahn. Der verurteilte Windkraftbetrüger Hendrik Holt aus dem Landkreis Vechta ist auf der Flucht. Die Staatsanwaltschaft Osnabrück hat bestätigt, dass der 36-Jährige von einem Hafturlaub nicht zurückgekommen ist. Holt ist vor 4 Jahren vom Landgericht Osnabrück wegen bandenmäßigen Betrugs, Bestechung und Urkundenfälschung zu 9 Jahren Gefängnis verurteilt worden. In seinem Prozess ging es um erfundene Windparkprojekte, mit denen er an Geld gekommen ist. In Bad Iburg hat der Stadtrat die Vorbereitung für den Abriss einer Grundschule getroffen, die einem Seniorenquartier weichen soll. Die Neue Osnabrücker Zeitung berichtet von Plänen, mit denen insgesamt 48 barrierefreie Wohnungen auf dem Gelände einer geschlossenen Grundschule entstehen sollen. Die Rede ist von 8 Häusern mit jeweils 3 Stockwerken plus ein Zentralgebäude für eine Seniorentagespflege. Der Bad Iburger Rat hat jetzt einen Bebauungsplan beschlossen. Damit könne man jetzt mit dem Abriss der Grundschule und dem Neubau des Seniorenquartiers beginnen.
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0: Regen, Blitz und Donner, das ist das Wetter bei uns in der Region heute an diesem Freitagnachmittag. Mit Blitz und Donner müssen wir in Teilen der Region zumindest rechnen, nicht überall. Es wird aber überall Regen geben und das bis in den Abend hinein. 21, 22 Grad und ziemlich frische Windböen, die gehören auch noch dazu zum Wetter von heute. In der Nacht ist es trocken, es kühlt ab auf 14, 15 Grad, morgen dann etwas freundlicher mit weniger Regen, aber nicht ohne Regen. Die sonnigen Abschnitte sind allerdings länger, der Wind bleibt, die Temperaturen ähnlich, 22 Grad maximal. Am Sonntag ein bisschen besser, Temperaturen ändern sich nicht, aber es sieht danach aus, dass es tagsüber trocken bleibt und die Sonne etwas öfter rauskommt. Die Aussichten für die neue Woche, die startet wechselhaft. Am Montag gibt es Sonne, Regen, vielleicht auch Gewitter. Tendenz für den Rest der Woche Herbst.
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0: Ja, um kurz nach 13:30 scheinen viele Feierabend zu haben. Es ist mächtig was los auf den Straßen in und um Osnabrück. Ich sag euch nur so ein paar Sachen, weil nicht alles 10 Minuten oder länger dauert. Ihr braucht aber auf jeden Fall 10 Minuten länger, wenn ihr auf der Autobahn 30 unterwegs seid zwischen dem Kreuz Lotte Osnabrück und dem Kreuz Osnabrück Süd. In beiden Richtungen, in Richtung Rheine, in Richtung Bad Oeynhausen, stockt der Verkehr und da dauert es etwas länger. Auch auf der Autobahn 33 dauert es länger, von Bielefeld in Richtung Osnabrück zwischen Hilta und Haderberg. Dann haben wir noch die B51, B68, die ist gesperrt im Abschnitt zwischen Georgsmarienhütte und Osnabrück-Nahne in Richtung Osnabrück an diesem Wochenende bis Montagabend. Da ist gesperrt zwischen der Milchhofbrücke und dem Abzweig auf die B68. Es dauert da länger, auch in Ösede auf der Klöcknerstraße, da dauert es länger. Und überall da, wo Leute sich gerade einen anderen Weg suchen, zum Beispiel Niedersachsenstraße, in Georgsmarienhütte-Haderberg, das ist das Gewerbegebiet, dann auch in der Siedlung dort, die Bielefelder Straße, die B68, parallel zur A33, da ist es auch ziemlich voll, weil da einige drauf wollen auf die A33, beziehungsweise runter wollen. Also das staut sich alles. Auch im Stadtgebiet voll, zum Beispiel auf der Hansastraße stadtauswärts, so bis zur Fährter Landstraße, beziehungsweise Bramscher Straße, müsst ihr mit Verzögerung rechnen. In Osnabrück hast du auf dem Hanischweg, auf der Hanischstraße, Da ist es voll auf der Bramstraße in beiden Richtungen. Also überall müsst ihr einiges an Geduld mitbringen. Auf dem Weilring auch. Und damit sind wir bei den Blitzern. Tatsächlich, jetzt schon. Die stehen in und um Haßbergen im Landkreis heute. Und es stehen zwei weiterhin in Osnabrück. Einer in Eversburg an der Kirchstraße. Und der andere, der in beide Richtungen blitzt, auf dem Schinkelberg an der Bremer Straße. So, wenn ihr noch weitere Verkehrshinweise habt, sagt uns Bescheid. 0541 750 400, das ist unsere Telefonnummer. Oder schickt eine WhatsApp an die Nummer 0157 88 533 187. Diese beiden Nummern findet ihr selbstverständlich auch unter osradio.de. 13.35 Uhr, einen schönen Freitagnachmittag wünsche ich euch, einen späten Mittag. Gleich kommen wir dann endlich zum Thema VfL Osnabrück. Der VfL ist nicht so besonders berauschend in die Saison gestartet, in die Zweitligasaison nach dem Aufstieg. Zwei Spiele, zwei Niederlagen, einmal knapp, einmal deutlich. Jetzt geht's gegen den VfL Bochum. Heute Abend schon, wie die Aussichten sind. Die Einschätzung von Kalla Wefel gibt's gleich in seinem Einwurf. Ich bin Markus Wolthaus, hallo.

0: Herzlich willkommen zu Kallas Einwurf am Freitag. So, heute Abend geht's endlich wieder um Punkte. Zwei Spiele sind bislang gespielt in der zweiten Liga, zwei Spiele sind verloren. Und weil der VfL am vergangenen Wochenende ausnahmsweise mal nicht im Pokal ran musste, haben die sich gesagt, okay, testen wir eben. Dann gab es ein Spiel in Spelle, da gewann man 5:3. 5 Tore gegen einen Oberligisten, schön und gut, aber 3 Gegentore, nun ja. Dann kam Bersenbrück an die Brücke, diesmal 4:0. Es gibt sie noch, die Null. Unterm Strich stehen also 9 Tore in 2 Testspielen. Leon Opitz trifft in Spelle gleich 3-mal. Luca Raimund in beiden Partien, Ismael Bacci 2-mal gegen Bersenbrück. Und Daniel Kofi Kyere, jawohl, der hat gespielt, macht auch gleich sein erstes Tor für den VfL. Kurz gesagt, vorne lebt es einigermaßen, hinten wurde zuletzt immerhin wieder etwas Licht gesehen. Ob das Ganze nun auch in der zweiten Liga trägt, sehen wir dann heute Abend. 18:30 Uhr geht's in Bochum los und Timo Schulz weiß ziemlich genau, was den VfL dort erwartet. Im Gespräch auf VfL-TV mit Malik Scherz.
1: Intensiv. Ja, ist, glaube ich, Kastropper Straße bekannt für immer Visier runter und ab dafür. Also ich freue mich aufs Spiel. Es ist eine geile Atmosphäre, ähnlich wie bei uns hier. Flutlicht geht an, also schöner kann es nicht sein.
0: Schöner kann es kaum sein, wobei Bochum für mich persönlich natürlich ein ganz gefährliches Pflaster ist. Nicht sportlich, sondern rein emotional. Meine Familie mütterlicherseits kommt aus Bochum und als kleiner Junge habe ich dort oft meinen Opa besucht. Der war Knappschaftsapotheker. Für mich klang das damals nach einer Mischung aus Chefarzt, Zechendirektor und heimlichen Bürgermeister des Ruhrgebiets. War aber nicht. Ich dachte wahrscheinlich auch, der VfL Bochum müsse ihm irgendwie gehören. Kinder sind ja ziemlich naiv. Und dann kommt in Bochum auch noch die Stadionhymne dazu. Für mich tatsächlich die schönste der Welt. Grönemeyers Bochum. Das sage ich als Osnabrücker nur mit leicht eingezogenem Kopf. Wenn das vor dem Spiel durchs Stadion geht, werde ich kurz weich. Da hilft nichts. Nicht einmal mein Opa hätte mir dagegen wahrscheinlich etwas aus seiner Apotheke geben können. Danach bin ich natürlich sofort wieder für den wahren VfL, also für den aus Osnabrück. Und auch Trainer Schulz hält vom VfL Bochum eine ganze Menge.
1: Ja, sie haben auf jeden Fall eine extreme defensive Stabilität mit der Rückkehr von Carol Metz. Eine sehr zweikampfstarke Mannschaft, eine sehr robuste Mannschaft. Trotzdem auch spielerisch immer wieder darum bemüht, Lösungen zu finden. Richtig guter Zweitligist und genau das wollten wir und dementsprechend gehen wir das Spiel auch an.
0: Genau das wollten wir, ist ein wirklich sehr schöner Satz und trifft den Nagel auf den Kopf. Ich persönlich hätte mir nach 0 Punkten und 7 Gegentoren vielleicht einen etwas leichteren Gegner gewünscht, aber was soll's, die zweite Liga ist kein Wunschkonzert und Bochum schon gar nicht. Da gibt es Zweikämpfe, Atmosphäre und wahrscheinlich irgendwann auch Grönemeyers Currywurst. Also im Grunde alles, was das Ruhrgebiet zu bieten hat, nur ohne Schonprogramm. Und Schulz redet die eigene Lage auch gar nicht erst schön.
1: Ja, wir dürfen die Augen ja auch nicht vor der Realität verschließen. Wir haben 2-mal nicht gut gespielt, dementsprechend auch beide Spiele als Verlierer leider den Platz verlassen. Jetzt gilt es für uns auch in der zweiten Liga anzukommen. Da müssen wir schnellstmöglich uns verbessern in vielen, vielen Bereichen.
0: Ich mag diese angenehm klare Sprache des Trainers. 2 Spiele, 2 Niederlagen, Tabellenende. Da kann man natürlich sagen, die Saison ist noch jung. Stimmt. Aber auch ein junger Tabellenletzter ist erst einmal ein Tabellenletzter. Aber immerhin hat der VfL noch einmal nachgelegt. 2 erfahrene Spieler sind dazugekommen bislang und beide sollen sofort helfen.
1: Ja gut, ich meine, beide haben, ich weiß nicht wie viele, 100 Spiele in der ersten und in der zweiten Liga absolviert. Also dass die dann uns sofort helfen, das steht glaube ich außer Frage. Bei Ali ist sicherlich so, der kommt komplett aus dem Saft. Bei Kofi Chiré trainiert jetzt seit 2-3 Wochen mit und zwar zu 100% und der ist einsatzfähig. Dementsprechend freue ich mich, dass es auch bei ihm dann komplett in die richtige Richtung geht.
0: Komplett aus dem Saft klingt für mich so ein bisschen danach, als müsste man sofort den Knappschaftsapotheker rufen. Aber im Fußball heißt das natürlich alles bestens, der Mann kann spielen. Naja, und überhaupt sieht es beim VfL personell fast wie gewohnt ganz toll aus. Alle fit, keiner verletzt.
1: Nicht alle fit, es ist kein einziger verletzt. Wir brauchen Konkurrenzkampf, wir brauchen noch mehr Konkurrenzkampf um die ersten Plätze, um den Kader.
0: Konkurrenzkampf heißt im Profifußball ja, alle denken nur an die Mannschaft aber natürlich möglichst von Anfang an und mit dem eigenen Namen auf dem Spielberichtsbogen. Für Schulz ist der größere Kader vor allem deshalb wichtig, weil er während eines Spiels mehr Möglichkeiten hat.
1: Das andere ist aber einfach auch eine gewisse taktische Flexibilität zu haben, weil die Jungs natürlich unterschiedliche Stärken haben. Auch während eines Spiels mal noch reagieren zu können, was, glaube ich, letztes Jahr eine große Stärke von uns war, wirklich zur Endphase des Spiels noch mal Jungs auf den Platz zu bringen, die wirklich einen Push geben können. Und je mehr Optionen man hat, desto besser ist das.
0: Ich werde heute Abend klammheimlich die Bochum-Hymne mitsingen und mich deswegen überhaupt nicht schämen. Und sollte es heute Abend kein Unentschieden geben, dann wird der VfL gewinnen. Und nun wünsche ich uns allen ein wunderbares Wochenende. Wir hören uns wieder am Montag. Tschüss.

13.50 Uhr, das war's für heute, für diese Woche mit OAS Radio. Der Tag gleich um 14 Uhr geht es zunächst mal weiter mit den Meldungen aus Deutschland und der Welt. Und danach übernimmt Jan Molitor bei OAS Radio am Nachmittag. Ich bin Markus Baldos. Ich sage tschüss für heute. Schönes Wochenende wünsche ich euch. Ich würde mich freuen, wenn einige von euch vielleicht mal vorbeikommen. Morgen bei der Kulturnacht, 18 bis 22 Uhr, Tag der offenen Studios. Ich bin auch ein bisschen da, führe euch dann ganz gerne mal durch den Sender und erkläre euch ein bisschen, wie das hier bei uns so abläuft. Ansonsten hören wir uns, wenn ihr wollt, wieder Montag. Morgen ist erstmal die Kulturnacht. Montag um 17:45 bei OAS Radio startklar. Tschüss, bis dahin. Schönes Wochenende.

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1: Ich bin Dirk Zeitler. Eine vierköpfige deutsche Familie ist im Katastrophengebiet in Nepal gerettet worden. Sie sei zusammen mit anderen Geretteten per Hubschrauber in ein Armeecamp gebracht worden, sagte ein Sprecher. Die Zahl der Toten in Nepal stieg unterdessen auf mehr als 500. Im Flutkatastrophengebiet hat derweil eine Warnung vor einer möglichen neuen Flut für Unruhe gesorgt.
2: Die Panik löste ein See aus, der sich nach der Sturzflut am Mittwoch in den Bergen an der Grenze zu Tibet neu angestaut hatte. Die chinesischen Behörden fürchteten, dass der Damm aus Geröll brechen könnte. So kam es dann zwar auch, allerdings floss das Wasser laut chinesischen Angaben langsam ab. Einige Stunden stand deshalb die Arbeit der Rettungskräfte jedoch still, denn sie mussten sich vor der drohenden Flut in Sicherheit bringen. Aus Peking, Johannes Neudecker.
1: Die Zahl der Arbeitslosen in Deutschland ist im August im Vergleich zum Vormonat um 54.000 auf 3.061.000 gestiegen. Die Zahl liegt damit um 36.000 höher als im August 2025, teilte die Bundesagentur für Arbeit in Nürnberg mit.

0: Die Arbeitslosenquote liegt bei 6,5%. 81% der Menschen in Deutschland machen sich Sorgen, ob sie finanziell ausreichend abgesichert sind. Das zeigt eine Studie der gewerkschaftsnahen Hans-Böckler-Stiftung. Grund könnte die aktuelle Debatte über Sozialreformen sein.
1: Die Bundesregierung diskutiert gerade mehrere Reformen. Ein höheres Renteneintrittsalter, weniger Leistungen bei der gesetzlichen Kranken- und Pflegeversicherung oder das Ende der Lohnfortzahlung am ersten Krankheitstag. Das alles verunsichert die Menschen, sagen die Studienmacher. 3/4 der Befragten lehnen die Pläne ab. Und viele sparen mittlerweile lieber, statt das Geld auszugeben. Wenn das so weitergehe, könnte das den wirtschaftlichen Aufschwung stoppen. Thomas Bremser, Nachrichtenredaktion.
0: Der neue König Norwegens heißt mit offiziellem Namen König Hakon VIII. Das gab der Monarch in einer außerordentlichen Sitzung mit dem Regierungskabinett bekannt. Als Motto für seine Zeit als König wählte der 53-Jährige alles für Norwegen. Er folgt damit einer Tradition. Auch sein Vater Harald V. sowie dessen Vater und Großvater wählten dieses Motto.
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3: In den nächsten Tagen gibt es in Osnabrück und der Region einen Mix aus Sonne und Wolken. Und trocken bleibt es dabei auch nicht. Dazu weht ein auffrischender Wind. Aktuell haben wir in Osnabrück, Belm und Bad Rothenfelde 20 Grad. In Quakenbrück sind es aktuell 21 Grad. Und es werden Höchstwerte heute um die 22 Grad erwartet. Heute und morgen muss immer wieder mit Regenschauern gerechnet werden. Heute Nachmittag gewittert es auch eventuell. Morgen erwarten uns dann noch Höchstwerte von 22 Grad. Am Sonntag erwarten uns dann 23 Grad.
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3: A30 Bad Oeynhausen Richtung Osnabrück zwischen Bissendorf und Nattbergen gibt es eine Gefahrenmeldung aufgrund von Fahrzeugteilen auf der Fahrbahn. A33 Bielefeld Richtung Osnabrück zwischen Anschlussstelle Hilter am Teutoburger Wald und Kreuz Osnabrück Süd. Das ist aktuell 6 Kilometer Stau. Da müsst ihr mit 19 Minuten Zeitverlust rechnen. A33 Richtung Bielefeld, also die andere Richtung, zwischen Kreuz Osnabrück Süd und Anschlussstelle Hilter am Teutoburg Wald ist ebenfalls 4 Kilometer Stau. Dort aktuell 12 Minuten länger. Außerdem wird es geblitzt. Geblitzt wird in der Kirchstraße in Eversburg, in der Bremer Straße im Widukindland, wie auch schon in den letzten Tagen, und in der Knollstraße im Stadtteil Sonnenhügel. Die Blitzer des Landkreises Osnabrück stehen heute unter anderem in und um Haßbergen. Passt da bitte auf. Außerdem gibt es eine Vollsperrung auf der B51, B68 von der Milchhofbrücke bis zur B68. Gilt ab heute eine Vollsperrung. Wenn ihr sonst noch was habt, egal ob Blitzer oder sonstige Verkehrsmeldungen, ruft uns an 0541 750 400 ist da die Nummer oder schreibt eine WhatsApp an 0157 88 533 187. Alle Nummern und mehr findet ihr unter www.osradio.de. Gute und sichere Fahrt.
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3: Aufmerksamkeitsdefizit Hyperaktivitätsstörung. Die Abkürzung ADHS ist den meisten wohl eher ein Begriff. Das ist eine Krankheit, mit der immer mehr Menschen zu kämpfen haben und die mit Konzentrationsschwäche, Unruhe und Impulsivität einhergeht. Immer mehr Menschen in Niedersachsen werden mit ADHS diagnostiziert. Vor allem Jugendliche. Mehr dazu hört ihr gleich bei OS Radio am Nachmittag.

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0: Apologize von Timbaland featuring One Republic. Und jetzt sage ich das schwere Wort nochmal. Aufmerksamkeitsdefizit-Hyperaktivitätsstörung, kurz ADHS. Das ist eine Krankheit, bei der Menschen mit Konzentrationsproblemen, Impulsivität und viel Unruhe zu kämpfen haben. Immer mehr Kinder und Jugendliche bekommen die Diagnose, auch bei uns hier in Niedersachsen. Bei uns in Niedersachsen ist die Zahl innerhalb eines Jahres um 13% gestiegen. Das ist ein deutlicher Anstieg. Aber was steckt eigentlich dahinter? Werden tatsächlich mehr Kinder krank? Darüber spreche ich jetzt mit meiner Kollegin Emma. Moin, Emma.
1: Hallo.
0: Über 20.000 Kinder und Jugendliche in Niedersachsen haben 2024 zum ersten Mal die Diagnose ADHS bekommen. In Behandlung befanden sich mit 70.000 sogar deutlich mehr. Was sagt uns das? Gibt es wirklich mehr Fälle von ADHS oder was steckt dahinter?
1: Das lässt sich so eindeutig nicht sagen. Fachleute gehen davon aus, dass heute genauer hingeschaut wird und ADHS häufiger erkannt wird. Eltern, Lehrkräfte und Ärzte wissen inzwischen mehr über die Erkrankung und ihre unterschiedlichen Erscheinungsformen. Dadurch können auch Kinder eine Diagnose bekommen, deren Schwierigkeiten vielleicht schon länger bestanden haben. Gleichzeitig gilt aber, nicht jedes Kind, das mal unruhig ist oder sich schlecht konzentrieren kann, hat automatisch ADHS. Für eine Diagnose müssen die Schwierigkeiten über längere Zeit bestehen und den Alltag deutlich beeinträchtigen.
0: Okay, das heißt also, ADHS wird mittlerweile häufiger erkannt. Auffällig ist dabei auch, wann die Diagnose gestellt wird. Die meisten Erstdiagnosen gibt es nämlich im Grundschulalter. Wenn wir auf die Geschlechter schauen, zeigt sich aber ein deutlicher Unterschied. Jungen bekommen weiterhin wesentlich häufiger eine Diagnose anstatt Mädchen. Gleichzeitig steigt die Zahl der Diagnosen bei Mädchen besonders stark. Woran könnte das liegen, Emma?
1: Ja, das stimmt. Ein Grund ist, dass sich ADHS bei Mädchen teilweise weniger auffällig zeigt. Häufig stehen beispielsweise Schwierigkeiten mit Aufmerksamkeit, Organisation oder impulsivem Verhalten im Vordergrund, ohne dass das Verhalten direkt als störend wahrgenommen wird. Dadurch kann es länger dauern, bis überhaupt der Verdacht auf ADHS entsteht. Manche Mädchen versuchen, ihre Schwierigkeiten durch besonders viel Anstrengung auszugleichen und nach außen möglichst gut mitzuhalten. Dabei kann es passieren, dass sie unbewusst den Eindruck vermitteln, alles verstanden zu haben, obwohl sie eigentlich gar nicht richtig mitgekommen sind. Oder sie entwickeln mit der Zeit eigene Wege, um ihre Schwierigkeiten im Alltag zu kompensieren. Dadurch ist es für andere oft schwer zu erkennen, wie sehr sie sich tatsächlich anstrengen müssen. Mit steigenden Anforderungen in der Schule oder auch im späteren Berufsleben reichen diese Strategien irgendwann möglicherweise nicht mehr aus. Dann werden die Schwierigkeiten oft erst deutlich sichtbar.
0: Bei ADHS spielen verschiedene Faktoren zusammen. Sowohl die Gene als auch die Umwelt. Zu diesen äußeren Einflüssen gehören zum Beispiel die Erfahrungen während der Corona-Pandemie oder der Umgang mit sozialen Medien. Welche Rolle können solche äußeren Einflüsse bei ADHS spielen, Emma?
1: Ja, sie können die Situation für betroffene Kinder und Jugendliche zusätzlich erschweren, gelten aber nicht als Ursache von ADHS. Während der Pandemie sind bei manchen Kindern wichtige Lern- und Entwicklungsschritte und gewohnte Strukturen weggefallen oder verzögert worden. Das kann insbesondere dann problematisch sein, wenn ohnehin Schwierigkeiten mit Konzentration, Organisation oder Selbststeuerung bestehen. Auch soziale Medien können zusätzlich Stress verursachen, beispielsweise durch zu viele Reize, die ständige Flut an Informationen und den Druck, mit anderen mithalten zu müssen. Fachleute vermuten deshalb, dass solche Belastungen bestehende Symptome verstärken oder besser sichtbar machen können. Umso wichtiger ist eine sorgfältige Diagnostik, bei der die individuelle Situation des Kindes insgesamt betrachtet wird.
0: Also zusammenfassend können wir sagen, die Zahl der ADHS-Diagnosen bei Kindern und Jugendlichen steigt und dafür gibt es unterschiedliche Gründe. Ein größeres Bewusstsein für die Erkrankung sorgt dafür, dass Symptome heute besser erkannt werden, auch bei Mädchen, bei denen ADHS oft übersehen wird. Gleichzeitig können Belastungen wie Stress, die Folgen der Corona-Pandemie oder auch die Einflüsse sozialer Medien Probleme bei Aufmerksamkeitsstörungen verstärken. Ein Thema, bei dem also viele Faktoren zusammenspielen. Danke für die Einordnung, Emma.
1: Gerne.

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0: You Make Me Feel, so hieß der Song gerade, der gerade lief. Und ich habe das Gefühl, dass gleich die Lokalnachrichten aus Stadt und Landkreis Osnabrück kommen. Und ich habe das Gefühl, ich liege damit richtig. Es ist 14.24 Uhr, ihr hört
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0: Mit Jan Moditor. Um 14.30 Uhr geht es weiter mit den Lokalnachrichten aus Stadt und Landkreis Osnabrück. Die hat Hinner Gramm gleich für euch. Da geht es unter anderem darum, dass der Chef vom Unternehmen Thomas Philips aus Bissendorf einen Verdienstorden erhält. Mehr dazu und weitere Meldungen hört ihr gleich um 14.30 Uhr bei OS Radio am Nachmittag. Kommt gut durch den Tag.

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1: Mitternacht Gramm. Thomas Philips Chef erhält Verdienstorden und Zugausfälle zwischen Osnabrück und Rheine noch bis Donnerstag. Kaum ein Unternehmen aus der Region hat es so weit gebracht wie der Discounter Thomas Philips aus Bissendorf. Jetzt hat Niedersachsens Ministerpräsident Olaf Lies den Geschäftsführer André Philips mit dem Verdienstkreuz des Niedersächsischen Verdienstordens ausgezeichnet. Das Verdienstkreuz bekam Philips allerdings nicht für seinen unternehmerischen Erfolg. Lies lobte ihn vor allem für sein langjähriges soziales und gesellschaftliches Engagement. Philips unterstütze zahlreiche Hilfsorganisationen und gemeinnützige Projekte, zum Beispiel den RTL-Spendenmarathon und die Aktion Deutschland hilft. Die Auszeichnung hat Lies ihm in Hannover überreicht. Bahnreisende, die in den kommenden Tagen nach Rheine fahren wollen, müssen sich ab Samstag auf Zugausfälle einstellen. Auf der Verbindung zwischen Osnabrück und Rheine fallen am Samstag, Montag, Mittwoch und Donnerstag mehrere Züge aus. Als Ersatz dafür fahren Busse. Am Sonntag und Dienstag sind ebenfalls einzelne Züge betroffen, allerdings nur am späten Abend. Grund für die Ausfälle sind Bauarbeiten an den Schienen. Die genauen Fahrzeiten des Ersatzverkehrs gibt es bei der Westfalenbahn und der Deutschen Bahn. Der verurteilte Windkraftbetrüger Hendrik Holt aus dem Landkreis Vechta ist auf der Flucht. Die Staatsanwaltschaft Osnabrück hat bestätigt, dass der 36-Jährige von einem Hafturlaub nicht zurückgekommen ist. Holt ist vor 4 Jahren vom Landgericht Osnabrück wegen bandenmäßigen Betrugs, Bestechung und Urkundenfälschung zu 9 Jahren Gefängnis verurteilt worden. In seinem Prozess ging es um erfundene Windparkprojekte, mit denen er an Geld gekommen ist. In Bad Iburg hat der Stadtrat die Vorbereitung für den Abriss einer Grundschule getroffen, die einem Seniorenquartier weichen soll. Die Neue Osnabrücker Zeitung berichtet von Plänen, mit denen insgesamt 48 barrierefreie Wohnungen auf dem Gelände einer geschlossenen Grundschule entstehen sollen. Die Rede ist von 8 Häusern mit jeweils 3 Stockwerken plus ein Zentralgebäude für eine Seniorentagespflege. Der Bad Iburger Rat hat jetzt einen Bebauungsplan beschlossen. Damit könne man jetzt mit dem Abriss der Grundschule und dem Neubau des Seniorenquartiers beginnen.
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2: Bei uns in Osnabrück erwarten uns in den nächsten Tagen ein wechselhafter Mix aus Sonne und Wolken. Immer wieder ist auch mit Regen zu rechnen. Dazu weht ein auffrischender Wind. Aktuell haben wir in Osnabrück, Haßbergen, Melle und Fürstenau überall 21 Grad. Heute steigen die Temperaturen auf etwa 22 Grad. Trocken bleibt es allerdings nicht. Sowohl heute als auch morgen sind immer wieder Regenschauer möglich. Am heutigen Nachmittag kann sich außerdem das ein oder andere Gewitter entwickeln. Die Höchstwerte liegen morgen erneut bei rund 22 Grad. Am Sonntag wird es dann mit bis zu 23 Grad ein ganz wenig wärmer.
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2: A30 Bad Oeynhausen Richtung Osnabrück zwischen Bissendorf und Nattbergen. Da gibt es eine Gefahrenmeldung aufgrund von Fahrzeugteile auf der Fahrbahn. A30 zwischen Osnabrück-Hellern und Osnabrück-Nahne ist aktuell in beiden Richtungen Stau. Dort müsst ihr aktuell mit 10 Minuten länger rechnen. A33 Bielefeld Richtung Osnabrück zwischen Anschlussstelle Hilter am Teutoburger Wald und Kreuz Osnabrück Süd. Da gibt es auch 6 Kilometer Stau, mindestens 19 Minuten Zeitverlust aktuell. A33 Osnabrück Richtung Bielefeld, also in die andere Richtung zwischen Kreuz Osnabrück Süd und Anschlussstelle Hilter am Teutoburger Wald ist auch Stau, der ist aber nur 4 Kilometer lang. Dort müsst ihr mit 12 Minuten Zeitverlust rechnen. Ab heute gibt es eine Vollsperrung auf der B51, B68 von der Milchhofbrücke bis zur B68. Außerdem wird geblitzt. Geblitzt wird in der Kirchstraße in Eversburg, in der Bremer Straße im Widukindland und in der Knollstraße im Stadtteil Sonnenhügel. Die Blitzer des Landkreises Osnabrück stehen heute unter anderem in und um Haßbergen. Wenn ihr sonst noch was habt, egal ob Blitzer oder sonstige Verkehrsmeldungen, dann ruft uns an. 0541 750 400 ist da die Nummer. Oder schreibt eine Nachricht auf WhatsApp an 0157 88 533 187. Alle Nummern und mehr findet ihr unter www.osradio.de. Ich wünsche euch eine gute und sichere Fahrt.
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2: Kurz nach 2:30, gleich kommen die Veranstaltungstipps und es ist einiges los am Wochenende. Also unbedingt dranbleiben, kommt gut durch den Tag.

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1: Heute eine doppelte Ausgabe. Zum einen steht die Kulturnacht an. Wer am Wochenende noch auf der Suche nach einem besonderen Ausflugstipp ist, für den lohnt sich ein Blick in die Osnabrücker Altstadt. Dort startet heute um 17 Uhr die Kulturnacht 2026. Und die hat in diesem Jahr gleich etwas Besonderes zu bieten. Statt nur einem Abend gibt es gleich zwei Tage oder eher gesagt Nächte voller Kultur. Heute und morgen zeigt die Osnabrücker Kulturszene wieder, was sie zu bieten hat. Mehr als 100 Beteiligte sind an über 60 Standorten dabei. Besucherinnen und Besucher können sich auf Lesungen, Ausstellungen, Konzerte, Mitmachaktionen und viele weitere Darbietungen freuen. Die Veranstaltungen laufen bis tief in die Nacht und laden dazu ein, durch die Stadt zu schlendern, Neues zu entdecken und Kultur in ganz unterschiedlichen Facetten zu erleben. Auch wir von OS Radio 104,8 sind da vertreten. Am Samstag könnt ihr bei uns im Sender vorbeischauen. Um 18 Uhr geht es los und dort könnt ihr einen Blick hinter die Kulissen werfen. Aber für heute habe ich noch einen kleinen weiteren Veranstaltungstipp. Die Pfadfinder, also der Pfadfinderstamm DPSG St. Maria Rosenkranz, ladet heute wieder zu ihrem Open Air Festival Highlife 2026 ein. Ab 18 Uhr geht es im Schinkel los. Freut euch auf Feuer, Musik, kühle Getränke. Für die kleinen Besucher gibt es auch eine Hüpfburg, also die passende Gelegenheit, euren Pfadfinderstamm im Schinkel unter den authentischen Pfadfinderjurten besser kennenzulernen.

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1: Mit Jan Molitor. Wir haben 14.51 Uhr. Bedeutet in 9 Minuten, es ist Punkt 15 Uhr. Und da kommen dann die Nachrichten aus Deutschland und der Welt. Wir haben ein langes Wochenende vor uns. Die Kulturnacht steht an, über 2 Tage. Darüber haben wir gerade eben schon ein wenig gerechnet. Aber jetzt geredet, Entschuldigung, aber jetzt relaxen wir erst einmal, bevor es dann um Punkt 15 Uhr weitergeht mit den Nachrichten aus Deutschland und der Welt.

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1: Ich bin Dirk Zeitler. Eine vierköpfige deutsche Familie ist im Katastrophengebiet in Nepal gerettet worden. Sie sei zusammen mit anderen Geretteten per Hubschrauber in ein Armeecamp gebracht worden, sagte ein Armeesprecher.
2: Währenddessen suchen Rettungskräfte in Nepal und China weiterhin nach mehr als 1400 Vermissten. Darunter sind vermutlich auch noch weitere deutsche Touristen. Während die Bundesregierung von einer niedrigen zweistelligen Zahl deutscher Staatsangehöriger sprach, die derzeit vermisst würden, war bei der nepalesischen Tourismusbehörde von 8 vermissten Deutschen die Rede. 4 von ihnen gehörten demnach zu einer Gruppe von ausländischen Pilgern. Sie seien auf dem Rückweg von einer Pilgerreise gewesen, als der Kontakt zu ihnen abriss. Die Zahl der Toten in Nepal ist inzwischen auf mehr als 500 angestiegen. Fiona Reinhardt, Nachrichtenredaktion.
1: Die Zahl der Arbeitslosen in Deutschland ist im August im Vergleich zum Vormonat um 54.000 auf 3.061.000 gestiegen. Die Zahl liegt damit um 36.000 höher als im August 2025. Das teilte die Bundesagentur für Arbeit in Nürnberg mit. Die Arbeitslosenquote liegt bei 6,5%. 81% der Menschen in Deutschland machen sich Sorgen, ob sie finanziell ausreichend abgesichert sind. Das zeigt eine Studie der gewerkschaftsnahen Hans-Böckler-Stiftung. Grund könnte die aktuelle Debatte über Sozialreformen sein.
3: Die Bundesregierung diskutiert gerade mehrere Reformen. Ein höheres Renteneintrittsalter, weniger Leistungen bei der gesetzlichen Kranken- und Pflegeversicherung oder das Ende der Lohnfortzahlung am ersten Krankheitstag. Das alles verunsichert die Menschen, sagen die Studienmacher. 3/4 der Befragten lehnen die Pläne ab.

0: ab. Und viele sparen mittlerweile lieber, statt das Geld auszugeben. Wenn das so weitergehe, könnte das den wirtschaftlichen Aufschwung stoppen. Thomas Bremser, Nachrichtenredaktion.
1: Die bisherige Kronprinzessin Mette Marit ist die neue Königin von Norwegen. Die Rolle der Ehefrau des neuen Königs Hakon geht aus der offiziellen Liste des Königshauses hervor, die im Internet veröffentlicht wurde. Kronprinzessin und damit an erster Stelle der Thronfolge ist das älteste Kind der beiden, Tochter Ingrid Alexandra.
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3: In den nächsten Tagen gibt es in Osnabrück und der Region einen Mix aus Sonne und Wolken. Und trocken bleibt es dabei leider nicht. Dazu weht ein auffrischender Wind. Aktuell haben wir in Osnabrück sowie in Bad Essen, Glandorf und Bersenbrück 21 Grad. Und es werden Höchstwerte heute um die 22 Grad erwartet. Heute und morgen muss immer wieder mit Regenschauern gerechnet werden. Heute Nachmittag gewittert es auch eventuell. Morgen erwarten uns dann Höchstwerte wieder von 22 Grad. Am Sonntag werden es dann höchstwahrscheinlich 23.
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3: A30 Bad Oeynhausen Richtung Osnabrück zwischen Bissendorf und Nattbergen. Gefahrenmeldung aufgrund von Fahrzeugteilen auf der Fahrbahn. A30, wir bleiben da. Zwischen Osnabrück-Hellern und Osnabrück-Nahen ist aktuell in beiden Richtungen Stau. Da bitte 10 Minuten mehr einplanen. A33 Bielefeld Richtung Osnabrück zwischen Anschlussstelle Hiltham-Teutoburger Wald und Kreuz Osnabrück Süd. 6 Kilometer Stau, dort auch mindestens 19 Minuten Zeitverlust. A33 in die andere Richtung, also Osnabrück Richtung Bielefeld, auch zwischen Kreuz Osnabrück Süd und Hiltham-Teutoburger Wald. Da ist 4 Kilometer Stau, dort gerade mindestens 12 Minuten Zeitverlust. Ansonsten gibt es auch eine Vollsperrung auf der B51, B68 ist ab heute von der Milchhofbrücke bis zur B68 alles voll gesperrt. Und es wird geblitzt. Geblitzt wird in der Kirchstraße in Eversburg, in der Bremer Straße im Wiedekindland und in der Knollstraße im Stadtteil Sonnenhügel. Außerdem stehen die Blitzer des Landkreises heute in und um Haßbergen. Passt da bitte auf. Wenn ihr noch was habt, egal ob Blitzer oder sonstige Verkehrsmeldungen, ruft uns an 0541 750 400 ist da die Nummer oder schreibt eine WhatsApp an 0157 88 533 187. Alle Nummern und mehr findet ihr unter www.osradio.de zum Nachlesen. Kommt gut durch den Tag.
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3: Hier geht es gleich ums Elterntaxi. Also ich bin ja früher immer zu Fuß oder mit dem Fahrrad zur Schule gefahren, aber das geht ja nicht bei allen.

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0: ob zur Schule oder ob zu Fuß mit dem Fahrrad oder im Auto. Morgens müssen sie alle irgendwie zur Schule kommen. Und gerade wenn es schnell gehen muss, setzen viele Eltern auf das sogenannte Elterntaxi. Kind ins Auto, vielleicht noch ein Freund oder eine Freundin mitnehmen und zack, ab zur Schule. Praktisch ist das natürlich, aber rund um Schulen kann es dadurch schnell ziemlich voll und unübersichtlich werden. Warum der Schulweg zu Fuß für Kinder sogar die bessere Variante sein kann und weshalb Elterntaxis eher für zusätzliche Gefahren sorgen, erklärt Annika Nohr von der ADAC-Stiftung.
1: Wenn unsere Kinder allein zur Schule laufen, dann fördert es ihre Selbstständigkeit und stärkt ihr Selbstbewusstsein. Und außerdem lernen Kinder gerade dann, wie sie sich richtig im Straßenverkehr verhalten und sammeln so eigene Erfahrungen, die sie später immer wieder brauchen werden. Und wenn Eltern ihre Kinder mit dem Auto zur Schule bringen, mit den sogenannten Elterntaxis, dann steigt sogar die Unfallgefahr vor den Schulen durch das erhöhte Verkehrsaufkommen.
0: Weniger Autos vor der Schule bedeutet also erstmal mehr Übersicht und damit auch mehr Sicherheit. Aber einfach sagen, ab morgen läufst du alleine, so sollte es natürlich auf keinen Fall laufen. Wenn Kinder den Schulweg irgendwann allein schaffen wollen, worauf sollen Eltern vorher achten, Annika?
1: Ja, hier gibt es erstmal einige Fragen, die wir uns an der Stelle stellen können. Kennt mein Kind alle wichtigen Verkehrs- und Verhaltensregeln für den Schulweg? Und wie sieht es allgemein aus mit der Wahrnehmung, Konzentration und Aufmerksamkeit des Kindes? Dann schauen wir uns den Schulweg selber an. Ist es überhaupt möglich, dass mein Kind sicher zur Schule gelangt? Also gibt es einen sicheren Schulweg? Und wenn wir all die Fragen mit Ja beantworten, dann steht dem allein zur Schule laufen nichts mehr im Weg.
0: Der Schulweg will also geübt sein und das kann ruhig schon früh anfangen. Gemeinsam losgehen, Gefahrenstellen anschauen und immer wieder besprechen, worauf es ankommt. Aber was manche Eltern, wenn der Weg zur Schule zu lang ist oder es Stellen gibt, an denen sie ihr Kind noch nicht alleine laufen lassen möchten. Auch dafür hat Annika Nohr einen Tipp.
1: Ist der Schulweg an einigen Stellen tatsächlich nicht sonderlich sicher für Fußgänger, gerne mit anderen Eltern sprechen, auch die Schule einbeziehen, auf das Problem hinweisen, um vielleicht Lösungen mit der Gemeinde zu finden. Es gibt gemeinsame Laufbusse, auch durch Eltern begleitet, Schullotsen, neue Zebrastreifen können hier auch schon einiges verändern. Und falls der Weg tatsächlich zu unsicher oder zu lange ist, kann das Kind natürlich auch einen Teil der Strecke mit dem Auto gefahren werden und den Rest dann alleine laufen.
0: Der Schulweg ist also viel mehr als einfach nur die Strecke zwischen Haustür und Klassenzimmer. Kinder lernen dabei, sich im Straßenverkehr zurechtzufinden und Schritt für Schritt selbstständiger zu werden. Und wenn morgens ein paar mehr Kinder zu Fuß unterwegs sind und dafür ein paar Autos weniger stehen bleiben, wird es rund um die Schulen am Ende auch für alle ein bisschen sicherer.

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1: Wir haben 15.20 Uhr. Das bedeutet in 10 Minuten um 15.30 Uhr. Um 3:30 geht es hier wieder weiter mit den Lokalnachrichten aus Stadt und Landkreis Osnabrück. Die hat wieder mein Kollege Hinak Gramm für euch. Da geht es unter anderem darum, dass die Arbeitslosigkeit in der Region Osnabrück im August leicht gesunken ist. Mehr dazu und weitere Meldungen hat gleich mein Kollege Hinak Gramm um 15.30 Uhr für euch.

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1: Mit Hinak Gramm. Arbeitslosenzahlen der Region im August leicht gesunken und Rock am Rathaus will Zeichen für mehr Demokratie und Vielfalt setzen. Die Arbeitslosigkeit in der Region Osnabrück ist im August leicht zurückgegangen. Insgesamt 16.855 Menschen waren arbeitslos gemeldet. Das sind 104 weniger als im Juli. Die Arbeitslosenquote liegt jetzt bei 5,4%. Volkmar Lenzen von der Agentur für Arbeit sagt, der Arbeitsmarkt habe die sonst schwierige Ferienzeit relativ gut überstanden.
2: Die Zahl der Arbeitslosen in unserer Region ist im Berichtsmonat August um gut 100 Personen gesunken. Das ist durchaus positiv zu bewerten, denn der Betrachtungszeitraum liegt damit in diesem Jahr über die komplette Sommerferienzeit. Und üblicherweise werden innerhalb der Ferienzeit in den Betrieben weniger Personalentscheidungen getroffen. Insofern ist es sehr erfreulich, dass die Zahl der Einstellungen in den letzten Wochen zugenommen hat.
1: Allerdings gäbe es weiterhin einen Trend, dass insgesamt mehr Stellen abgebaut werden, als neue Jobs auf dem Arbeitsmarkt hinzukommen. Kaum ein Unternehmen aus der Region hat es so weit gebracht wie der Discounter Thomas Philips aus Bissendorf. Jetzt hat Niedersachsens Ministerpräsident Olaf Lies den Geschäftsführer André Philips mit dem Verdienstkreuz des Niedersächsischen Verdienstordens ausgezeichnet. Das Verdienstkreuz bekam Philips allerdings nicht für seinen unternehmerischen Erfolg. Lies lobte ihn vor allem für sein langjähriges soziales und gesellschaftliches Engagement. Philips unterstütze zahlreiche Hilfsorganisationen und gemeinnützige Projekte, zum Beispiel den RTL-Spendenmarathon und die Aktion Deutschland hilft. Die Auszeichnung hat Lies ihm in Hannover überreicht. Bahnreisende, die in den kommenden Tagen nach Rheine fahren wollen, müssen sich ab Samstag auf Zugausfälle einstellen. Auf der Verbindung zwischen Osnabrück und Rheine fallen am Samstag, Montag, Mittwoch und Donnerstag mehrere Züge aus. Als Ersatz dafür fahren Busse. Am Sonntag und Dienstag sind ebenfalls einzelne Züge betroffen, allerdings nur am späten Abend. Grund für die Ausfälle sind Bauarbeiten an den Schienen. Die genauen Fahrzeiten des Ersatzverkehrs gibt es bei der Westfalenbahn und der Deutschen Bahn. In Melle beginnt am Samstag das Fest Rock am Rathaus. Auf dem Programm stehen ein Zukunftsmarkt, Live-Musik und Kundgebungen. Mit dem Fest wollen die Organisatoren um Sophia Heidmann ein Zeichen für Vielfalt, Zusammenhalt und Demokratie setzen.
3: Wir sehen das als eine gesamtgesellschaftliche Aufgabe, gemeinsam sich für Demokratie einzusetzen und aber auch Demokratie erlebbar zu machen und ihre Widerstandskraft auch zu zeigen. Wir gehen mit einer positiven Botschaft und sagen, lass uns das feiern, lass uns zeigen, was uns alles verbinden wird.
1: Abschluss von Rock am Rathaus ist ein ökumenischer Gottesdienst am Sonntagvormittag in Melle.
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4: Bei uns in der Region Osnabrück erwartet uns in den nächsten Tagen ein wechselhafter Mix aus Sonne und Wolken. Immer wieder ist mit Regen zu rechnen, so wie es gerade ja auch regnet. Dazu weht ein auffrischender Wind. Aktuell haben wir in Osnabrück 22 Grad, in Rulle, Bad Iburg und Neunkirchen sind es 21 Grad. Heute steigen die Temperaturen auf etwa 22 Grad. Trocken bleibt es allerdings nicht. Sowohl heute als auch morgen sind immer wieder Regenschauer möglich. Am heutigen Nachmittag kann sich außerdem das ein oder andere Gewitter entwickeln. Die Höchstwerte liegen morgen erneut bei rund 22 Grad. Am Sonntag wird es dann mit bis zu 23 Grad ein klein wenig wärmer.
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4: A30 Bad Oeynhausen Richtung Osnabrück zwischen Bissendorf und Nattbergen gibt es eine Gefahrenmeldung aufgrund von Fahrzeugteilen auf der Fahrbahn. A30 zwischen Osnabrück-Hellern und Osnabrück-Nahne ist aktuell in beiden Richtungen Stau. Da müsst ihr 10 Minuten länger einplanen. A33 Richtung Osnabrück zwischen Anschlussstelle Hilter am Teutoburger Wald und Kreuz Osnabrück Süd 6 Kilometer Stau, mindestens 19 Minuten Zeitverlust. Dasselbe geht auch in die andere Richtung. A33 Osnabrück Richtung Bielefeld zwischen Kreuz Osnabrück Süd und Hilter am Teutoburger Wald 4 Kilometer Stau, dort mindestens 12 Minuten Zeitverlust. Außerdem gibt es ab heute eine Vollsperrung auf der B51, B68 von der Milchhofbrücke bis zur B68. Und es ist einiges los in Osnabrück und Landkreis. Es wird nämlich viel geblitzt. Geblitzt wird in der Kirchstraße in Eversburg, in der Bremer Straße im Widukindland und in der Knollstraße im Stadtteil Sonnenhügel. Die Blitzer des Landkreises stehen heute unter anderem in und um Haßbergen. Passt da bitte auf, wenn ihr sonst noch was habt, egal ob Blitzer oder Verkehrsmeldung, ruft uns an 0541 750 40 0 ist da die Antwort oder schreibt uns eine Nachricht auf WhatsApp an 0157 88 533 187. Alle Nummern und mehr, sowie die Lokalnachrichten, die Hinnerk gerade hatte, könnt ihr unter www.ursradio.de nachlesen. Kommt gut durch den Tag. Ich wünsche euch einen schönen Feierabend.
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5: Und jetzt zur Entspannung ein wenig Musik.

Bad Habits Ed Sheeran. Auf meiner Instagram For You Page landet zurzeit immer wieder ein ganz besonderer Account. Da geht es um einen Vater und seinen 4-jährigen Sohn. Und ich muss wirklich sagen, ich bin richtig begeistert. Der Sohn ist unfassbar gut in Mathe und das macht sich vor allem bemerkbar, wenn die beiden zusammen, also der Vater und sein Sohn, eine Folge von, ich glaube, das ist eine britische Gameshow, ich bin mir aber nicht ganz sicher, aber auf jeden Fall eine Folge von der Show Countdown Games gucken. In der Folge, also in diesem Spiel, in dieser Gameshow, geht es praktisch darum, dass die Moderatorin den Kandidaten 6 unterschiedliche Zahlen gibt. Die sind entweder einstellig oder zweistellig. Und aus diesen Zahlen müssen sie dann eine mathematische Gleichung herausfinden, herausrechnen, die dann ein ganz besonderes Ergebnis heraus... Genau, wo ein ganz gewisses Ergebnis herauskommen soll. Und ich bin wirklich unfassbar begeistert, weil das alles hört sich vielleicht gerade ein bisschen leichter an, als es eigentlich ist. Und dieser Junge, dieser 4-jährige Junge, macht das wirklich unfassbar schnell. Meistens verkleidet als einer seiner Lieblings-Superhelden, um die Anonymität des 4-Jährigen zu bewahren. Also ich kann das wirklich nur empfehlen. Ich bin richtig begeistert. Einfach mal den Account auschecken. Da heißt DaddyLMG. Wirklich, findet man direkt auf Instagram. Und dann einfach mal versuchen, ob man das schneller machen kann als dieser 4-jährige Junge. Ich muss ganz ehrlich sagen, ich habe das noch nicht einmal geschafft, schneller zu sein als er. Aber wenn ich auf Pause gedrückt habe, habe ich es vielleicht ein oder maximal zweimal geschafft, wirklich diese mathematische Gleichung zu lösen. Das ist auf jeden Fall mein Instagram-Tipp der Woche. Ich muss wirklich sagen, das hat mich wirklich richtig, richtig doll begeistert. Kommt gut durch den Tag. Ihr hört Urs Radio am Nachmittag mit mir, Jan Molitor.

Crazy in Love von Beyoncé. Es ist 15.52 Uhr, in 8 Minuten geht es weiter mit den Nachrichten aus Deutschland und der Welt. Sprich um Punkt 16 Uhr, dann gibt es auch wieder Wetter- und Verkehrsmeldungen.

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1: Ich bin Doc Zeitler. Eine vierköpfige deutsche Familie ist im Katastrophengebiet in Nepal gerettet worden. Sie sei zusammen mit anderen Geretteten per Hubschrauber in ein Armeecamp gebracht worden, sagte ein Sprecher.
2: Währenddessen suchen Rettungskräfte in Nepal und China weiterhin nach mehr als 1.400 Vermissten. Darunter sind vermutlich auch noch weitere deutsche Touristen. Während die Bundesregierung von einer niedrigen zweistelligen Zahl deutscher Staatsangehöriger sprach, die derzeit vermisst würden, war bei der nepalesischen Tourismusbehörde von 8 vermissten Deutschen die Rede. 4 von ihnen gehörten demnach zu einer Gruppe von ausländischen Pilgern. Sie seien auf dem Rückweg von einer Pilgerreise gewesen, als der Kontakt zu ihnen abriss. Die Zahl der Toten in Nepal ist inzwischen auf mehr als 500 angestiegen. Fiona Reinhardt, Nachrichtenredaktion.
1: Union und SPD wollen das vor der Sommerpause beschlossene Reformpaket bis Jahresende komplett umsetzen. Es beinhaltet umstrittene Maßnahmen wie die Abschaffung der abschlagsfreien Rente nach 45 Beitragsjahren, aber auch die Einkommenssteuerreform, die Bürger ab 2028 um 10 Milliarden Euro im Jahr entlasten soll. Das ist ein fester Fahrplan, an dem sich jetzt Bürgerinnen und Bürger, Unternehmen orientieren können, kündigte SPD-Fraktionschef Mirch nach einer Klausurtagung der Koalition in Münster an. Der neue König Norwegens heißt mit offiziellen Namen König Hakon der VIII. Das gab der Monarch in einer außerordentlichen Sitzung mit dem Regierungskabinett bekannt. Der Sohn des am Morgen gestorbenen Harald dem V. war in der Sekunde des Todes zum König geworden.
3: Die Anteilnahme hier auf dem Schlossplatz in Oslo, die ist riesengroß. Im Sekundentakt legen Menschen hier Blumen ab. Viele Kinder haben dem gestorbenen König Briefe geschrieben. Wir werden dich sehr vermissen, steht zum Beispiel auf einem. Harald war ein äußerst beliebter König. Er galt als Person, die das Volk geeint hat, der die Menschen zusammengebracht hat. Aus Oslo, Julia Weschenbach.
1: Der Thüringer AfD-Landtagsfraktionschef Höcke ist erneut mit einem Misstrauensantrag gegen CDU-Regierungschef Vogt gescheitert. Höcke kandidierte für das Ministerpräsidentenamt und bekam 33 Ja-Stimmen. 45 wären nötig gewesen. Es war der zweite AfD-Versuch in diesem

0: Jahr Vogt aus dem Amt zu drängen. Anders war erneut Vogts aberkannter Doktortitel und sein erfolgloser Widerspruch dagegen.
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2: In den nächsten Tagen gibt es in Osnabrück einen Mix aus Sonne und Wolken. Und trocken bleibt es dabei auch nicht. Immer wieder sind Regenschauer möglich. Dazu weht ein auffrischender Wind. Aktuell haben wir in Osnabrück 21 Grad. Genauso wie in Hagen am Teutoburger Wald und in Dissen in Bramsche sind es aktuell 19. Und das werden heute Höchstwerte um die 22 Grad erwartet. Heute und morgen muss immer wieder mit Regenschauern gerechnet werden. Heute Nachmittag gewittert es auch ganz eventuell. Morgen erwarten uns auch nochmal Höchstwerte von 22 Grad. Am Sonntag sind dann bis zu 23 Grad drin.
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2: A30 Bad Oeynhausen Richtung Osnabrück zwischen Bissendorf und Nattbergen. Gefahrenmeldung aufgrund von Fahrzeugteilen auf der Fahrbahn. Passt da bitte auf. A30 zwischen Osnabrück-Hellern und Osnabrück-Nahne ist aktuell in beiden Richtungen Stau. Aktuell etwa 10 Minuten länger. A33 Bielefeld Richtung Osnabrück zwischen Anschlussstelle Hiltham-Teutoburger Wald und Kreuz Osnabrück Süd. 6 Kilometer Stau, mindestens 15 Minuten Zeitverlust. Dasselbe gilt auch für A33 in die andere Richtung, sprich Osnabrück Richtung Bielefeld. Zwischen Kreuz Osnabrück Süd und Hiltham-Teutoburger Wald. Da 4 Kilometer Stau, mindestens 10 Minuten Zeitverlust. Außerdem gibt es eine Vollsperrung. Die B51, B68 von der Milchhofbrücke bis zur B68 ist ab heute voll gesperrt. Und es wird geblitzt. Geblitzt wird in der Kirchstraße in Eversburg, in der Bremer Straße im Widukindland und in der Knollstraße im Stadtteil Sonnenhügel. Die Blitzer des Landkreises Osnabrück stehen heute unter anderem in und um Haßbergen. Wenn ihr sonst noch was habt, egal ob Blitzer oder andere Verkehrsmeldungen, ruft uns an 0541 750 400, ist da die Nummer. Oder schreibt mir WhatsApp-Nachricht an 0157 88 533 187. Alle Nummern und mehr findet ihr unter www.osradio.de zum Nachlesen. Ich wünsche euch einen schönen Feierabend, gute und sichere Fahrt.
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2: Mit Jan Molitor hier bei
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2: Gleich geht's um Klang und Populismus. Was die beiden zusammen zu tun haben, das erfahrt ihr gleich. Das hört ihr bei OS Radio 104,8 am Nachmittag um 10 nach 4.

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1: Yeah. Mehr Gewicht, Luxuslärm featuring Culture Candela. Hier geht es jetzt um Populismus. Meistens denken wir bei Populismus erstmal an bestimmte Aussagen oder politische Forderungen. Aber kann man Populismus eigentlich auch hören? Also im Tonfall, im Klang, an der Art, wie jemand mit jemandem spricht? Genau das wollen Forschende aus Osnabrück und Berlin jetzt herausfinden. Die Kultur- und Literaturwissenschaftlerin Lenka Filipova und die Musikpädagogin Eva-Maria Tralle leiten dazu eine neue Studie ein. Sie schauen sich vor allem Beiträge populistischer Akteurinnen und Akteure in den sozialen Medien an. Aber was genau hören sich die Forscherinnen da eigentlich an? Geht es um einzelne Wörter, um die Stimme oder um die Art, wie eine Botschaft rübergebracht wird? Eva-Maria Tralle erklärt, worauf es bei der Forschung und bei der Untersuchung ankommt.
2: Uns interessiert also, ob es so etwas wie spezifische populistische Klanglandschaften gibt. Und wir untersuchen das im Hinblick auf alles Mögliche, was mit Klang zu tun hat. Also das kann sowas sein wie Tonfall, Sprachrhythmus, Hintergrundgeräusche, irgendwelche Jingles, natürlich auch Musik, Audio-Memes, akustische Kürzel, also alles, was sozusagen zum Thema Klang dazu gehört.
1: Es geht also nicht nur darum, was jemand sagt, sondern auch darum, wie es gesagt wird. Und das kennen wir eigentlich aus dem Alltag. Ein und derselbe Satz kann freundlich klingen, genervt oder eben so, dass wir sofort hellhörig werden. Genau da kommt die sogenannte Aufmerksamkeitsökonomie ins Spiel. Gerade in sozialen Netzwerken gilt schließlich, wer Aufmerksamkeit bekommt, wird gesehen. Und manche schaffen das offenbar besonders gut, wie das bei populistischen Akteurinnen und Akteuren funktioniert, hat Eva-Maria Tralle schon beobachtet.
2: Dass Aufmerksamkeit zu einer Ressource geworden ist in der heutigen Zeit. Also früher war es vielleicht mal so, dass Menschen, also dass eher so der Zugang zu Medien das Hindernis war, um an Informationen zu bekommen. Heutzutage ist dieser Zugang eigentlich in keiner Weise mehr ein Hindernis, aber die Aufmerksamkeit ist zu einer Ressource geworden, um die unterschiedliche Player eben ringen.
1: Mit diesen sogenannten Playern in Anführungsstrichen sind dabei die populistischen Akteurinnen und Akteure gemeint. Die Forschende wollen also genauer verstehen, welche sprachlichen und klangliche Mittel eingesetzt werden, um Aufmerksamkeit zu bekommen und Menschen zu erreichen. Und jetzt wird's für uns besonders spannend. Was können wir aus dieser Forschung mitnehmen? Können wir irgendwann vielleicht schon am Klang einer Botschaft erkennen? Moment mal, hier wird gerade ganz bewusst mit bestimmten Mitteln gearbeitet. Genau darum geht es beim sogenannten kritischen Hinhören. Eva-Maria Tralle erklärt, was wir daraus lernen können.
2: Und da ist unser Ziel tatsächlich, dass wir aus unseren Erkenntnissen, dass wir die in die Lehrkräftebildung, vor allen Dingen in die Musiklehrkräftebildung tragen. Und wir möchten da eben Formate für Lehrkräfte, für Studierende anbieten, um dieses kritische Hinhören mehr in den Fokus zu rücken.
1: Die spannende Frage ist und bleibt also, woran können wir in Zukunft hören, ob eine politische Botschaft populistisch klingt? Das wollen Eva-Maria Tralle und Lenka Filipova in den kommenden 2 Jahren genauer untersuchen. Das Projekt startet im Herbst und wird von der Volkswagen-Stiftung mit 333.000 Euro gefördert. Bis wir erste Ergebnisse bekommen, heißt es also noch ein bisschen warten. Da müssen wir uns wohl noch ein wenig gedulden. Aber vielleicht hören wir politische Botschaften danach tatsächlich mit etwas anderen Ohren.

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0: Das war American Girls von Harry Styles. Und jetzt hört ihr gerade wieder
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0: mit Jan Molitor. Es ist 16.23 Uhr. Um 16.30 Uhr, um halb fünf, geht es weiter mit den lokalen Nachrichten aus Stadt und Landkreis Osnabrück mit Hinner Gramm. Da geht es unter anderem um das Rock am Rathaus in Melle, wie die ein Zeichen für mehr Demokratie und Vielfalt setzen wollen. Mehr dazu und weitere Meldungen aus Stadt und Landkreis Osnabrück hat gleich mein Kollege Hinner Gramm.

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1: Mit Hinak Gramm. Arbeitslosenzahlen der Region im August leicht gesunken und Rock am Rathaus will Zeichen für mehr Demokratie und Vielfalt setzen. Die Arbeitslosigkeit in der Region Osnabrück ist im August leicht zurückgegangen. Insgesamt 16.855 Menschen waren arbeitslos gemeldet. Das sind 104 weniger als im Juli. Die Arbeitslosenquote liegt jetzt bei 5,4%. Volkmar Lenzen von der Agentur für Arbeit sagt, der Arbeitsmarkt habe die sonst schwierige Ferienzeit relativ gut überstanden.
2: Die Zahl der Arbeitslosen in unserer Region ist im Berichtsmonat August um gut 100 Personen gesunken. Das ist durchaus positiv zu bewerten, denn der Betrachtungszeitraum liegt damit in diesem Jahr über die komplette Sommerferienzeit. Und üblicherweise werden innerhalb der Ferienzeit in den Betrieben weniger Personalentscheidungen getroffen. Insofern ist es sehr erfreulich, dass die Zahl der Einstellungen in den letzten Wochen zugenommen hat.
1: Allerdings gäbe es weiterhin einen Trend, dass insgesamt mehr Stellen abgebaut werden, als neue Jobs auf dem Arbeitsmarkt hinzukommen. Kaum ein Unternehmen aus der Region hat es so weit gebracht wie der Discounter Thomas Philips aus Bissendorf. Jetzt hat Niedersachsens Ministerpräsident Olaf Lies den Geschäftsführer André Philips mit dem Verdienstkreuz des Niedersächsischen Verdienstordens ausgezeichnet. Das Verdienstkreuz bekam Philips allerdings nicht für seinen unternehmerischen Erfolg. Lies lobte ihn vor allem für sein langjähriges soziales und gesellschaftliches Engagement. Philips unterstütze zahlreiche Hilfsorganisationen und gemeinnützige Projekte, zum Beispiel den RTL-Spendenmarathon und die Aktion Deutschland hilft. Die Auszeichnung hat Lies ihm in Hannover überreicht. Bahnreisende, die in den kommenden Tagen nach Rheine fahren wollen, müssen sich ab Samstag auf Zugausfälle einstellen. Auf der Verbindung zwischen Osnabrück und Rheine fallen am Samstag, Montag, Mittwoch und Donnerstag mehrere Züge aus. Als Ersatz dafür fahren Busse. Am Sonntag und Dienstag sind ebenfalls einzelne Züge betroffen, allerdings nur am späten Abend. Grund für die Ausfälle sind Bauarbeiten an den Schienen. Die genauen Fahrzeiten des Ersatzverkehrs gibt es bei der Westfalenbahn und der Deutschen Bahn. In Melle beginnt am Samstag das Fest Rock am Rathaus. Auf dem Programm stehen ein Zukunftsmarkt, Live-Musik und Kundgebungen. Mit dem Fest wollen die Organisatoren um Sophia Heidmann ein Zeichen für Vielfalt, Zusammenhalt und Demokratie setzen.
3: Wir sehen das als eine gesamtgesellschaftliche Aufgabe, gemeinsam sich für Demokratie einzusetzen und aber auch Demokratie erlebbar zu machen und ihre Widerstandskraft auch zu zeigen. Wir gehen mit einer positiven Botschaft und sagen, lass uns das feiern, lass uns zeigen, was uns alles verbinden wird.
1: Abschluss von Rock am Rathaus ist ein ökumenischer Gottesdienst am Sonntagvormittag in Melle.
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4: In den nächsten Tagen gibt es in Osnabrück immer wieder einen Mix aus Sonne und Wolken. Aktuell ist es wechselnd bewölkt und die Sonne kommt ein wenig raus, aber trocken bleibt es nicht. Dazu weht ein offen frischender Wind. Regen ist immer wieder möglich heute. Aktuell haben wir in Osnabrück 21 Grad, in Georgsmarienhütte, Bissendorf und Bumte sind es aktuell 22 Grad. Heute sind Höchstwerte von 22 Grad zu erwarten. Heute und morgen muss immer wieder mit Regenschauern gerechnet werden. Später Nachmittag, kommt es eventuell noch zu Gewittern. Morgen erwarten uns dann auch wieder Höchstwerte von etwa 22 Grad. Am Sonntag wird es dann ein wenig wärmer mit 23 Grad.
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4: A30 Bad Oeynhausen Richtung Osnabrück zwischen Bissendorf und Nattbergen gibt es eine Gefahrenmeldung aufgrund von Fahrzeugteilen auf der Fahrbahn. A30 zwischen Osnabrück-Hellern und Osnabrück-Nahne ist aktuell in beide Richtungen Stau. Aktuell 10 Minuten länger. Dasselbe gilt für A33 Bielefeld Richtung Osnabrück und Osnabrück Richtung Bielefeld zwischen Anschlussstelle Hilte am Teutoburger Wald und Kreuz Osnabrück-Sied. Heute Stau, 6 Kilometer in die eine Richtung, 4 Kilometer in die andere Richtung. In beiden Fällen müsst ihr 10 Minuten länger einplanen. Außerdem gibt es eine Vollsperrung auf der B51, B68 von der Milchhofbrücke bis zur B68. Und es wird geblitzt. Geblitzt wird in der Kirchstraße in Ebersburg, in der Bremer Straße im Wiedekindland und in der Knollstraße im Stadtteil Sonnenhügel. Die Blitzer des Landkreises stehen heute unter anderem in und um Haßbergen. Wenn ihr sonst noch was habt, egal ob Blitzer oder irgendeine Verkehrsmeldung, dann ruft uns doch an. 0541 750 400 ist da die Nummer. Oder schreibt uns eine Nachricht auf WhatsApp an den 0157 88 533 187. Alle Nummern und mehr sowie die Lokalnachrichten könnt ihr unter www.ursradio.de nachlesen. Kommt gut durch den Tag. Ich wünsche euch eine gute und sichere Fahrt, wenn ihr gerade Auto fahren solltet.
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4: Die Bundesliga ist zurück und die Bayern sind wieder der große Favorit. Aber wer kann den Rekordmeister diesmal ärgern? Und wer könnte im Abstiegskampf zittern? Thomas Thonfeld hat außerdem gleich einen Überraschungskandidaten im Blick und redet gleich mit uns hier bei
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0: Es geht wieder los. Die Fußball-Bundesliga der Männer. Heute Abend eröffnet Meister Bayern München die neue Saison. Und zwar mit einem Heimspiel gegen den VfB Stuttgart. Anpfiff ist um 20.30 Uhr. Zu sehen gibt es die Partie bei Sat1 und Sky. Die Bayern gehen auch dieses Mal als großer Favorit ins Rennen. Ich rede jetzt mit Thomas Thonfeld ein wenig über den Anfang der Bundesliga. Der kennt sich ein bisschen besser mit Fußball aus, würde ich sagen. Die spannende Frage ist ja also, das weiß ja sogar ich, schafft es diesmal jemand, den Rekordmeister vom Thron zu stoßen, Thomas?
1: Also die Bayernjäger sind eigentlich wieder die üblichen, die Münchner ja vergangene Saison mit 16 Punkten und mehr abgehängt haben. Also Vizemeister Dortmund, Leipzig oder auch Stuttgart, vielleicht Leverkusen. Aber nachdem die Münchner ja vergangenes Wochenende den Supercup in Dortmund auch schon wieder gewonnen haben, deutet zumindest wenig darauf hin, dass es am Ende der neuen Saison einen anderen Meister als Bayern gibt. Aber an den Doublesieg der Leverkusener vor 2 Jahren hätte vorher ja auch kaum einer geglaubt.
0: Und was glaubst du? Unser VfL Osnabrück ist ja jetzt in der zweiten Liga. Was meinst du denn? Wer ist denn in der ersten Bundesliga ein Abstiegskandidat? Also für wen kann es eng werden? Wer spielt gegen den Abstieg?
1: Also traditionell wird es sicher für die Aufsteiger schwer. Paderborn, Elversberg und Schalke. Wobei die im Unterschied zu den beiden kleineren Clubs ja bei jedem Heimspiel über 60.000 Fans im Rücken haben. Und ansonsten dürfte es noch für die schwer werden, die auch vergangene Saison eher in der zweiten Tabellenhälfte standen. Also Bremen, Köln, HSV, Union Berlin. Bei Gladbach würde ich mal abwarten.
0: Ja, Thomas, wer hat für dich denn das Potenzial zu überraschen?
1: Ja, nach den Eindrücken der Vorbereitung würde ich tatsächlich sagen, Gladbach, auch wenn die mit Reiz und Elvedi 2 Stützen verloren haben, aber sie scheinen sich gut verstärkt zu haben. Der lange verletzte Kleindienst ist auch zurück und die Vorbereitung inklusive Pokal, die könnte darauf hindeuten, dass sie zumindest nichts mit dem Abstieg zu tun haben. Aber wer weiß, vielleicht überrascht uns auch am Ende alle noch Elversberg.
0: So ist es. Die Bundesliga, die erste Bundesfußballliga, ist zurück. Und damit auch die große Frage, wer kann den FC Bayern diese Saison ärgern und vielleicht sogar stoppen? Thomas Thonfeld hat auf die Titelkandidaten, mögliche Abstiegskämpfer und die Teams mit Überraschungspotenzial geschaut. Danke für die Einschätzung.
1: Ja, gerne.

Das war Johnny B von De Hooters. Gleich geht es hier weiter um Punkt 17 Uhr mit den Nachrichten aus Deutschland und der Welt. Wir haben 16.52 Uhr, bedeutet noch 8 Minuten, dann geht es hier mit den Nachrichten weiter. Da geht es unter anderem darum, dass Union und SPD ihr Reformpaket bis Jahresende umsetzen wollen. Dazu mehr und noch weitere Meldungen aus Deutschland und der Welt hört ihr gleich um Punkt 17 Uhr hier bei OS Radio 104,8 am Nachmittag.

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1: Ich bin Dirk Zeitler. Mit viel Glück hat eine vierköpfige deutsche Familie die Flucht vor den Wassermassen in Nepal überlebt. Manuel Münch, seine nepalesische Frau und die beiden Kinder im Alter von 10 und 7 Jahren wurden nach der verheerenden Flut von der Armee per Hubschrauber in Sicherheit gebracht. Die Zahl der Toten in Nepal stieg unterdessen auf mehr als 500. Union und SPD wollen ihr Reformpaket bis Jahresende komplett umsetzen. Das haben die Regierungsfraktionen bei ihrem Treffen in Münster bekräftigt. Zu den umstrittenen Maßnahmen zählen die abschlagsfreie Rente nach 45 Beitragsjahren abzuschaffen und Krankschreibungen zu verschärfen.
2: SPD-Fraktionschef Mirsch spricht von einem festen Fahrplan. An dem könnten sich Bürgerinnen und Bürger und Unternehmen jetzt orientieren. Die Führungsspitzen beschlossen ein Papier, das Reformprogramm noch einmal auflistet. Auch die verpflichtende Krankschreibung ab dem ersten Tag. Außerdem wollen die Bundestagsabgeordneten von Union und SPD den Klimaschutz stärken und das Mietrecht reformieren. Vor allem an den Rentenplänen gibt es intern Kritik. Gut möglich, dass sich hier noch etwas ändern wird. Thomas Bremser, Nachrichtenredaktion.
1: Der neue König Norwegens heißt mit offiziellem Namen König Haakon VIII. Das gab der Monarch in einer außerordentlichen Sitzung mit dem Regierungskabinett bekannt. Der Sohn des am Morgen gestorbenen Harald V. war in der Sekunde des Todes seines Vaters König geworden.
3: Die Anteilnahme hier auf dem Schlossplatz in Oslo, die ist riesengroß. Im Sekundentakt legen Menschen hier Blumen ab. Viele Kinder haben dem gestorbenen König Briefe geschrieben. Wir werden dich sehr vermissen, steht zum Beispiel auf einem. Harald war ein äußerst beliebter König. Er galt als Person, die das Volk geeint hat, der die Menschen zusammengebracht hat. Sein Sohn Haakon, der neue König Norwegens, der tritt also in große Fußstapfen. Aus Oslo, Julia Weschenbach.
1: Thüringens AfD-Fraktionschef Höcke ist mit dem Versuch gescheitert, den CDU-Ministerpräsidenten Vogt zu stürzen. Ein Misstrauensantrag der AfD-Fraktion gegen den Regierungschef blieb im Landtag in Erfurt erfolglos. Es war bereits der zweite Anlauf der AfD-Fraktion in diesem Jahr, Vogt durch Höcke in der Staatskanzlei zu ersetzen.
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4: Bei uns in Osnabrück erwartet uns in den nächsten Tagen ein wechselhafter Mix aus Sonne und Wolken. Trocken bleibt es aber nicht. Es ist immer wieder mit Regen zu rechnen. Dazu weht ein auffrischender Wind. Aktuell haben wir in Osnabrück 22 Grad, genauso wie in Osterkappeln. In Bad Lahr und Wallenhorst sind es aktuell 21 Grad. Heute sind die Höchstwerte. Die liegen ungefähr etwa bei 22 Grad. Trocken bleibt es, wie gerade eben schon gesagt, allerdings nicht. Sowohl heute als

0: Morgen sind immer wieder Regenschauer möglich. Vielleicht sollte es später auch ganz eventuell nochmal gewittern. Die Höchstwerte liegen morgen erneut bei rund 22 Grad. Am Sonntag wird es dann einen kleinen Ticken wärmer. Da erwarten uns 23 Grad.
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0: A30 Bad Oeynhausen Richtung Osnabrück zwischen Bissendorf und Nattbergen. Gefahrenmeldung aufgrund von Fahrzeugteilen auf der Fahrbahn. Passt da bitte auf. A33 Richtung Bielefeld und Richtung Osnabrück, also in beiden Richtungen zwischen Kreuz Osnabrück Süd und Hilter am Teutoburger Wald. Da ist ein Stau. Da bitte heute 10 Minuten mehr einplanen. Außerdem gibt es eine Vollsperrung auf der B51, B68 von der Milchhofbrücke bis zur B68. Außerdem stehen viele Blitzer im Stadtteil und im Landkreis Osnabrück. Passt da bitte auf. Geblitzt wird in der Kirchstraße in Eversburg, in der Bremer Straße im Widukindland und in der Knollstraße im Stadtteil Sonnenhügel. Im Landkreis Osnabrück stehen die Blitzer heute unter anderem in Haßbergen. Passt da bitte auf. Wenn ihr noch was habt, egal ob noch ein Blitzer, den ich noch nicht erwähnt habe, oder eine Verkehrsmeldung, von der ihr gerade mitbekommen habt, die ich nicht erwähnt habe, dann ruft uns doch an. 0541 750 400 ist da die Nummer. Oder schreibt eine WhatsApp an 0157 88 533 187. Alle Nummern und mehr findet ihr auf www.ostradio.de zum Nachlesen. Kommt gut durch den Tag.
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0: Der Sommer geht auf die Zielgeraden. Der Herbst steht vor der Tür und langsam können wir auch die Bühne freimachen für den Gemüsestar des Herbstes, nämlich Kürbisse. Über die reden wir gleich hier bei
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0: Dopamin von Purple Disco. Und jetzt geht es weiter. Hier bei OS Radio 104,8 am Nachmittag. Der Sommer geht auf die Zielgeraden. Der Herbst steht langsam, aber sicher vor der Tür. Am 1. September stehen Meteorologen sogar schon offiziell auf Herbst um. Das bedeutet auch Auftritt des Gemüsestars. Kürbis. Ihr knalliges Orange leuchtet in den Gärten. Ihre rundliche, aufgeblähte Form lädt eigentlich schon praktisch zum Hineinbeißen ein. Auch wenn die Kürbissaison erst im Herbst so richtig losgeht und Halloween auch noch ein bisschen weiter weg ist, stapeln sich die Speisekürbisse schon jetzt auf den Höfen und auch in den Supermärkten. Ronny Thorau hat ein paar Tipps, wie man das Beste aus diesem Gemüse rausholen kann. Moin Ronny.
1: Hi, hallo.
0: Ronny, Kürbis wird ja immer beliebter. Im Schnitt isst jeder Deutsche etwa 1 Kilogramm Kürbis pro Jahr. Ne? Also was sind denn so die kulinarischen Renner beim Kürbis? Erzähl doch mal, Ronny.
1: Ja, ein Klassiker ist natürlich der Hokkaido-Kürbis, bei dem sogar ja die Schale mitgegessen werden kann und der gerne im Topf püriert wird. Nur manchmal fehlt bei so einer Kürbissuppe noch der letzte Kick. Den Geschmacksboost bekommt man aber ganz einfach, zum Beispiel im Ofen. Dafür den Hokkaido am besten mit Olivenöl beträufeln. Salz dazugeben, etwa eine halbe Stunde backen lassen und dann erst im Kochtopf pürieren. Das macht die Kürbissuppe so richtig lecker.
0: Ich mag es ja immer lieber etwas bissfester. Arbeitet den Kürbis denn im Risotto oder der Lasagne ja, am liebsten, oder? Aber so oder so klingt das ja alles schon ziemlich, ziemlich lecker. Nur ist ein Kürbis ja nicht immer ganz einfach zu handeln. Wie bekomme ich denn am besten den Kürbis klein? Und woran erkenne ich überhaupt einen guten Kürbis?
1: Ja, das stimmt schon. Kürbis kann eine echte Herausforderung für den Bizeps sein, denn oft ist die Schale extrem hart und das Gemüse nur schwer teilbar. Etwas besser wird's, wenn der Kürbis vorher in der Mikrowelle erwärmt wird. Das lässt die Schale so ein bisschen weicher werden. Und beim Kauf im Supermarkt, da sollte ich darauf achten, dass der Kürbis hohl klingt, wenn ich draufklopfe. Und immer die Optik im Blick behalten. Ein guter Butternut-Kürbis zum Beispiel hat eine satte, hellgelbe Farbe.
0: Und wenn ich jetzt selbst Hand anlege und meinen eigenen Gemüsekarten etwas farbenfroher gestalten möchte, ich bin ja auch mit meinem Hochbeet schon ein Hobbygärtner, was muss ich beim eigenen Kürbisanbau beachten?
1: Ja, wer es Kürbisse im Garten anbaut, der sollte darauf achten, dass in der Nähe keine Zierkürbisse für die geplante Halloween-Party wachsen. Denn im schlimmsten Fall kann es da zu Kreuzungen kommen, die dann giftige Bitterstoffe freisetzen. Experten empfehlen sogar, nach der Ernte ein Stück Kürbis erstmal roh zu probieren, um böse Überraschungen zu vermeiden. Gilt übrigens auch für den Anbau von Zucchini.
0: Na dann werde ich nochmal überlegen, ob ich das wirklich mache oder ob eine super bunte Mischung aus verschiedenen Kürbisgewächsen im Garten wirklich immer so das Richtige ist. Doch egal, ob ich mich jetzt im Supermarkt oder im Garten bediene, was sollte denn in mein Kürbisgericht auf keinen Fall fehlen? Du hast da ja noch ein paar Gewürztipps. Stipps?
1: Ja, kommt natürlich immer auf den eigenen Geschmack an, aber so ein echter Geheimtipp unter Kürbiskulinarikern ist Boxhornklee. Ein Gewürz, das gerne in der indischen Küche verwendet wird. Wer die Samen kurz in der Pfanne ohne Fett anröstet und dann gemahlen zur Kürbissuppe dazugibt, der bekommt so ein warmes, würziges Aroma. Passt auch irgendwie sehr für die gemütlichen Wochen jetzt im Herbst.
0: Alles klar, dann weiß ich ja Bescheid, was ich beim Kürbisanbau, beim Gewürz und beim Einkauf beachten muss. Danke dir, Ronny.
1: Sehr gerne.

0: So, es ist 17.21 Uhr. In 9 Minuten ist es 17.30 Uhr, 5:30. Und da kommt Hinnerkram ein letztes Mal für heute vorbei und bringt uns die Lokalnachrichten aus Stadt und Landkreis Osnabrück. Da geht es unter anderem um das Arbeitslosigkeit. Da geht es unter anderem darum, dass die Arbeitslosigkeit in der Region Osnabrück im August leicht gesunken ist. Mehr dazu hört ihr gleich in den Lokalnachrichten aus Stadt und Landkreis Osnabrück hierbei.
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1: Mit Hinak Gramm. Arbeitslosenzahlen der Region im August leicht gesunken und Rock am Rathaus will Zeichen für mehr Demokratie und Vielfalt setzen. Die Arbeitslosigkeit in der Region Osnabrück ist im August leicht zurückgegangen. Insgesamt 16.855 Menschen waren arbeitslos gemeldet. Das sind 104 weniger als im Juli. Die Arbeitslosenquote liegt jetzt bei 5,4%. Volkmar Lenzen von der Agentur für Arbeit sagt, der Arbeitsmarkt habe die sonst schwierige Ferienzeit relativ gut überstanden.
2: Die Zahl der Arbeitslosen in unserer Region ist im Berichtsmonat August um gut 100 Personen gesunken. Das ist durchaus positiv zu bewerten, denn der Betrachtungszeitraum liegt damit in diesem Jahr über die komplette Sommerferienzeit. Und üblicherweise werden innerhalb der Ferienzeit in den Betrieben weniger Personalentscheidungen getroffen. Insofern ist es sehr erfreulich, dass die Zahl der Einstellungen in den letzten Wochen zugenommen hat.
1: Allerdings gäbe es weiterhin einen Trend, dass insgesamt mehr Stellen abgebaut werden, als neue Jobs auf dem Arbeitsmarkt hinzukommen. Kaum ein Unternehmen aus der Region hat es so weit gebracht wie der Discounter Thomas Philips aus Bissendorf. Jetzt hat Niedersachsens Ministerpräsident Olaf Lies den Geschäftsführer André Philips mit dem Verdienstkreuz des Niedersächsischen Verdienstordens ausgezeichnet. Das Verdienstkreuz bekam Philips allerdings nicht für seinen unternehmerischen Erfolg. Lies lobte ihn vor allem für sein langjähriges soziales und gesellschaftliches Engagement. Philips unterstütze zahlreiche Hilfsorganisationen und gemeinnützige Projekte, zum Beispiel den RTL-Spendenmarathon und die Aktion Deutschland hilft. Die Auszeichnung hat Lies ihm in Hannover überreicht. Bahnreisende, die in den kommenden Tagen nach Rheine fahren wollen, müssen sich ab Samstag auf Zugausfälle einstellen. Auf der Verbindung zwischen Osnabrück und Rheine fallen am Samstag, Montag, Mittwoch und Donnerstag mehrere Züge aus. Als Ersatz dafür fahren Busse. Am Sonntag und Dienstag sind ebenfalls einzelne Züge betroffen, allerdings nur am späten Abend. Grund für die Ausfälle sind Bauarbeiten an den Schienen. Die genauen Fahrzeiten des Ersatzverkehrs gibt es bei der Westfalenbahn und der Deutschen Bahn. In Melle beginnt am Samstag das Fest Rock am Rathaus. Auf dem Programm stehen ein Zukunftsmarkt, Live-Musik und Kundgebungen. Mit dem Fest wollen die Organisatoren um Sophia Heidmann ein Zeichen für Vielfalt, Zusammenhalt und Demokratie setzen.
3: Wir sehen das als eine gesamtgesellschaftliche Aufgabe, gemeinsam sich für Demokratie einzusetzen und aber auch Demokratie erlebbar zu machen und ihre Widerstandskraft auch zu zeigen. Wir gehen mit einer positiven Botschaft und sagen, lass uns das feiern, lass uns zeigen, was uns alles verbinden wird.
1: Abschluss von Rock am Rathaus ist ein ökumenischer Gottesdienst am Sonntagvormittag in Melle.
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4: In den nächsten Tagen gibt es in Osnabrück einen Mix aus Sonne und Wolken. Aktuell scheint die Sonne und trocken bleibt es aber trotzdem nicht. Dazu weht ein auffrischender Wind. Aktuell haben wir in Osnabrück sowie in Ankum, Glandorf und Welm 21 Grad. Heute sind Höchstwerte zu erwarten. Die liegen ungefähr bei 22 Grad. Heute und morgen muss immer wieder mit Regenschauern gerechnet werden. Vielleicht gewittert es später am Abend auch nochmal. Morgen erwarten uns auch Höchstwerte von 22 Grad. Am Sonntag wird es dann ein klein bisschen wärmer. Da sind dann bis zu 23 Grad drin.
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4: A30 Bad Oeynhausen Richtung Osnabrück zwischen Bissendorf und Nattbergen. Da gibt es immer noch eine Gefahrenmeldung aufgrund von Fahrzeugteilen auf der Fahrbahn. Ansonsten habe ich aktuell keine längeren Staus mehr. Ab heute gibt es dennoch eine Vollsperrung auf der B51, B68 von der Milchhofbrücke bis zur B68. Und es wird geblitzt. Geblitzt wird in der Kirchstraße in Eversburg, in der Bremer Straße im Wiedekindland und in der Knollstraße im Stadtteil Sonnhügel. Die Blitzer des Landkreises stehen heute unter anderem in und um Hasbergen. Passt da bitte auf. Wenn ihr noch was habt, egal ob Blitzer oder Verkehrsmeldungen, könnt ihr euch immer bei uns melden. Entweder ruft ihr uns dann an, das ist dann die Nummer 0541 750 400 oder schreibt schnell eine Nachricht auf WhatsApp, das ist dann die 0157 88 533 187. Alle Nummern und auch die Lokalnachrichten von Hinak zum Nachlesen findet ihr unter www.osradio.de. Gute und sichere Fahrt, kommt gut durch den Abend.
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4: Hier ist Jan Molitor, ihr hört Urs Radio am Nachmittag und gleich kommt Kalla mit seinem Einwurf, denn VfL spielt ja heute. Das hört ihr gleich alles hier bei
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0: Yesterday von den Beatles. Aber nicht gestern, sondern heute spielt der VfL Osnabrück gegen den VfL Bochum. Mehr dazu hat Kalla jetzt für uns mit seinem Einwurf. Hier kommt Kallas Einwurf.
1: Herzlich willkommen zu Kallas Einwurf am Freitag. So, heute Abend geht's endlich wieder um Punkte. Zwei Spiele sind bislang gespielt in der zweiten Liga, zwei Spiele sind verloren. Und weil der VfL am vergangenen Wochenende ausnahmsweise mal nicht im Pokal ran musste, haben die sich gesagt, okay, testen wir eben. Dann gab es ein Spiel in Spelle, da gewann man 5:3. 5 Tore gegen einen Oberligisten, schön und gut, aber 3 Gegentore, nun ja. Dann kam Bersenbrück an die Brücke, diesmal 4:0. Es gibt sie noch, die Null. Unterm Strich stehen also 9 Tore in 2 Testspielen. Leon Opitz trifft in Spelle gleich 3-mal. Luca Raimund in beiden Partien. Ismael Bacci 2-mal gegen Bersenbrück. Und Daniel Kofi Kyere, jawohl, der hat gespielt, macht auch gleich sein erstes Tor für den VfL. Kurz gesagt, vorne lebt es einigermaßen. Hinten wurde zuletzt immerhin wieder etwas Licht gesehen. Ob das Ganze nun auch in der zweiten Liga trägt, sehen wir dann heute Abend. 18.30 Uhr geht's in Bochum los und Timo Schulz weiß ziemlich genau, was den VfL dort erwartet. Im Gespräch auf VfL-TV mit Malik Scherz.
2: Intensiv. Ja, ist, glaube ich, Kastropper Straße bekannt für immer Visier runter und ab dafür. Also ich freue mich aufs Spiel, es ist eine geile Atmosphäre, ähnlich wie bei uns hier. Flutlicht geht an, also schöner kann es nicht sein.
1: Schöner kann es kaum sein, wobei Bochum für mich persönlich natürlich ein ganz gefährliches Pflaster ist. Nicht sportlich, sondern rein emotional. Meine Familie mütterlicherseits kommt aus Bochum und als kleiner Junge habe ich dort oft meinen Opa besucht. Der war Knappschaftsapotheker. Für mich klang das damals nach einer Mischung aus Chefarzt, Zechendirektor und heimlichen Bürgermeister des Ruhrgebiets. War er aber nicht. Ich dachte wahrscheinlich auch, der VfL Bochum müsse ihm irgendwie gehören. Kinder sind ja ziemlich naiv. Und dann kommt in Bochum auch noch die Stadionhymne dazu. Für mich tatsächlich die schönste der Welt. Grönemeyers Bochum. Das sage ich als Osnabrücker nur mit leicht eingezogenem Kopf. Wenn das vor dem Spiel durchs Stadion geht, werde ich kurz weich. Da hilft nichts. Nicht einmal mein Opa hätte mir dagegen wahrscheinlich etwas aus seiner Apotheke geben können. Danach bin ich natürlich sofort wieder für den wahren VfL, also für den aus Osnabrück. Und auch Trainer Schulz hält vom VfL Bochum eine ganze Menge.
2: Ja, sie haben auf jeden Fall eine extreme defensive Stabilität mit der Rückkehr von Karol Metz. Eine sehr zweikampfstarke Mannschaft, eine sehr robuste Mannschaft. Trotzdem auch spielerisch immer wieder darum bemüht, Lösungen zu finden. Richtig guter Zweitligist und genau das wollten wir und dementsprechend gehen wir das Spiel auch an.
1: Genau das wollten wir, ist ein wirklich sehr schöner Satz und trifft den Nagel auf den Kopf. Ich persönlich hätte mir nach 0 Punkten und 7 Gegentoren vielleicht einen etwas leichteren Gegner gewünscht. Aber was soll's, die zweite Liga ist kein Wunschkonzert und Bochum schon gar nicht. Da gibt es Zweikämpfe, Atmosphäre und wahrscheinlich irgendwann auch Grönemeyers Currywurst. Also im Grunde alles, was das Ruhrgebiet zu bieten hat. Nur ohne Schonprogramm. Und Schulz redet die eigene Lage auch gar nicht erst schön.
2: Ja, wir dürfen die Augen ja auch nicht vor der Realität verschließen. Wir haben 2-mal nicht gut gespielt, dementsprechend auch beide Spiele als Verlierer leider den Platz verlassen. Jetzt gilt es für uns auch in der zweiten Liga anzukommen. Da müssen wir schnellstmöglich uns verbessern in vielen, vielen Bereichen.
1: Ich mag diese angenehm klare Sprache des Trainers. 2 Spiele, 2 Niederlagen, Tabellenende. Da kann man natürlich sagen, die Saison ist noch jung. Stimmt. Aber auch ein junger Tabellenletzter ist erst einmal ein Tabellenletzter. Aber immerhin hat der VfL noch einmal nachgelegt. 2 erfahrene Spieler sind dazugekommen bislang und beide sollen sofort helfen.
2: Ja gut, ich meine, beide haben, ich weiß nicht wie viele, 100 Spiele in der ersten und in der zweiten Liga absolviert. Also dass die dann uns sofort helfen, das steht glaube ich außer Frage. Bei Adi ist sicherlich so, der kommt komplett aus dem Saft. Kofi Chiré trainiert jetzt seit 2-3 Wochen mit und zwar zu 100% und der ist einsatzfähig. Dementsprechend freue ich mich, dass es auch bei ihm dann komplett in die richtige Richtung geht.
1: Komplett aus dem Saft klingt für mich so ein bisschen danach, als müsste man sofort den Knappschaftsapotheker rufen. Aber im Fußball heißt das natürlich alles bestens, der Mann kann spielen. Naja, und überhaupt sieht's beim VfL personell fast wie gewohnt ganz toll aus. Alle fit, keiner verletzt.
2: Nicht alle fit, es ist kein einziger verletzt. Wir brauchen Konkurrenzkampf, wir brauchen noch mehr Konkurrenzkampf um die ersten Plätze, um den Kader.
1: Konkurrenzkampf heißt im Profifußball ja, alle denken nur an die Mannschaft, aber natürlich möglichst von Anfang an und mit dem eigenen Namen auf dem Spielberichtsbogen. Für Schulz ist der größere Kader vor allem deshalb wichtig, weil er während eines Spiels mehr Möglichkeiten hat.
2: Das andere ist aber einfach auch eine gewisse taktische Flexibilität zu haben, weil die Jungs natürlich unterschiedliche Stärken haben. Auch während eines Spiels mal noch reagieren zu können, was, glaube ich, letztes Jahr eine große Stärke von uns war, wirklich zur Endphase des Spiels nochmal Jungs auf den Platz zu bringen, die wirklich einen Push geben können. Und je mehr Optionen man hat, desto besser ist das.
1: Ich werde heute Abend klammheimlich die Bochum-Hymne mitsingen und mich deswegen überhaupt nicht schämen. Und sollte es heute Abend kein Unentschieden geben, dann wird der VfL gewinnen. Und nun wünsche ich uns allen ein wunderbares Wochenende. Wir hören uns wieder am Montag. Tschüss.

0: Ja, viele Wege führen nach Rom. Für mich ist führen viele Wege, vor allem gleich einer, in den Feierabend. Es ist nämlich 10 vor 6, ich bin Jan Wolter und verabschiede mich. Das war nämlich
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0: Mit mir Jan Molitor. Montag früh geht es dann mit Startklar und Markus Oberholthaus hier weiter. Was euch da erwartet, erzählt euch Verena Morris jetzt gleich direkt im Anschluss. Danach geht es weiter mit den Nachrichten aus Deutschland und der Welt und der Bürgerfunksendung Gilla Gilla. Popmusik macht Laune mit Gilla Marali. Ich bin Jan Molitor, ihr hört OS Radio 104,8. Ich wünsche euch einen schönen Abend und ein noch schöneres Wochenende. 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
2: 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Für alle Erstklässler ist dabei alles noch ganz neu, ne? 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Und gleich heißt es, VfL Osnabrück gegen VfL Bochum. Die Lila-Weißen sind ins Ruhrgebiet unterwegs, ob mit Bus, Bahn, Auto, vielleicht ja auch sogar mit einem kleinen Umweg, ne, über die Currywurstbude. In gut einer halben Stunde ist Anpfiff. Hoffentlich geht's danach mit den ersten Punkten im Gepäck wieder Richtung Osnabrück. Die Zusammenfassung gibt es Montag natürlich auch hier in Carlas Einwurf. Und wir schauen auf ein echtes Osnabrücker Wahrzeichen. 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Wie das funktioniert, das und mehr am Montag dann hier in Startklar mit Markus Oberholthaus.
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1: Ich bin Dirk Zeitler. Union und SPD wollen ihr Reformpaket bis Jahresende komplett umsetzen. Das haben die Regierungsfraktionen bei ihrem Treffen in Münster bekräftigt. Zu den umstrittenen Maßnahmen zählen die abschlagsfreie Rente nach 45 Beitragsjahren abzuschaffen und Krankschreibungen zu verschärfen.
2: SPD-Fraktionschef Mirsch spricht von einem festen Fahrplan. An dem könnten sich Bürgerinnen und Bürger und Unternehmen jetzt orientieren. Die Führungsspitzen beschlossen ein Papier, das Reformprogramm noch einmal auflistet. Auch die verpflichtende Krankschreibung ab dem ersten Tag. Außerdem wollen die Bundestagsabgeordneten von Union und SPD den Klimaschutz stärken und das Mietrecht reformieren. Vor allem an den Rentenplänen gibt es intern Kritik. Gut möglich, dass sich hier noch etwas ändern wird. Thomas Bremser, Nachrichtenredaktion.
1: Mit viel Glück hat eine vierköpfige deutsche Familie die Flucht vor den Wassermassen in Nepal überlebt. Manuel Münch und seine nepalesische Frau und die beiden Kinder im Alter von 10 und 7 Jahren wurden nach der verheerenden Flut von der Armee per Hubschrauber in Sicherheit gebracht. Die Zahl der Toten in Nepal stieg unterdessen auf mehr als 500. Der neue König Norwegens heißt mit offiziellem Namen König Haakon der VIII. Das gab der Monarch in einer außerordentlichen Sitzung mit dem Regierungskabinett bekannt. Der Sohn des am Morgen gestorbenen Harald der V. war in der Sekunde des Todes seines Vaters König geworden.
3: Die Anteilnahme hier auf dem Schlossplatz in Oslo, die ist riesengroß. Im Sekundentakt legen Menschen hier Blumen ab. Viele Kinder haben dem gestorbenen König Briefe geschrieben. Wir werden dich sehr vermissen, steht zum Beispiel auf einem. Harald war ein äußerst beliebter König. Er galt als Person, die das Volk geeint hat, der die Menschen zusammengebracht hat. Sein Sohn Haakon, der neue König Norwegens, der tritt also in große Fußstapfen. Aus Oslo, Julia Weschenbach.
1: Das von Russland besetzte ukrainische Atomkraftwerk Saporischschja ist nach Angaben der Internationalen Atomenergiebehörde zuletzt mehrfach von Drohnen angegriffen worden. Die Strahlenmesswerte in der frontnahen Anlage seien weiterhin im Normbereich. Die IAEA sei informiert worden, dass am Dienstag 2 AKW-Mitarbeiter verletzt worden seien, als eine Drohne in der Nähe des Kühlwasserteichs angegriffen habe.
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5: und Peter Sauer. Herzlich willkommen.

0: Ja, wunderbare Klänge. Ich bin hier im Club gerade gelandet und denke mir so, wow, auf welcher... Du hast gesagt, du hörst solche Musik auf Autofahrten.
1: Genau, also wenn ich nachts unterwegs bin, höre ich immer gerne Club-Tunes, also krass. Musik aus den Clubs. Und das war jetzt Humus mit Can You See Me. Wir haben gerade die ganze Zeit überlegt, wie man Humus auf Englisch übersetzt, aber wir lassen es lieber, glaube ich, mal beim originalen Namen Humus, oder?
0: Wir sollten ihn nochmal persönlich fragen. Sag einfach Bescheid, DJ.
1: Genau, Humus. DJ Humus. Can you see me? Ich würde sagen, guter potenzieller Sommer-Club-Hit, fresh, ein bisschen locker, nicht zu hart. Und da kann man auch gut am Beach mit chillen, oder?
0: Was meinst du? Auf jeden Fall, am Beach. Apropos, auch manchmal zu Hause am
1: Beach. Apropos chillen, viele Menschen verbinden ja chillen auch mit Rauchen. Mit Rauchen von Zigaretten und jetzt aber auch mit E-Zigaretten. Wir sind ja auch im Zeitalter des E's, also E-Autos, E-Zigaretten etc.
0: Ja, ne?
1: Genau. Und es gibt ja jetzt auch die Einweg-E-Zigaretten, die sogenannten Vapes.
0: Vapes?
1: Die heißen Vapes mit Vogelsau.
0: Ja, Vapes, genau. Ja, genau. Ich kenne die.
1: Vapes,
0: ich habe die schon öfters gesehen.
1: Genau. Und das ist so ein bisschen wie Süßwaren oder wie Kaugummi. Wie riecht das für dich? Ist das angenehm?
0: Die mischen da alles Mögliche rein.
1: Ja, genau.
0: Keine Ahnung, wo
1: noch. Und dann kommen noch diese ganzen Wolken, wenn du an der Kreuzung stehst, jetzt im Sommer, machst mal die Scheibe runter, willst frische Luft haben.
0: Ja.
1: Dann kriegst du da so eine Wave-Wolke erstmal reingepulvert.
0: Also von frischer Luft kann ich hier in Deutschland, ich weiß nicht, ob das alles noch so frisch ist.
1: Ja. Und dann stehst du vom Club in der Warteschlange und wartest darauf, dass du reingelassen wirst und kriegst auch so eine Wolke ab oder manchmal auch in Fußgängerzonen.
0: Und in Schulen auch, witzigerweise.
1: In Schulen auch, genau. Und das gilt ja so ein bisschen als Freizeitsport. Und wir achten ja so ein bisschen auf unsere Gesundheit und auch auf die Gesundheit natürlich von euch, von unseren Hörern natürlich. Und haben uns deswegen mal jetzt mit einem Menschen eine Verstärkung geholt.
0: Ja.
1: Genau, und der stellt sich gerade erstmal kurz vor.
2: Hallo, hier ist Dr. Jochen Kamp. Ich grüße alle Hörerinnen und Hörer von Gila Gila und die Moderatoren Gila und Peter.
1: Ja, vielen Dank,
0: Dankeschön.
1: Dr. Joachim Kamp, Allgemeinmediziner, Palliativmediziner aus Emstetten, der bei ganz Nordrhein-Westfalen für den Nichtraucherschutz unterwegs ist. Er ist Initiator der Kampagne Sport für Rauchfrei. Er will durchsetzen, dass es in den ganzen Sportvereinen, auf den Sportplätzen, beim Sport eben rauchfrei wird und rauchfrei bleibt. Dazu hat Gila jetzt auch ein schönes T-Shirt, einen schönen Pulli vor sich liegen.
0: T-Shirt,
1: da gibt es eben
0: das,
1: auch die Aktion Sport-für-rauchfrei auf Facebook, für alle, die es interessiert. Aber wir haben auch den Initiator direkt im Gespräch, Dr. Joachim Kamp. Und da ist jetzt natürlich für uns interessant, wie das so ist mit dem Rauchen.
0: Genau, und zwar vor allen Dingen interessieren mich auch jetzt gerade diese neueren Zigaretten. Sind denn E-Zigaretten, sage ich jetzt einfach mal, so eine Art Einstiegsdroge, kann man das so sagen?
2: Mir liegt besonders am Herzen, dass das eine Einstiegsdroge sozusagen ist. Die allermeisten Einwegzigaretten werden von Kindern und Jugendlichen geraucht. Nur wenige Erwachsene greifen darauf zurück. Es ist also ein Anfixen der Kleinsten, um sie in den Raucheinstieg reinzubekommen.
1: Ja, das Anfixen ist ja besonders gefährlich. Und ich habe auch das Gefühl, dass das so ein bisschen verharmlost wird. Das Ganze so eine Modeerscheinung ist, so Lifestyle-Charakter von wegen, wie die Kleidung, wie die Rapmusik. Das passt einfach dazu, zum Lebensgefühl. Und das ist ja auch eine gefährliche Nummer, wenn das gerade junge Menschen so empfinden und aufgreifen.
2: Die Zigaretten haben sich enorm verbreitet. Auf jedem Kiosk-Tresen, in Tankstellen, in Getränkeshops sind die E-Zigaretten jetzt groß in Displays im Angebot. In anderen Ländern verschwindet alles, was mit Rauchen zu tun hat, hinter Vorhängen oder in Schubläden. Es ist kaum zu finden. In Holland sind es weiße Schränke. In Deutschland sind es große Displays, die sich mit Blinklichtern anbieten.
1: Und dann gibt es ja noch diese Automaten, die 24/7 rund um die Uhr geöffnet sind.
2: Genau, da sind die Einwegzigaretten oder die Zusatzprodukte 24 Stunden im Angebot.
0: Ja, und welche Gefahren bergen jetzt eigentlich auch E-Zigaretten? Das würde mich auch mal interessieren. Oder diese Einwegzigaretten oder Vapes dann
1: genau.
0: Genannt.
2: Beides ist ja so, dass es leicht klingt, harmlos klingt. Das hatten wir übrigens schon bei den Filtern. Da haben auch die Tabakindustrie hingekriegt, dass die Leute glaubten, sie hätten keine Gefahren oder die Gefahr wäre gemildert. Das scheint mir diesmal wieder das Gleiche zu sein. Das Geschäft wird fortgesetzt und die Leute haben das Gefühl, sie hätten die Gefahr gebannt. Und gleichzeitig werden sie aber süchtig Und selbst bei diesen Einwegzigaretten und E-Zigaretten ist aufgefallen, dass Jugendliche an Popcornlunge erkranken. Das gibt also schwere Fälle, wo die jetzt fürs Leben lang kaum noch Luft bekommen.
1: Eine Popcornlunge, wie muss ich mir das vorstellen?
2: Das Lungengewebe reagiert krankhaft auf die E-Zigaretten und das Gewebe, was ja eigentlich Sauerstoff ins Blutsystem bringen soll, geht verloren. Und dadurch müssen die Leute zum Teil auf der Intensivstation beatmet werden.
1: Ja, also dann sind also E-Zigaretten und gerade Einwegzigaretten alles andere als ungefährlich.
2: Die elektrischen Zigaretten gaukeln den Leuten vor, dass die Gefahr jetzt gebannt ist. Denn mittlerweile hatte sich natürlich rumgesprochen, dass Rauchen an sich hochgefährlich und oft, wenn nicht sogar meist, letztendlich tödlich ausgeht. Die Verharmlosung, die in diesen Elektrozigaretten steckt, ist also ein großes Übel. Da steigen junge Leute in den Tabakkonsum ein durch die E-Zigaretten und sind dann schnell süchtig. Bei den Einwegzigaretten kommt natürlich noch dazu, dass sie so eine Umweltfrevel sind. Einwegmaterial, wo viele Rohstoffe verschwendet werden und die dann im Müll landen.
1: Genau, im Müll. Kennst du das auch, Gila, dass dann diese Einwegzigaretten da so rumfliegen und dass ja auch dann quasi manchmal das auch selbst entzündet und es da ja auch schon manche Feuer gegeben hat durch Einwegzigaretten, die falsch entsorgt worden sind oder einfach mal so ins trockene Gras geschmissen worden sind, Sonne drauf.
0: Noch nicht ganz erlebt, aber auf jeden Fall kann sowas auch am Mundbereich explodieren.
1: Ja, genau.
0: Auch schon gehört.
1: Gefährlich, gefährlich. Und wie ist das eigentlich mit dem Passivrauchen, Dr. Kamp?
2: Es ist mindestens eklig, denn die sind ja doch sehr aggressiv, diese Gerüche, und belästigen Leute, die nicht dran gewöhnt sind, aber auch schädlich nach allem, was wir bis heute wissen. Es macht Lungenreizung, Gewebereizung, kann Entzündungen auslösen und eben auch Luftnotattacken.
1: Junge Leute essen ja gerne Popcorn, aber die Gefahr bei der E-Zigarette ist, glaube ich, auch, hat auch was mit Popcorn zu tun, oder?
2: Ja, also man hat eine Krankheit neu entdeckt, das heißt, die Krankheit gibt es auch wirklich erst neu, seit E-Zigaretten mit ihren Verdampfungsstoffen und Aromen verkauft werden. Da sind bei jungen Leuten eine Lungenkrankheit aufgetreten, die sehr akut ist und schwer Luftnot auslöst und bis auf die Intensivstation führen kann. Leider ist das Ganze auch nicht gut rückbildungsfähig. Es nennt sich Popcornlunge. Das ist also die Lungenkrankheit, die neu aufgetreten ist unter dem Auftreten der E-Zigaretten.
0: Ganz schrecklich zu hören, ehrlich gesagt. Und tja, da kann ich ja nur fragen, wirklich, was sehen Sie da als Arzt, als Mensch, als hoffentlich auch Nichtraucher? Ich gehe mal davon aus.
1: Auf jeden Fall, natürlich.
0: Klar. Welche ja, Forderungen würden Sie da aufstellen gerne?
2: Also es ist sehr sinnvoll, die Einwegzigarette ganz schnell zu verbieten, schon aus Umweltgründen und um die Brände in den Müllanlagen zu beenden. Aber insgesamt ist das ganze Vape-Angebot eigentlich verbotswürdig, da es einfach die Jugendlichen verführt. Es gehört verboten. Aromen, Werbung, Handel, E-Zigaretten gehören nicht in Umlauf gebracht.

0: Madonna Borderline. Immer wieder schön.
1: Ja, erinnert mich an wirklich coole Zeiten.
0: Coole Zeiten, und Madonna ist ja immer noch da. Neues Album, neue Tournee. Und sie erfindet sich immer wieder neu. Und so erfinden sich auch immer wieder neue Sachen bei der Tabakindustrie.
1: Ja,
0: gerade
1: genau.
0: Über E-Zigaretten und Einweg-E-Zigaretten, die Vapes gehört haben, den man ja auch 24/7 in manchen Automatengeschäften bekommen kann.
1: Ja.
0: Und das ist eine schlimme Sache. Wir haben da eben schon mit Dr. Joachim Kamp gesprochen, Allgemeinmediziner, Palliativmediziner. Und wo wir ihn gerade mal hier haben, ein Experte für Nichtraucherschutz in Deutschland. Die Frage ist es eigentlich, wie ist das eigentlich mit diesen ganzen weggeworfenen Kippen?
2: Ja, dieses Kippenwerfen ist ganz furchtbar. Es ist wirklich der häufigste Mülleinzelpunkt, diese Kippen. Die sammeln sich an. Es ist ja auch im Grunde Plastikmüll. Es gibt schon richtige im Meeresgrund Seen von Zigarettenkippen, die sich ansammeln. Es ist im Mittelmeer zum Beispiel nachgewiesen. Also das zukünftige Mikroplastik kommt ganz häufig aus den Zigarettenkippen.
1: Das hört sich nicht gut an. Also da bin ich ja ganz, ganz, ganz traurig drüber. Das kommt dann auch noch dazu. Und wie sieht es denn aus mit dem Nichtraucherschutz aktuell in Deutschland? Also auch jetzt im Vergleich zu anderen Ländern.
2: Es gibt immer eine internationale Liste, wer was gegen die Zigarettenkrankheit sozusagen, gegen das Rauchen tut. Und da ist Deutschland auf dem vorletzten Platz. Ich glaube, nur die Schweiz ist noch schlechter mit Nichtraucherschutz und Tabakkontrolle, wie es heißt. Belgien, England, alle anderen Länder, Italien, Frankreich, Schweden haben mehr Schutzmechanismen, um die Jugend vor Rauchen zu schützen. Wir sind also vorletzter Platz.
0: Vorletzter Platz, sehr traurig, so ein bisschen wie beim Song Contest, nur da ist es nicht so wichtig. Die andere Sache ist natürlich, ich stelle fest, jetzt auch im Fernsehen und im Kino, da gab es mal viele Jahre Filme, wo gar nicht mehr geraucht wurde, wo schon das gesunde Leben so richtig zelebriert wurde. Und jetzt in letzter Zeit kommt mir wieder das so vor, dass immer mehr Kippen wieder gezeigt werden, um den coolen Kommissar dramaturgisch besser ins Licht zu bringen oder die anderen Szenen. Und wie ist das eigentlich so? Haben Sie als Arzt auch den Eindruck, wenn Sie ins Kino gehen?
2: Ja, wir hatten schon mal das Hollywood fast rauchfrei war, dass es keiner mehr sich getraut hat, in Filmen zu rauchen. Das ist wieder völlig zurückgekommen. Ich kann nur vermuten, dass die Tabakindustrie ihre Finger im Spiel hat. In deutschen Filmen ist das besonders stark. Es ist sogar vom Drogenbeauftragten der Bundesregierung festgestellt worden, dass bis zum Drittel des Kinderprogramms mit Zigaretten bestückt ist.
0: Da haben Sie mich jetzt neugierig gemacht. Wie bestückt?
2: Ja, dann könnte es passieren, dass eine Kindersendung kommt, wo ein Schuhmacher zeigt, wie er Schuhe macht und anschließend beim coolen Genießen seiner Arbeit die Zigarette dampfen lässt.
0: Unfassbar.
1: Das ist ja wohl widerlich. Was ist denn das Gefährliche jetzt am Rauchen? Also ganz kurz auf den Punkt gebracht.
2: Wir wissen als Mediziner grundsätzlich, dass es die häufigste Einzelursache für Krankheiten überhaupt sind. Das ist wirklich alle Systeme, ob es durch Blutung oder Atmung oder Immunsystem ist, Rauchen. Und das habe ich als Arzt natürlich wirklich täglich, erlebe ich das. Es macht eben leider Krebserkrankungen, es macht durch Blutungsstörungen wie Herzinfarkt und Schlaganfall, aber auch Raucherbein. Aber auch ohne Krebs macht es Lungenversagen. Es macht aber auch viele weitere Krankheiten. Man kann sie gar nicht alle aufzählen, wie Bauchspeicheldrüsenentzündung, Thrombose, Embolie, Fehlgeburten, Osteoporose, also Knochenerweichung. Im Grunde könnte man fast die ganze Medizin durchgehen. In jedem Fachbereich der Medizin gibt es viele Fälle, die rauchbedingt sind.
0: Ich glaube, das ist allgemein gar nicht so bekannt. Vielen Dank schon mal für diese ganzen Informationen. Und Sie als Arzt sind ja schon einige Jahre im Amt. Was ist das Schlimmste eigentlich so gewesen, was Sie da schon erlebt haben?
2: Das ist eine sehr große Zahl eigentlich von Krebserkrankungen. Es macht natürlich auch weitere viele Krankheiten, aber die Krebsfälle sind eigentlich natürlich die traurigsten. Und da wir auch im Hospiz Menschen versorgen, kommen sowohl in der Praxis wie im Hospiz viele Endprodukte der Tabakwerbung bei uns an. Und ich konnte schon vielfach Leute, die auch junge Eltern, die ihre Kinder allein lassen mussten, sterben sehen.
0: Was waren die so die jüngsten Opfer, die Sie mitgekriegt haben?
2: Manche sind nicht mal 30 Jahre. Insgesamt sind zum Beispiel bei den Herzinfarkten unter 45 die Mehrzahl rauchbedingt, die ganz überwiegende Zahl von Herzinfarkten. Da gibt es viele junge Eltern, die ihre Kinder im Stich lassen müssen aufgrund ihrer Sterbefälle.
1: Leben Sie als Aktivistin gegen das Rauchen? Gefährlich? Also da legt man sich aber der Tabakindustrie an.
2: Die Maßnahmen, die man so fordert, die gefallen natürlich nicht jedem. Und da gibt es schon Leute, die um ihr Geschäft Angst haben. Und man hat das Gefühl, dass die dagegen halten. Also ich halte die Leute, die Tabakverdienste machen, für sehr gefährlich.
0: Verstehe. Wenn man jetzt Kontakt zu Ihnen aufnehmen möchte, wie kann man Sie denn am besten erreichen, Dr. Kamp?
2: Ich poste immer gerne auf Insta, aber auch auf Facebook Sachen von meinem Sport für Rauchfrei. Da machen coole Sportler eben mit und zeigen ihre Aktionen zu unserem Sport für Rauchfrei Angebot und rufen auf, das Rauchen nie zu beginnen.
0: Ja, Dr. Joachim Kamp, vielen Dank für dieses Gespräch. Wir hoffen, wir konnten damit einiges erreichen. Und wünschen Ihnen weiterhin alles Gute für Ihre Arbeit für den Nichtraucherschutz und sagen ganz herzlich Tschüss.
1: Dankeschön,
2: ciao. Ja, auch vielen Dank fürs Gespräch. War sehr nett bei euch.

0: Ja, wunderschöner Song von Erica Spencer aus dem Jahr 2024. Wer noch mehr wissen will, www.ericaspencermusic.com. Das war Song Nummer 9, You Are. Und You Are, ich bin gerade, I am.
1: Ich
0: bin
1: gerade so ein bisschen
0: durcheinander.
1: Ist. Als ich eben moderiert habe, da weiß ich nur, Hände hoch, du bist rausgelaufen. Ich weiß nicht, was ist hier passiert. Du musst mal unsere Hörer aufklären.
0: Ja, ich war so ein bisschen außer mir. Wir haben hier die Klimaanlage an. Das ist ja schon teilweise auch richtig stickig heiß auch. Und auch ohne, jetzt haben wir sie ausgemacht, habe ich so das Gefühl gehabt, wir reden über Raucher und Nichtraucherschutz. Und jetzt stehe ich hier im Studio und auf einmal riecht das hier nach Zigaretten. Und ich bin da ganz empfindlich. Ich kenne den Geruch aus meiner Kindheit. Und dann habe ich das gerochen hier. Und dann wurde es immer mehr und irgendwie auf einmal ganz komisch der Geruch. Und dann habe ich gedacht, mache ich die Klimaanlage aus. Und dann habe ich irgendwie hier nochmal gefragt im Sender und sagte, guck mal draußen, was da abgeht, ob da jemand irgendwo in der Nähe von der Klimaanlage, keine Ahnung, was auch immer. Und dann habe ich gerade geschaut und habe da jemanden gesehen, der da wirklich geraucht hat. Und ich denke mal, das ist dann hier reingezogen. Also der steht wahrscheinlich, ich zeige dir die Stelle nach unserer Sendung. Nein, nicht Schwein, aber ich meine, es tut mir einfach so weh, weil kopflos. Ich rede hier und wir wollen ja nicht nur reden, wir wollen ja auch irgendwie das Gefühl rüberbringen.
1: Aufrütteln.
0: Ja, dass wir selber auch immer Nichtraucherschutz fordern, weil wir sind selber immer überall. Ich kann das gar nicht verhindern. Also ich kann dir ehrlich sagen, wenn Deutschland an vorletzter Stelle steht, ne, das ist so widerlich, weil ganz ehrlich, wie kann man, ich habe heute, glaube ich, widerlich und gefährlich, die Hauptwörter hier, ich kann das gar nicht nachvollziehen, dass man Menschen dazu bringt, dass sie wollen frische Luft, okay, im Wald mag es möglich sein, aber überall irgendwo irgendwelche, egal ob es Vapes sind, egal ob Zigaretten, Joint, kann auch gewesen sein hier gerade, weiß ich nicht, was das alles ist hier, aber ich sag dir eins, das geht nicht, dass andere Menschen in Gefahr gebracht werden. Und
1: genau, auch, ist auch ein öffentlicher Bereich.
0: Ja, auch an der frischen Luft.
1: Direkt im Eingangsbereich und sowas alles und diese Kopflosigkeit von diesen egoistischen Leuten, die da irgendwie sich wegdröhnen wollen, ne? Die es mit normalen Mitteln ohne Sucht nicht schaffen, nicht ohne Nikotin, nicht ohne andere Sachen.
0: Nein, da will man ja auch keinen Vorwurf machen. Wir alle Menschen haben auch einen Hang dazu natürlich. Der eine ist sportsüchtig, der andere ist sexsüchtig, der andere ist, zuckersüchtig, ich auch vielleicht sogar. Aber man könnte sagen, dass man einfach auch lernt, was hat das für eine Konsequenz. Also wenn ich mir selber schade durch Zucker, ist das mein Körper, der leidet. Aber wenn ich eine Zigarette rauche, betrifft das auch andere in meiner Umgebung. Und das ist, ich finde, da muss man immer aufpassen, dass man nicht anderen schadet. Und das ist für mich ein ganzes No-Go, dass man ohne irgendwie es geht auch nicht um diese Person, ich sehe das ja auch überall um mich herum, dass man Menschen hat, denen es einfach egal ist. Und selbst wenn ich mein Fenster zu Hause lüfte und da hat dann jemand ein Vape geraucht, vielleicht als Nachbar oder so, keine Ahnung, dann kriege ich da auf einmal irgendwie so das Gefühl, oder Grillluft reicht auch schon.
1: Ja, genau.
0: Dann grillen die Leute an, dann ist dein ganzes Fenster und riecht, wozu lüfte ich überhaupt?
1: Man hat ja kaum noch frische Luft und der Gag ist ja, wir sind hier in einem schalldichten Studio, haben die Klimaanlage an, um hier bei diesen ganzen Temperaturen nicht zu zerfließen. Versuchen hier mit Dr. Joachim Kamm ein Gespräch über Nichtraucherschutz zu führen.
0: Aber es ist doch witzig, oder?
1: Und er informiert uns, wie schlimm alles ist. Und währenddessen, wir haben ja schon andere Sendungen produziert, aber nur währenddessen kommt diese Luft von diesem jungen Mann offenbar durch die Klimaanlage in unser Studio rein. Jetzt haben wir die Klimaanlage ausgemacht, die Tür zu. Du hast mit dem jungen Mann gesprochen. Er hat natürlich nicht sofort die Sache ausgemacht, sondern hat gesagt, natürlich erstmal zu Ende rauchen. Ne?
0: Er hat gesagt, ich mach's gleich aus. Gleich. Aber ich weiß halt auch nicht.
1: Er hat das auch immer gesagt. Und zwei Stunden später waren wir auf Nordanei. Ne?
0: Okay,
1: also zwei Stunden Dauer geraucht im Auto, ja.
0: Genau. Naja, ich weiß auch nicht, wie oft das schon vorgekommen ist. Ja, aber sowas während so einer Sendung habe ich auch noch nicht erlebt. Peter.
1: Ihr könnt uns als Hörer, Hörerin ja euch, ihr könnt euch ja mal gucken in eurem Bereich, in eurem Lebensbereich, was euch da so für verschiedene Sachen schon passiert sind zum Thema Rauchen, Nichtrauchen. Wir freuen uns auf jede E-Mail.
0: Ja, und am besten achtet ihr gut aufeinander, denn das finde ich immer ganz wichtig. Egal, was man sich antut, soll jeder selber wissen. Die Konsequenzen müssen nun leider dann immer andere tragen. Spätestens dann, wenn man ganz schlimm krank wird. Und das ist für mich auch so ein Thema. Ich wäre da sehr gerne sehr aktiv, gerade auch in Bezug auf Schulen, in Bezug auf junge Menschen, weil die häufig auch gar nicht wissen, was sie da überhaupt konsumieren und auch denken, das ist alles so easy und so leicht und so überhaupt nicht gefährlich. Und das ist einfach so ein Ding, dass die Leute unaufgeklärt sind und alles aus dem Ausland irgendwo, was auch sich verschiedene Sachen da reinstecken an Kräutern, Aromen, Auszügen. Ich finde, das ist einfach, man muss einfach sich bewusst sein, wenn man so etwas raucht, das geht immer in die Lunge. Also man kann, egal was man Gesundes in sich hinein raucht, seiner Meinung nach, alles geht in die Lunge und die Lunge wird immer daran auch einen Schaden davon bekommen. Also egal was da, was auch immer wie schädlich nicht sein soll. Also in meinen Augen alles, also Sauna okay, da riecht man auch mal ätherische Öle, aber sowas Nee, das, ich bin da raus bei dem Thema. Also ich
1: genau, sag schon, versuchen wir jetzt ein bisschen mit Schwung wieder reinzugehen.
0: Ich muss nochmal,
1: mit ja. Soul Makassa, ein alter Soul-Hit.
0: Gute Laune.
1: Der wurde jetzt remixt von einem tollen Menschen aus Münster und der hat auch noch einen tollen Namen. Ich muss mal gerade nachschauen, jetzt bin ich noch ganz von dem Gespräch von eben. Das ist der Wogo 99. Ich weiß nicht, wie es Englisch ausgesprochen wird. Jedenfalls steht da Wogo 99. Aber der Song Soul Makassa im Remix. Klasse Musik.

Hallo liebe Gila-Gila-Zuhörer, John hier von The Cokes. Schön, dass ihr dabei seid und unseren neuen Single Perfect Days anhört. Inhaltlich geht es nicht um diesen Perfect Day. Es geht eher darum, dass obwohl der Tag vielleicht super schön ist, ob durch Eigen- oder Fremdverschulden, wir uns in einer sehr prekären Lage befinden. Und nicht wissen sogar, ob wir es überstehen werden. Und der Songtext geht um die Gedanken, die uns so in einem Moment durch den Kopf gehen. Woran wir zweifeln. Und vielleicht, was uns Halt und Hoffnung in diesem Moment gibt. Ich hoffe, es regt zum Nachdenken an und ihr Spaß daran habt. Schöne Grüße von The Cokes und weiterhin viel Spaß mit der Sendung.

0: Master of Emotion, Jacqueline Weber. Dieser Song geht einfach so unter die Haut. Das habe ich damals schon gesagt, als wir den Song vorgestellt haben. Jetzt ist es mittlerweile so ein Hit geworden und wir freuen uns schon auf weitere Songs von Jacqueline Weber. Und Power of Emotion heißt der Song nicht, sondern Master of Emotion.
1: Master
0: of Emotion ist viel mehr als Power of Emotion. Master of Emotion ist jemand, der weiß ja Bescheid mit der Emotion, ne?
1: Umzugehen. Und da hatten wir ja gerade vorhin auch so ein bisschen Emotions-Probleme.
0: Ja, wir hatten ja einige Emotions in dieser Sendung. Einige Emotion-Achterbahnen jetzt.
1: Ja, wir haben es gemastert, ehrlich gesagt.
0: Wir haben es gemastert wie Master of Emotion, die neue Single von Jacqueline Weber. Du hast ein nettes Büchlein neben dir.
1: Genau, das hatten wir auch schon in der letzten Sendung. Barricade Girl von Emily Gottwald. Und zwar haben wir uns das nochmal hier vorgenommen, weil wir haben jetzt auch uns gedacht, das sind ja auch, ja, vielleicht vom Aufbau ganz interessant, so Songtitel auch. Da haben wir gar nicht drüber gesprochen. Und zwar gibt es so eine Playlist. Und diese Playlist, die die Autorin hier vorgenommen hat, das sind so 20 Songs, fand ich sehr spannend. Unter anderem zum Beispiel Silbermond, Unendlich oder auch von Taylor Swift, jetzt Dress, habe ich gesehen, dass der 10. Song, den wollte ich jetzt hier mal aufschlagen, und da heißt eben Kapitel 10 Dress Taylor Swift. Und das Interessante ist, da sind gar keine Seitenzahlen in diesem Inhaltsverzeichnis, sage ich jetzt einfach mal, sondern man muss dann wirklich blättern. Ich habe jetzt gerade mal ein bisschen geblättert, bis ich zu der Seite kam, 219. Und ich wollte euch ganz gerne mal den Anfang vorlesen, weil ich hatte auch schon... So, ich habe immer, das kribbelt dann immer so, wenn ich Bücher sehe, ich will die dann am liebsten auch lesen. Und ich fange einfach mal an mit dem Anfang sozusagen. Kapitel 10 Dress von Taylor Swift, beziehungsweise nicht von Taylor Swift, sondern von Emily Gottwald, aber geht um ihren Song. Kennst du dieses Gefühl, wenn sich einer deiner Träume erfüllt und sich alles andere plötzlich ganz stumpf und bedeutungslos anfühlt? Ein einziger Moment reicht aus, um sämtliche Fäden des Lebens, die du bekanntest, zu zerreißen. Meistens ist das so ein Meilenstein wie die Veröffentlichung deines ersten Buches, diese eine Beförderung, auf die du die ganze Zeit hingearbeitet hast, oder die Reise in ein Land, das du schon immer sehen wolltest. Und wenn es vorbei ist, wenn dieser Meilenstein erreicht ist, was bleibt dann noch übrig? Nach was kann man dann noch streben? Und ich fand diesen Ausschnitt jetzt hier besonders toll, weil das so Fragen sind, die sich jeder stellt. Und gerade wenn man so im Bereich Motivation unterwegs ist oder auch generell seinen immer wieder Sinn sucht im Leben, dann weiß man auch ganz schnell, dass Ziele an sich ganz nett sind. Aber wenn man die erreicht hat, dann sollte man oder will man sich wahrscheinlich schon wieder die nächsten holen, und das hört auch nie auf. Also mit anderen Worten, was ist wirklich wichtig im Leben? Und ich finde, dass Emily Gottwald nicht nur eine interessante Barricade-Girl-Geschichte einer einer jungen Dame, die ihrem Fan hinterherreist, schreibt, sondern dass sie auch über die Liebe, über auch Emotionen schreibt und auch vielleicht darüber, was auch vielleicht so zwischen den Zeilen wichtig ist. Das solltet ihr euch einfach nicht entgehen lassen. Kauft euch das Buch Barricade Girl von Emily Gottwald. Ja.
0: Und für die, die jetzt am schnellsten sind bei unseren Hörer und Hörerinnen, die schreiben jetzt eine E-Mail, denn die brauchen das Buch dann nicht zu kaufen, denn...
1: Genau, die verlosen wir nämlich hier das Buch.
0: Drei Exemplare von dem Buch von Emily Gottwald, Barricade Girl. Und eine E-Mail geht an
1: gilagila@gmx.de oder gilagila@gmx.de. Ansonsten gerne auch dem Sender Bescheid sagen, hier anrufen oder mailen. Aber ihr könnt mich gerne auch anschreiben, die E-Mail. Da gucke ich jeden Tag mal rein, und wenn ihr wollt, ich schenke euch das Buch im Namen von Emily Gottwald und natürlich Peter Sauer auch, und wir lieben das Buch jetzt schon.
0: Oh, da fällt mir natürlich jetzt total ein Song von Zarte ein, Wo bin ich zu Hause? Sag mir.

0: wunderbar.
1: Ah, ich bin irgendwo daheim. Ja, gerade bin ich hier daheim. Was meinst du, US Radio 104,8 auf jeden
0: Fall? Das ist unser Zuhause und wir versuchen natürlich auch, unser Zuhause euch nach Hause zu bringen, dass wir alle zusammen ein gemeinsames Zuhause haben.
1: Ja, genau, das stimmt. Wie in so einem riesen Wohnzimmer, wo alle drin sitzen und sich begrüßen, zuhören, zulächeln und am besten nicht rauchen.
0: Genau. Und sich freuen, dass sie am Leben sind. Ja, genau. Und da passt ja eigentlich ein guter Song jetzt auch.
1: Ich freue mich. Ja, du hast was Schönes von...
0: A Joy.
1: A Joy to be Alive. Heißt der Song A Joy to be Alive. Also eine Freude am Leben zu sein. Müssten wir alle haben, wirklich jeden Tag, jede Sekunde dankbar sein. Das sage ich mir auch hin und wieder, weil wenn ich dann in solchen Szenarien unterwegs bin, kopfmäßig, wie gerade eben, wo bin ich zu Hause, im Grunde genommen immer da, wo mein Herz ist. Also jetzt hier im Sender gerade, da spüre ich mich, dich auch.
0: Dankeschön.
1: Ne, und da, du bist auch jetzt gerade bei mir und wir sind alle irgendwie miteinander verbunden und das freut mich sehr, dass es so einen Song gibt, der nochmal uns darauf hinweist. A Joy to be Alive von Ferris und Sylvester.

0: Allen ein bestes Wochenende und vielen Dank fürs Zuhören, sagen jetzt hier bei Gila Gila.
1: Genau, Gila Marali.
0: Und Peter Sauer. Wir freuen uns schon aufs nächste Mal. Hoffentlich seid ihr wieder mit dabei und zwar genau in 4 Wochen.
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1: Ich bin Dirk Zeitler. Union und SPD wollen ihr Reformpaket bis Jahresende komplett umsetzen. Das haben die Regierungsfraktionen bei ihrem Treffen in Münster bekräftigt. Zu den umstrittenen Maßnahmen zählen, die abschlagsfreie Rente nach 45 Beitragsjahren abzuschaffen und Krankschreibungen zu verschärfen.
2: SPD-Fraktionschef Mirsch spricht von einem festen Fahrplan. An dem könnten sich Bürgerinnen und Bürger und Unternehmen jetzt orientieren. Die Führungsspitzen beschlossen ein Papier, das Reformprogramm noch einmal auflistet. Auch die verpflichtende Krankschreibung ab dem ersten Tag. Außerdem wollen die Bundestagsabgeordneten von Union und SPD den Klimaschutz stärken und das Mietrecht reformieren. Vor allem an den Rentenplänen gibt es intern Kritik. Gut möglich, dass sich hier noch etwas ändern wird. Thomas Bremser, Nachrichtenredaktion.
1: Mit viel Glück hat eine vierköpfige deutsche Familie die Flucht vor den Wassermassen in Nepal überlebt. Manuel Münch, seine nepalesische Frau und die beiden Kinder im Alter von 10 und 7 Jahren wurden nach der verheerenden Flut von der Armee per Hubschrauber in Sicherheit gebracht. Die Zahl der Toten in Nepal stieg unterdessen auf mehr als 500. Das von Russland besetzte ukrainische Atomkraftwerk Saporischschja ist nach Angaben der Internationalen Atomenergiebehörde mehrfach von Drohnen angegriffen worden. Dabei wurden 2 Mitarbeiter verletzt. Außerdem wurden Anlagen auf dem Gelände getroffen. Die Strahlenwerte liegen laut IAEA weiterhin im normalen Bereich.
3: Der Chef der Internationalen Atomenergiebehörde Grossi spricht von inakzeptablen Angriffen. Er ruft die Kriegsparteien immer wieder zur Zurückhaltung auf und warnt vor den Gefahren für die nukleare Sicherheit. Das größte Atomkraftwerk Europas im Gebiet Saporischschja gerät immer wieder unter Beschuss in dem Krieg. Mehrere Mitarbeiter wurden bereits getötet. Aus Moskau, Ulf Mauder.
1: Der neue norwegische König Håkon der VIII. Wird am kommenden Dienstag seinen Eid auf die Verfassung ablegen. Ein solcher Eid ist für den neuen Monarchen Pflicht und findet im nordnorwegischen Parlament nicht weit vom Königsschloss entfernt statt. Nach Parlamentsangaben wird der neue König den Eid ablegen und auch eine kurze Ansprache halten. Die norwegische Bevölkerung kann dabei live im Fernsehen zusehen.
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1: Ich bin Dirk Zeitler. Eine vierköpfige deutsche Familie ist im Katastrophengebiet in Nepal gerettet worden. Nach Angaben der Armee wurde sie gemeinsam mit weiteren Geretteten per Hubschrauber in ein Armeecamp gebracht.
2: Die Familie war nach eigenen Angaben mit einer Wandertour in Zentralnepal unterwegs, als sie von der Flut überrascht wurde. Nun sind die vier in Sicherheit. Wie viele Deutsche noch vermisst werden, ist noch unklar. Das Auswärtige Amt spricht mittlerweile von einer niedrigen zweistelligen Zahl. Insgesamt forderte die Flutkatastrophe mittlerweile mehr als 500 Todesopfer. Die Behörden in China und Nepal suchen noch nach hunderten Vermissten. Aus Peking, Johannes Neudecker.
1: Union und SPD wollen ihr Reformpaket bis Jahresende komplett umsetzen. Das haben die Regierungsfraktionen bei ihrem Treffen in Münster bekräftigt. Zu den umstrittenen Maßnahmen zählen, die abschlagsfreie Rente nach 45 Beitragsjahren abzuschaffen und Krankschreibungen zu verschärfen. Das von Russland besetzte ukrainische Atomkraftwerk Saporischschja ist nach Angaben der Internationalen Atomenergiebehörde mehrfach von Drohnen angegriffen worden. Dabei wurden zwei Mitarbeiter verletzt, außerdem wurden Anlagen auf dem Gelände getroffen. Die Strahlenwerte liegen laut IAEA weiterhin im normalen Bereich.
3: Der Chef der Internationalen Atomenergiebehörde Grossi spricht von inakzeptablen Angriffen. Er ruft die Kriegsparteien immer wieder zur Zurückhaltung auf und warnt vor den Gefahren für die nukleare Sicherheit. Das größte Atomkraftwerk Europas im Gebiet Saporischschja gerät immer wieder unter Beschuss in dem Krieg. Mehrere Mitarbeiter wurden bereits getötet. Die Atomenergiebehörde Rosatom hier in Moskau wirft Kiews Drohnenstreitkräften wegen der jüngsten Attacken auf das Lager mit verbrauchten atomarem Brennstoff Unverantwortlichkeit vor. Aus Moskau, Ulf Mauder.
1: Heftige Gewitter haben in Baden-Württemberg eine Welle von Feuerwehreinsätzen ausgelöst. Starkregen, Sturmböen und Hagel entwurzelten Bäume, überfluteten Straßen und Keller, deckten Dächer ab und beeinträchtigten vereinzelt auch den Bahnverkehr. Wegen heftigen Unwetters ist ein Stadtteil in Singen im Kreis Konstanz abgesperrt und nicht mehr anfahrbar.
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5: Herzlich willkommen zur neuesten Ausgabe der Sendung Trackwelle hier bei OS Radio. Ich freue mich, dass ihr wieder einmal mit dabei seid. Und heute natürlich wie immer drei Alben für euch am Start, die wir euch vorstellen möchten, beziehungsweise ich. Und heute wird es ein bisschen heftiger, will ich nicht sagen, aber es geht heute ein bisschen flotter zu. Und wir haben nicht ganz so Singer-Songwriter-mäßige Sachen, nur ein Singer-Songwriter haben wir ganz zum Schluss. Aber davor richtig gute Abtempo-Nummern. Ja, und wir starten einfach mal. We all know what's coming. Mit dieser Zeile eröffnet Jocke Orlund das epische Herzstück Big Flood und setzt damit den Ton für Ruin Everything, das fünfte Album von Le Big Bird. Ruin Everything erschien am 5. Juni dieses Jahr via Chimplims und PNKSLM Recordings. Inspiriert von Ragnarök, der nordischen Apokalypse, entfaltet sich eine Platte, die tief im Zeitgeist verwurzelt ist, düster, visionär und von einer unterschwelligen Dringlichkeit durchzogen. Zwischen kosmischen Klanglandschaften, stoetischen Grooves und eindringlichen Melodien zeichnen Le Big Bird das Bild einer Welt am Abgrund. Ja, das hört sich alles ein bisschen dramatisch an, aber

so dramatisch ist das nun auch wieder nicht. Wir gucken mal auf die Playlist, denn ich habe zwei Songs am Stück, die wir jetzt erstmal hören werden. Und der eine Track heißt Höckwind und der andere Artificial Sunlight. Am Mikrofon ist wie immer Lars Petermann. Wir wünschen euch eine gute Unterhaltung und viel Spaß in der kommenden Stunde mit Trackwelle.

Das ist die Band Le Big Bird aus Schweden. Warum Le Big Bird? Weiß ich auch nicht, weil sie sich einen französischen Namen geben und der mit Englisch auch noch, mit englischen Wörtern auch noch gespickt ist. Keine Ahnung, auf jeden Fall kommen die Jungs aus Schweden und das war gute Musik hier bei Trackwelle. Gerade gehört Artificial Sunlight und davor gab's Höckwind, so hieß der Song. So, und seit über einem Jahrzehnt zählen die Stockholmer zu den eigenständigsten Stimmen im europäischen Psych- und Krautrock. Das Quartett um Ahlund gemeinsam mit Franz Johansson, Christian Olsen und Nino Keller perfektioniert auf Ruin Everything, so heißt nämlich das Album, was wir gerade vorstellen, einmal mehr die Balance zwischen ausufernden hypnotischen Jams und unmittelbarer Pop-Sensibilität. Ich kann einfach nicht aufhören, Melodien zu schreiben, sagte Ahlund. Und tatsächlich zeigt sich das Album zugänglicher denn je, ohne dabei an Tiefe zu verlieren. Tiefe verliert auch nicht der nächste Song und der darauf folgt schon gar nicht. Es ist jetzt Schwedisch, was ich jetzt sprechen muss. Ich hoffe, ich spreche das richtig aus. Non Annan Dag, so heißt der erste Track. Und danach gibt es wieder einen englischsprachigen Titel. Time is a Killer.

Hier ist OS Radio 104,8. Am Mikrofon ist Lars Petermann. Ihr hört die brandaktuelle Ausgabe der Sendung Trackwelle. Und das war keine andere geringere Band als The Big Bird aus Schweden. Und jetzt bleiben wir in Schweden, denn die nächste Band kommt auch aus Skandinavien. Und das ist die Band Magda Verskan. Ich hoffe, ich habe das richtig ausgesprochen. Gehen wir einfach mal davon aus. Seit ihrer Gründung 2008, nämlich in Göteborg, gehören Magda Verskan zu den eigenständigsten Stimmen des skandinavischen Post-Punk. Am 3.4.2026 ist ihr fünftes Studioalbum Glass and Bones über Welfare Sounds and Records erschienen. Und angeführt von der Focus-Single Pity Party, die über die Enttäuschung in eine beinahe jubelnde Hymne verwandelt, legt das schwedische Quintett 10 Songs vor, die alles zusammenführen, wofür die Band steht, nämlich hochtönige, glasklare Melodien, ein nach vorne treibender Puls und dreamy Gitarrenflächen und immer wieder Momente, in denen die Gitarren aufkreischen und der Song sich Luft verschafft. Ja, jetzt hören wir erstmal rein in die Band. Das sind ja große Worte, aber mal gucken, ob sie auch recht behalten. Also wie gesagt, jetzt gibt es erstmal den Opener von diesem Album, Pity Party oder Pity Petty. Und danach gibt es den Song Shatter. Viel Spaß mit Musik aus Schweden von Magda Verskan.

Ja, ja, ich finde, das geht gut nach vorne mit der Band hier in der Sendung Trackwelle von Magda Verskan. Meine Güte, das ist aber auch ein Zungenbrecher, der Name. Aus Schweden kommen die Jungs und Mädels, zwei Jungs, zwei Mädels. Der Bandname übrigens erzählt viel über die Haltung dahinter. Magda Verskan ist die weibliche Form des schwedischen Wortes Magda Ware. Und das heißt so ungefähr so viel wie Machthaber. Sängerin Maja Milner war 16, als die Band entstand. Und Magda Verskan formierten sich damals bewusst als Gegenentwurf zu der freundlichen, gefälligen Popmusik, die sie in Göteborg umgab. Und aus dieser Reibung ist über vier gefeierten Alben, Magda Verskan 2, 3 für Altling und Veröffentlichung auf Luxury Records und dem US-Label Run for Cover, eine treue Anhängerschaft in Europa und in den USA gewachsen. Und getragen vor allem von einem Ruf als kompromisslose Liveband, Pitchfork assistierte der Band zuletzt, eine Pitch-Perfect Blend of Post-Punk, Jangle Pop and Shoegaze. Aha, okay. Und dann bin ich mal gespannt, wie es da nun weitergeht. Und ja, hören wir einfach mal rein. Nochmal in das Album. Glass and Bones, so heißt der nächste Track. Und danach gibt's den Track Poppy.

OS Radio ist hier. Den Sender hört ihr auf jeden Fall. Habt ihr aktuell eingeschaltet, wo ihr euch auch immer befinden mögt. Und ihr hört die brandaktuelle Ausgabe der Sendung Trackwelle. Am Mikrofon ist Lars Petermann. Und jetzt kommen wir zum dritten und letzten Album für heute. Und zwar ist das von Fabian Kuhn. Nach der 2024 veröffentlichten EP Constellations und einer Nominierung für den renommierten Pop-NRW-Musikpreis im selben Jahr erschien nun am 21. August dieses Jahr, also ganz, ganz frisch, Fabian Kuhns lang antizipiertes Debütalbum All We've Ever Been, für das der Kölner Musiker prompt sein eigenes Label Cold Star Records gründete. Ja, und was treibt einen Menschen an, sein Hab und Gut zu packen und wegzuziehen? Ist es die Suche nach dem, was uns ins Ungewisse treiben lässt oder sein könnte? Und irgendwo das draußen, was da draußen schlummert? Oder der Drang nach der Wiederentdeckung von dem, was schon immer da gewesen ist, doch nicht greifbar zu sein scheint? Vor den Erkenntnissen der eigenen Umtriebigkeit berichtet Fabian Kuhn ungeschönt ehrlich auf seinem Erstling All We've Ever Been. Ja, seit dem 21.08. ist das Ganze raus und ich finde es gut gelungen. Ganz tolles Singer-Songwriter-Album. Und ja, lasst uns also mal starten mit den ersten beiden Tracks. Einmal mit dem Opener von diesem Werk, der heißt Home. Und danach gibt's The Only Thing. Hier ist Fabian Kuhn.

Neue Alben, neue Singles, frische Musik zum Sommer hier bei OS Radio in der Sendung Trackwelle. Musik von Fabian Kuhn. Ja, im Opening Track Home beschreibt der 28-Jährige, wie sich das Heranwachsen aus einem Umfeld, das einen geprägt und früher alles bedeutet hat, anfühlt und stellt die Frage, ob es man selbst oder vor Ort mit seinem Menschen ist, der sich verändert hat. Und für Kuhn ein realistisches Szenario. Vor wenigen Jahren zog es den gebürtigen Dürener nach Köln, keine 10.000 Meilen, aber weit genug entfernt von Familie, Ausbildungsbetrieb, Bandmitgliedern und Freundschaften, welches aus der Distanz eine neue Bedeutung erfuhren. Und mit etwas Abstand beginnt man, das eigene Leben neu anzuordnen. Manche Dinge verlieren dann an Bedeutung, während andere sie gewinnen. Für Kuhn gehörte es dazu, sich von Gewohnheiten zu lösen, die ihm nicht gut taten. Und er sagt selber, ich habe mit dem Rauchen aufgehört und mich entschieden, erstmal keinen Alkohol mehr zu trinken, erzählt Kuhn von einer dieser Veränderungen. Ja, da sind wir mal gespannt, was sich da dann noch alles serviert in seinen Songs. Der nächste Song heißt Fall Apart und danach gibt es den Track Everything.

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Ja, tut mir leid, dass ich da reinquatschen muss. Auch manchmal sind Dinge etwas anders, als man geplant hat. Wir schaffen jetzt leider keinen Song mehr, weil die Sendezeit schon zu Ende ist. Ich habe gar nicht so auf die Uhr geguckt, so im Gedanken war ich. Ja, die Sendezeit ist um, die Sendung ist vorbei. Ich hoffe, es hat euch Spaß gemacht, wieder mal reinzuhören. Die nächste Sendung, die nächste Ausgabe der Sendung Trackwelle ist am 25. September, dann wieder von 20 bis 21 Uhr. Hört auch da rein, wenn ihr mögt. Ich würde mich freuen, wenn ihr da wieder dabei seid. Derweil könnt ihr auch mal auf meine Homepage gucken, www.lars-petermann.de. Und wenn ihr die Sendung verpasst habt und nicht ganz hören könntet, dann schaltet doch einfach bei osradio.de in die 7-Tage-Mediathek ein. Und da könnt ihr die Sendung eine ganze Woche lang noch, so oft ihr mögt, nachhören. Ich wünsche euch ein schönes Wochenende. Ich sage tschüss, macht's gut. Ciao.

0: verstorbenen Monarchin vom Reichskrankenhaus zum Königsschloss gefahren. Dem Wagen mit Haralds Leichnam folgten der neue König Håkon, die neue Königin Mette Marit sowie ihre beiden gemeinsamen Kinder in weiteren Fahrzeugen. Eine vierköpfige deutsche Familie ist im Katastrophengebiet in Nepal gerettet worden. Nach Angaben der Armee wurde sie gemeinsam mit weiteren Geretteten per Hubschrauber in ein Armeecamp gebracht.
1: Die Familie war nach eigenen Angaben mit einer Wandertour in Zentralnepal unterwegs, als sie von der Flut überrascht wurde. Nun sind die vier in Sicherheit. Wie viele Deutsche noch vermisst werden, ist noch unklar. Das Auswärtige Amt spricht mittlerweile von einer niedrigen zweistelligen Zahl. Insgesamt forderte die Flutkatastrophe mittlerweile mehr als 500 Todesopfer. Die Behörden in China und Nepal suchen noch nach hunderten Vermissten. Aus Peking, Johannes Neudecker.
0: Union und SPD wollen ihr Reformpaket bis Jahresende komplett umsetzen. Das haben die Regierungsfraktionen bei ihrem Treffen in Münster bekräftigt. Zu den umstrittenen Maßnahmen zählen, die abschlagsfreie Rente nach 45 Beitragsjahren abzuschaffen und Krankschreibungen zu verschärfen.
2: SPD-Fraktionschef Mirsch spricht von einem festen Fahrplan. An dem könnten sich Bürgerinnen und Bürger und Unternehmen jetzt orientieren. Die Führungsspitzen beschlossen ein Papier, das Reformprogramm noch einmal auflistet. Auch die verpflichtende Krankschreibung ab dem ersten Tag. Außerdem wollen die Bundestagsabgeordneten von Union und SPD den Klimaschutz stärken und das Mietrecht reformieren. Vor allem an den Rentenplänen gibt es intern Kritik. Gut möglich, dass sich hier noch etwas ändern wird. Thomas Bremser, Nachrichtenredaktion.
0: Heftige Gewitter haben in Baden-Württemberg und auch im Saarland eine Welle von Feuerwehreinsätzen ausgelöst. Starkregen, Sturmböen und Hagel entwurzelten Bäume, überfluteten Straßen und Keller, deckten Dächer ab und beeinträchtigten vereinzelt auch den Bahnverkehr. Wegen heftigen Unwetters ist ein Stadtteil in Singen im Kreis Konstanz abgesperrt und nicht mehr anfahrbar.
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So, jetzt muss ich mir mal langsam Gedanken machen, wie das hier alles nochmal live funktioniert. Es ist ja schon etwas her. 8 Wochen das letzte Mal live, die letzten 4 Wochen. War eine Vorproduzieren, Vorproduktion. Siehst du, es geht schon los mit dem Sprechen. Ihr hört die Walking with Shadows. Harte Klänge, die polarisieren und provozieren. Aber heute gibt es so gut wie überhaupt keine richtig harten Klänge. Denn ich hatte mir für die letzte Sendung vorgenommen, ein ultra hartes Brett zu spielen. Da gab es aber technische Probleme. Dann wurde es doch etwas softer. Und wollte das dann ein bisschen mit dieser Sendung entschuldigen. Und deshalb kommt jetzt nochmal eine etwas eher softere Sendung. Ja, wir fangen an mit einem Musiker, muss ich ganz ehrlich sagen. Der ist mir überhaupt nicht bekannt. Auf den bin ich eigentlich nur durch Zufall gestoßen. Es ist ein britischer Musiker und der Titel, den ich jetzt spielen werde, geht auch etwas länger. Der kommt aus dem Jahre 2021. Der Musiker nennt sich Stephen Wilson. Also ich habe von dem, wie gesagt, vorher noch nie was gehört. Ich möchte jetzt auch gar nicht näher drauf eingehen. Ich finde den Titel nur einfach großartig und habe ihn gewählt aufgrund des Bassisten, der eben dieses Stück begleitet oder spielt. Und das Stück heißt Personal Shopper und nach diesem Stück, und da gehe ich auch drauf ein, wer das ist. Und ja, es geht auch etwas länger und dann hören wir uns wieder. Also wenn man dann irgendwo, wenn die Frauenstimmen kommen, könnte man Ähnlichkeiten zu Jamiroquai erkennen. Das wäre normalerweise jetzt nichts, was ich in der Sendung spiele, aber es fängt doch echt recht düster an. Und deshalb, ja, passt es doch ganz gut. Lasst euch mal überraschen. Stephen Wilson, jetzt Personal Shopper.

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2: Ja, es war dafür den Einstieg ein etwas längerer Song, fast 10 Minuten. Steven Wilson mit dem Titel Personal Shopper. Und ich bin, wie gesagt, durch Zufall auf diesen Song gestoßen. Ich kannte diesen Musiker überhaupt nicht. Er wird sicherlich sonst auch gar nicht in diese Sendung passen. Ja, wobei, wenn man da so genau zuhört, da waren ja doch so ein paar Elemente da drin, dass man sagen kann, ja, fast schon ein bisschen Electronic Body Music, Darkwave und dann wieder ein bisschen Jamiroquai. Also wie gesagt, ein sehr interessantes Stück, aber gespielt habe ich es letztendlich, weil dort kein geringerer als Nick Bex von Kajagoogoo den Bass gespielt hat. Ja, und dieser Nick Bex, man kennt ihn ja, wie gesagt, der war ja Bassist und auch später Sänger der Band, nachdem Limahl ja gleich nach dem ersten Album ausgetreten ist. Der Song Too Shy, der war natürlich großartig. Aber mir persönlich haben die Sachen, bei denen dann Nick Bex auch den Gesangspart übernommen hat, noch ein bisschen besser gefallen. Und das ist für mich jetzt ein Grund, dass ich mal genau aus dieser Phase etwas spiele. Der Song, der jetzt kommt, ist 83, 84 kam der raus, Kajagoogoo mit Big Apple. Und genau dieser Song war wahrscheinlich ausschlaggebend dafür, dass ich diese Band früher fälschlicherweise immer für eine amerikanische Band gehalten habe. Denn vor allen Dingen, weil dieses Video auch dort gedreht wurde. Aber wie gesagt, das kann euch jetzt nicht passieren. Ihr hört ja nur den Song. Viel Spaß damit.

Ja, mehr 80er-Pop geht wohl nicht. Kaja Gugu, Big Apple aus dem Jahre 1983. Und man hört natürlich auch das sehr dominante und großartige Bassspiel von Nick Beck, der auch gleichzeitig gesungen hat. Sie sind übrigens immer noch aktiv. Sie haben sich wieder zusammengefunden. Selbst Limahl ist zurückgekommen. Aber Nick Beck, der rührt in so vielen Pötten. Der ist unterwegs mit Howard Jones und gibt Konzerte. Vorhin eben das vorherige Stück Steven Wilson habe ich auch bereits erwähnt. Das ist wirklich ein grandioser Bassspieler. Und er macht auch ziemlich viele lustige Clips, wo er über seinen alten Bass erzählt. Also ist wirklich ein unheimlich toller Typ. So, wir bleiben noch ein bisschen in den 80ern. Und zwar kommen wir zu einer Band, die ist entstanden aus der Gruppe Kids. Die Sängerin vom Königssee kennt man noch aus NDW-Zeiten. Und da haben sich dann zwei Personen nach der Neuen Deutschen Welle zusammengefunden. Und die nannten sich dann Two of Us und hatten einen großen Hit. Blue Night Shadow hieß, glaube ich, der Song. Weiß ich gar nicht. Wird auch des Öfteren immer noch im Radio gespielt. Aber ich habe mir überlegt, wir spielen nicht dieses Stück, sondern sie haben ein Stück, das heißt genau wie ihr Bandname, Two of Us mit Two of Us. Und das spiele ich eigentlich nur, weil ich gleich noch ein bisschen mehr Two of Us habe. Und deshalb ist das jetzt die Brücke. Hier Two of Us mit Two of Us.

0: aus dem Jahr 1985. Two of Us waren das mit dem Titel Two of Us. Ja, wie bereits erwähnt, sie stammen aus dem Projekt Kids, die Sängerin vom Königssee. Den Song kennt man und so ein bisschen auch aus diesem ganzen Dunstkreis um Hubert K. So, wir machen weiter. Ja, erzähle ich jetzt eigentlich was zu dem Song? Nee, ich spare mir das eigentlich. Ich erzähle gar nichts zum Song. Das erzähle ich hinterher. Denn der nachfolgende Song, der hat bei mir was ganz Besonderes ausgelöst. Und zwar, ich habe einen Film gesehen, der ist recht aktuell. Der Astronaut heißt da, Project Hail Mary mit Ryan Gosling. Und wahrscheinlich, weiß ich nicht, der größte Film, der 2026 rausgekommen ist. Wird auch im Internet abgefeiert, völlig zu Recht. Ich finde den Film wirklich großartig. Er ist humoristisch, er hat Story, er hat Tiefgang, er hat Dramatik, er ist traurig. Da ist eigentlich alles drin. Der Film ist wirklich sehr zu empfehlen. Und in diesem Film, da kam ein Song vor und der hat mich wahnsinnig gemacht. Weil ich irgendwo überlegt habe, den kennst du irgendwie. Irgendwo, der hat Ähnlichkeit mit einem Song, den du kennst. Aber es ist eben nicht der Song, es ist ein anderer. Und dann habe ich herausgefunden, welcher Song das ist. Und zwar, an den er mich erinnerte und wie auch der Song heißt, der in diesem Film verwendet wurde. Und den Song aus diesem Film, den spiele ich jetzt. Und danach löse ich es auf.
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Es ist unglaublich. Da kann so ein kleines Stein-Alien so viel Emotionen auslösen, dass ich in meiner Sendung wirklich was von den Beatles spiele. Der Song kam aus dem Jahre 1970 und heißt ebenfalls auch Two of Us. Und wie gesagt, ich kannte diesen Song nicht. Ich habe ihn zum ersten Mal gehört in dem Film Der Astronaut, Project Hail Mary. Aber er kam mir halt bekannt vor, ohne den Song wirklich zu kennen. Und der Grund ist klar. Denn es muss einen ähnlichen Song geben, der mich daran erinnert. Und es ist nicht nur ein ähnlicher Song, es ist eine Coverversion von dem Song, der 18 Jahre später gemacht wurde und von keiner geringeren Band als Laibach. Und hier gibt's jetzt die Coverversion zu dem Beatles-Stück Two of Us. Und zwar auf dem Album Let It Be von Laibach hätte man fast drauf kommen können, dass das ein Cover von den Beatles ist. Aber hört selbst, die Ähnlichkeit ist da, nicht ganz, aber jetzt, wo man es weiß, hört man es natürlich sofort. Viel Spaß.

Ja, hier sind wir alle schlauer. Laibach waren das mit Two of Us aus dem Jahre 1988. Und das war ja ein Beatles-Cover-Album, Let It Be. Da waren noch mehrere Stücke drauf von den Beatles. Aber wie gesagt, manche kenne ich im Original, manche nicht. Und wie gesagt, Two of Us habe ich jetzt gerade 2026 kennengelernt. Und wie gesagt, ich habe den Film gerade mehrmals erwähnt. The Mary Hale Project. Project Hail Mary heißt da so richtig, der Astronaut mit Ryan Gosling. Sollte man sich anschauen, sehr zu empfehlen. So, wir gehen jetzt so ein bisschen in die Richtung damalige Electronic Body Music. Das war noch die Zeit, wo dann auch noch so eher poppigere Sachen dazu gezählt wurden und nicht nur, sage ich mal, die ganzen Nizza-App-Klone. Und deshalb gibt es jetzt was von Agrym und hier jetzt den Titel Danger Zone aus dem Jahre 1990. Und das kommt von dem Album A Hard Day's Night. Da sind ganz viel schräge Sachen drauf. Also ich glaube, das ist das einzige Stück, was man wirklich einigermaßen runterkriegen kann. Oder das kriegt man sogar runter. Das könnte man auch im normalen Radio spielen, aber die meisten anderen Stücke nicht. Trotzdem ein sehr schönes Album. Und es geht auch wieder etwas länger, das Stück. Na, hört selbst.

Ja, die belgische Formation Agrüm, die letztendlich von 81 bis 91 aktiv waren, das war so aus ihrer späteren Zeit vom Album A Hard Day's Night. Der Titel Danger Zone und ja, für deren Verhältnisse ein recht softes Stück. Die können eben auch ganz anders, die können auch richtig schräg. Aber hier und da kamen mal ein paar Songs raus, die man wahrscheinlich auch im normalen Radio spielen konnte. Ja, und ein damaliger Radiomoderator, der hat mich etwas aufgezogen, weil ich mir damals fälschlicherweise die Alben und LPs und Singles, Maxis doppelt gekauft habe, weil die nämlich in der Vinyl-Version eine andere Benennung hatten als auf der CD-Version. Ich dachte, das wären dann andere. Ja, dann war das Gleiche drauf und ich hatte dann alles doppelt. Aber wie gesagt, die Zeiten sind auch vorbei. Heute hat man das Internet, man kann sich besser informieren. Aber vielleicht habe ich jetzt auch eine richtig gute Agrüm-Sammlung, weil die Band, die fand ich immer absolut spitze. Ja, und wenn wir schon mal in Belgien sind, dann bleiben wir gleich da. Dann bleiben wir auch so ein bisschen, ja, nicht in der Zeit. Wir gehen ein bisschen in der Zeit zurück ins Jahr 1984. Und wenn heute ein schöner Tag ist, dann könnte man auf Englisch sagen, lovely day.

Muss man das extra sagen, wer das ist? Klar, Fronte for Two, Lovely Day aus dem Jahre 1984. Ja, und wir sind prinzipiell schon durch mit den ganzen Stücken. Ich habe heute wirklich nur 8 Stück gehabt, weil ich auch längere dabei hatte. Und irgendwo so die richtig harten Power-Electronic-Stücke, Industrial-Stücke, die fehlten diesmal. Wie gesagt, der Grund lag darin, weil ich eine vorproduzierte Sendung spielen wollte, die nur aus Power-Electronics und Industrial bestand und ich das dann auf diese Art und Weise wieder mitteln wollte. Aber wie gesagt, vielleicht müsste ich dann wieder normalen Mix erzeugen für die späteren Sendungen. Und ich habe mir überlegt, so zum Ausklang, da könnte jetzt noch was Passendes kommen. Ich hatte ja auch immer des Öfteren mal ein bisschen Krautrock dabei. Und zwar neu. Neu könnte man jetzt spielen. Und zwar jetzt nicht was ganz Neues von neu, eher was Späteres von neu. Aus dem Jahr 1975, da gibt es den Titel Hero. Und den sollte ich jetzt mal spielen. Da wird auch gesungen, weil wie gesagt, neu war ja nicht immer nur instrumental. Klaus Dinge hat dann teilweise auch mal seine Beiträge eingesungen. Und er hatte ja auch mit seiner Liebe damals zu Norwegen und zu seiner Freundin, wurde das Thema Norwegen des Öfteren mal thematisiert. Und ich glaube, ich habe jetzt noch die Zeit, das Stück ganz auszuspielen. Und dann hören wir uns wieder. Und zwar am 25.09. und dann wieder mal normaler Mix. Also bis dann, wieder in 4 Wochen, 21 Uhr, wieder ein Freitag und tschüss.

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2: Ich bin Thomas Borgt. Norwegen trauert um König Harald V. Der Monarch ist im Alter von 89 Jahren gestorben. Sein Sohn hat die Nachrichten.

0: wollen das vor der Sommerpause beschlossene Reformpaket bis Jahresende komplett umsetzen. Es beinhaltet umstrittene Maßnahmen wie die abschlagsfreie Rente nach 45 Beitragsjahren, aber auch die Einkommensteuerreform, die Bürger ab 2028 um 10 Milliarden Euro im Jahr entlasten soll. Das sei ein fester Fahrplan, an dem sich jetzt Bürger und Unternehmen orientieren können, sagte SPD-Fraktionschef Miersch nach einer Klausurtagung der Koalition in Münster. Das von Russland besetzte ukrainische Atomkraftwerk Saporischschja ist nach Angaben der Internationalen Atomenergiebehörde mehrfach von Drohnen angegriffen worden. Dabei wurden 2 Mitarbeiter verletzt, außerdem wurden Anlagen auf dem Gelände getroffen. Die Strahlenwerte liegen laut IAEA weiter im normalen Bereich.
1: Der Chef der Internationalen Atomenergiebehörde Grossi spricht von inakzeptablen Angriffen. Er ruft die Kriegsparteien immer wieder zur Zurückhaltung auf und warnt vor den Gefahren für die nukleare Sicherheit. Das größte Atomkraftwerk Europas im Gebiet Saporischschja gerät immer wieder unter Beschuss in dem Krieg. Mehrere Mitarbeiter wurden bereits getötet. Die Atomenergiebehörde Rosatom hier in Moskau wirft Kiews Drohnenstreitkräften wegen der jüngsten Attacken auf das Lager mit verbrauchten atomarem Brennstoff Unverantwortlichkeit vor. Aus Moskau, Ulf Mauder. Ulf Mauder, Moskau.
0: Hertha BSC ist in der neuen Saison der zweiten Fußball-Bundesliga nicht zu stoppen. Nach 2 Siegen zum Auftakt gewannen die Berliner auch bei Eintracht Braunschweig nach einem 0:2 Rückstand noch mit 5:3. In einer weiteren Partie verlor der VfL Bochum gegen den VfL Osnabrück mit 0:1.
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1: Ich bin Thomas Brock. Union und SPD wollen ihr Reformpaket bis Jahresende komplett umsetzen. Das haben die Regierungsfraktionen bei ihrem Treffen in Münster bekräftigt. Zu den umstrittenen Maßnahmen zählen, die abschlagsfreie Rente nach 45 Beitragsjahren abzuschaffen und Krankschreibungen zu verschärfen.
2: SPD-Fraktionschef Mirsch spricht von einem festen Fahrplan. An dem könnten sich Bürgerinnen und Bürger und Unternehmen jetzt orientieren. Die Führungsspitzen beschlossen ein Papier, das Reformprogramm noch einmal auflistet. Auch die verpflichtende Krankschreibung ab dem ersten Tag. Außerdem wollen die Bundestagsabgeordneten von Union und SPD den Klimaschutz stärken und das Mietrecht reformieren. Vor allem an den Rentenplänen gibt es intern Kritik. Gut möglich, dass sich

0: den V., der Monarch, ist im Alter von 89 Jahren gestorben. Sein Sohn hat die Nachfolge angetreten und ist nun als Håkon der 8. neuer König des Landes.
1: König Harald war für viele Norweger wie ein Großvater. Er war unglaublich beliebt, hatte viel Humor und war dem Volke nah. Er litt mit den Menschen nach den Breivik-Anschlägen und fieberte zuletzt mit der norwegischen Nationalelf bei der Fußball-Weltmeisterschaft. Sein 53-jähriger Sohn Håkon hat große Fußstapfen zu füllen, aber der Job ist ihm nicht fremd. Seit langem ist er für das Königshaus im Dienst. Seine Frau Mette Marit ist nun Königin von Norwegen, auch wenn Haralds Frau Sonja ihren Königinnentitel behält. Sigrid Hams, Oslo.
0: Und noch zum Fußball. Der FC Bayern München ist mit einem Heimsieg in die neue Bundesliga-Saison gestartet. Der Titelverteidiger und Rekordmeister gewann die Eröffnungspartie der 64. Spielzeit gegen den VfB Stuttgart klar mit 5:1.
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1: Ich bin Thomas Brockt. Eine vierköpfige deutsche Familie ist im Katastrophengebiet in Nepal gerettet worden. Nach Angaben der Armee wurde sie gemeinsam mit weiteren Geretteten per Hubschrauber in ein Armeecamp gebracht.
2: Die Familie war nach eigenen Angaben mit einer Wandertour in Zentralnepal unterwegs, als sie von der Flut überrascht wurde. Nun sind die vier in Sicherheit. Wie viele Deutsche noch vermisst werden, ist noch unklar. Das Auswärtige Amt spricht mittlerweile von einer niedrigen zweistelligen Zahl. Insgesamt forderte die Flutkatastrophe mittlerweile mehr als 500 Todesopfer. Die Behörden in China und Nepal suchen noch nach hunderten Vermissten. Aus Peking, Johannes Neudecker.
1: Im Streit um zusätzliches Schmerzensgeld nach dem Germanwings-Absturz vor 11 Jahren zeichnet sich eine Niederlage für die Hinterbliebenen ab. Das Landgericht Braunschweig hält die Klage gegen den deutschen Staat voraussichtlich für unbegründet.
3: Die 30 Kläger sind enttäuscht. Einige von ihnen sind nach Braunschweig gekommen. Einer sagt, es gehe ihm nicht ums Geld, sondern dass so eine Katastrophe nie wieder passiere. Der psychisch labile Co-Pilot hatte den Flieger absichtlich zum Absturz gebracht. Seine Flugtauglichkeit hätte besser überwacht werden müssen, sagen die Kläger. Verantwortlich dafür sei das Luftfahrtbundesamt. Das Gericht sieht das offenbar anders. Die Kläger müssten ihre Ansprüche eher gegen die Airline geltend machen. Man werde die Argumente

0: Und noch zum Fußball. Der FC Bayern München ist mit einem deutlichen Heimsieg in die neue Bundesliga-Saison gestartet. Der Titelverteidiger und Rekordmeister gewann die Eröffnungspartie gegen den VfB Stuttgart mit 5:1.
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1: Ich bin Thomas Brockt. In Norwegen haben tausende Menschen König Harald V. am Abend auf seiner letzten Fahrt zum Königsschloss in Oslo begleitet, trotz strömenden Regens. Der Sarg soll in der Schlosskapelle aufgebahrt werden. Harald war am Morgen im Alter von 89 Jahren gestorben und Norwegen trauert.
2: Die Anteilnahme hier auf dem Schlossplatz in Oslo, die ist riesengroß. Im Sekundentakt legen Menschen hier Blumen ab. Viele Kinder haben dem gestorbenen König Briefe geschrieben. Wir werden dich sehr vermissen, steht zum Beispiel auf einem. Harald war ein äußerst beliebter König. Er galt als Person, die das Volk geeint hat, der die Menschen zusammengebracht hat. Sein Sohn Håkon, der neue König Norwegens, der tritt also in große Fußstapfen. Julia Weschenbach, Oslo.
1: Gute Nachrichten aus Nepal. Nach der verheerenden Sturzflut, eine vierköpfige deutsche Familie ist im Katastrophengebiet gerettet worden. Per Hubschrauber hat man sie zusammen mit anderen Geretteten zu einem Armeecamp gebracht. Die Bundesregierung spricht von einer niedrigen zweistelligen Zahl vermisster deutscher Staatsangehöriger. Die Zahl der Todesopfer steigt inzwischen weiter an auf über 500. Mehr als 1400 Menschen werden noch vermisst. 81% der Menschen in Deutschland machen sich Sorgen, ob sie finanziell ausreichend abgesichert sind. Das zeigt eine Studie der gewerkschaftsnahen Hans-Böckler-Stiftung. Grund könnte die aktuelle Debatte über Sozialreformen sein.
3: Die Bundesregierung diskutiert gerade mehrere Reformen. Ein höheres Renteneintrittsalter, weniger Leistungen bei der gesetzlichen Kranken- und Pflegeversicherung oder das Ende der Lohnfortzahlung am ersten Krankheitstag. Das alles verunsichert die Menschen, sagen die Studienmacher. 3/4 der Befragten lehnen die Pläne ab. Und viele sparen mittlerweile lieber, statt das Geld auszugeben. Wenn das so weitergehe, könnte das den wirtschaftlichen Aufschwung stoppen. Thomas Bremser, Redaktion.

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1: Ich bin Thomas Brockt. Union und SPD wollen ihr Reformpaket bis Jahresende komplett umsetzen. Das haben die Regierungsfraktionen bei ihrem Treffen in Münster bekräftigt. Zu den umstrittenen Maßnahmen zählen, die abschlagsfreie Rente nach 45 Beitragsjahren abzuschaffen und Krankschreibungen zu verschärfen.
2: SPD-Fraktionschef Mirsch spricht von einem festen Fahrplan. An dem könnten sich Bürgerinnen und Bürger und Unternehmen jetzt orientieren. Die Führungsspitzen beschlossen ein Papier, das das Reformprogramm noch einmal auflistet. Auch die verpflichtende Krankschreibung ab dem ersten Tag. Außerdem wollen die Bundestagsabgeordneten von Union und SPD den Klimaschutz stärken und das Mietrecht reformieren. Vor allem an den Rentenplänen gibt es intern Kritik. Gut möglich, dass sich hier noch etwas ändern wird. Thomas Bremser, Redaktion.
1: Nach der tödlichen Sturzflut im Grenzgebiet zwischen Nepal und China hat Bundeskanzler Merz beiden Ländern sein Mitgefühl übermittelt. Er habe mit tiefer Betroffenheit von der schweren Flutkatastrophe erfahren, schrieb Merz in seinem Kondolenztelegramm. Unsere Gedanken seien bei den Opfern, ihren Familien und allen Menschen, die ihr Zuhause verloren haben. Bei der Katastrophe kamen mehr als 500 Menschen ums Leben, zahlreiche weitere werden vermisst, darunter auch einige Deutsche. Norwegen trauert um König Harald V. Der Monarch ist im Alter von 89 Jahren gestorben. Sein Sohn hat die Nachfolge angetreten und ist nun als Håkon VIII. Neuer König des Landes.
3: König Harald war für viele Norweger wie ein Großvater. Er war unglaublich beliebt, hatte viel Humor und war dem Volke nah. Er litt mit den Menschen nach den Breivik-Anschlägen und fieberte zuletzt mit der norwegischen Nationalelf bei der Fußball-Weltmeisterschaft. Sein 53-jähriger Sohn Håkon hat große Fußstapfen zu füllen, aber der Job ist ihm nicht fremd. Seit langem ist er für das Königshaus im Dienst. Seine Frau Mette Marit ist nun Königin von Norwegen, auch wenn Haralds Frau Sonja ihren Königinnentitel behält. Sigrid Harms, Oslo.
1: Und noch zum Fußball. Der FC Bayern München ist mit einem Heimsieg in die neue Bundesliga-Saison gestartet. Der Titelverteidiger und Rekordmeister gewann die Eröffnungspartie der 64. Spielzeit gegen den VfB Stuttgart klar mit 5:1.
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